0: verschlüsselte Kommunikation mitzulesen. Außerdem soll erlaubt werden, dass Geheimdienstmitarbeiter zum Beispiel in eine Wohnung eindringen können, um etwa Sprengstoff gegen harmloses Pulver auszutauschen. Der Bundestag muss der Reform noch zustimmen. Tine Klimach, Nachrichtenredaktion.
1: Zum Sport. Bei der Schwimm-EM in Paris hat Johannes Liebmann Gold über 800 Meter Freistil gewonnen. Der 19-Jährige setzte sich vor seinem deutschen Teamkollegen Sven Schwarz und Salan Sarkani aus Ungarn durch. Liebmann verbesserte seinen Europarekord um 0,35 Sekunden.

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0: bin Dirk Zeitler. In Deutschland und ganz Europa haben viele Millionen Menschen am Abend gebannt in den Himmel geschaut. Denn schon bevor die Sonne unterging, wurde sie vom Mond verdeckt. In Deutschland war die Sonnenfinsternis nur partiell. Zum Beispiel in Spanien verschwand die Sonne dagegen komplett hinter dem Mond. Kaum war die Sonnenfinsternis am Abend vorbei, bot der Himmel schon ein weiteres Spektakel. Der Sternschnuppenstrom der Perseiden. Bis zu 100 Sternschnuppen sollte man pro Stunde am dunklen Himmel sehen. Kinder sollen künftig Geld vom Staat bekommen, um Vermögen fürs Alter aufzubauen. Und zwar 10 Euro pro Monat zwischen dem 6. und 18. Lebensjahr. Das sieht ein Gesetzentwurf von Finanzminister Klingbeil für eine neue Frühstartrente vor, den das Kabinett beschlossen hat.
1: Die Frühstartrente soll eine Art Startkapital für die Altersvorsorge sein. Sollte das Gesetz im Bundestag beschlossen werden, geht das Geld erstmal an alle Kinder mit dem Geburtsjahrgang 2020. Ab nächstem Jahr kommt dann jedes Jahr der Geburtsjahrgang der dann Sechsjährigen dazu. Die Eltern, Oma oder Opa, sollen das Depot durch freiwillige Zahlungen aufstocken können. Finanzminister Klingbeil rechnet vor, bis zum 18. Lebensjahr hat der Depot einen Wert von rund 2200 Euro. Daraus können bis zum Renteneintritt über 50.000 Euro werden. Tine Klimach, Nachrichtenredaktion.
0: Die Deutsche Bahn bietet 400 zusätzliche Güterwagen an, um Probleme beim Transport per Schiff auszugleichen. Wegen Niedrigwassers in Rhein, Donau und anderen Flüssen in Deutschland können Schiffe weniger laden. Bundesverkehrsminister Bilger hat sich gestern mit seinen Kollegen aus den Ländern über das Thema ausgetauscht.
2: Als andere Ausweichmöglichkeit haben bis auf Sachsen und Sachsen-Anhalt inzwischen alle Bundesländer das Sonntagsfahrverbot für Lkw ausgesetzt oder gelockert. Bundesverkehrsminister Bilger geht zwar davon aus, dass es noch dauert, bis alle Flüsse wieder normal befahrbar sind, will aber grundsätzlich am Transport per Schiff festhalten und Wasserstraßen besser auf Niedrigwasser vorbereiten. Die Umweltschutzorganisation WWF ist skeptisch und warnt, Fahrrinnen noch weiter auszubaggern. Jan-Henner Reitz zur Nachrichtenredaktion.
0: Zum Sport. Bei der Schwimm-EM in Paris hat Johannes Liebmann Gold über 800 Meter Freistil gewonnen. Der 19-Jährige setzte sich vor seinem deutschen Teamkollegen Sven Schwarz und Salahan Sarkany aus Ungarn durch. Liebmann verbesserte seinen Europarekord um 0,35 Sekunden.

0: Nachrichten.
1: Ich bin Dirk Zeitler. In Deutschland und ganz Europa haben viele Millionen Menschen am Abend gebannt in den Himmel geschaut. Denn schon bevor die Sonne unterging, wurde sie vom Mond verdeckt. In Deutschland war die Sonnenfinsternis nur partiell. Zum Beispiel in Spanien verschwand die Sonne dagegen komplett hinter dem Mond.
2: Ob auf Island, Mallorca oder auch in ganz Deutschland, das Schauspiel am Himmel hat Menschen zusammengebracht, ob in einer Warteschlange für eine Schutzbrille oder an Aussichtspunkten mit besonders gutem Blick auf den Horizont. In den Teilen von Spanien, wo die Sonne komplett verdeckt wurde, waren Hotels seit Monaten ausgebucht. Die nächste Sonnenfinsternis, wieder partiell in Deutschland und komplett unter anderem in Spanien, gibt es übrigens schon im nächsten Sommer, Anfang August. Jan-Henner Reitze, Nachrichtenredaktion.
1: Kaum war die Sonnenfinsternis am Abend vorbei, bot der Himmel schon ein weiteres Spektakel. Der Sternschnuppenstrom der Perseiden erreichte in der Nacht seinen Höhepunkt. Bis zu 100 Sternschnuppen sollte man pro Stunde an dunklen Orten über den Himmel huschen sehen können. Kein Wein, Bier oder Sekt mehr für 14-Jährige. Das sogenannte begleitete Trinken unter Aufsicht von Erwachsenen soll in Deutschland verboten werden. Das hat das Bundeskabinett beschlossen. Ziel ist, Jugendliche besser zu schützen. Als nächstes berät der Bundestag darüber.
3: Grundsätzlich gilt schon eine Altersgrenze von 16 Jahren für den Konsum und Verkauf von Bier, Wein, Sekt oder daraus hergestellten Mischgetränken. Ausnahme ist bisher, wenn Jugendliche von einer sorgeberechtigten Person begleitet werden. Aber diese Ausnahme steht im Widerspruch zu den Zielen der Bundesregierung, Jugendliche besser vor den gesundheitlichen Folgen des Alkoholkonsums zu schützen. Wegen der Suchtgefahren hatten sich die Gesundheitsminister schon vergangenes Jahr für ein Verbot ausgesprochen. Der Bundesrat startete eine entsprechende Initiative. Tine Klimach, Nachrichtenredaktion.
1: Nach dem schweren Erdbeben in Kolumbien ist die Zahl der Todesopfer auf 265 gestiegen. Die offizielle Zahl Vermisster liegt demnach bei 496. Einer inoffiziellen Suchseite zufolge werden allerdings noch knapp 4200 Menschen von ihren Angehörigen gesucht. Rettungskräfte arbeiten mit Hochdruck in den Trümmern, um noch vor Ablauf der kritischen 72-Stunden-Frist Menschen lebend zu bergen.

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1: Guten Morgen. Im Moment melden es Perke bei Schafstall und Barsinghausen 14 Grad. In Pennigsel sind es 15. Dazu ist es überall klar. Später setzt sich vielerorts die Sonne durch und bis zum Nachmittag wird es warm bis heiß. Heute erreichen wir in der Steinhuder Meerregion vielerorts 29 bis 30 Grad. Dazu weht nur ein schwacher bis zeitweise leichter Wind. Morgen legt die Hitze noch einmal zu. Erst ist es heiter. Am Nachmittag sind dann auch einzelne Schauer oder Gewitter möglich bei Höchstwerten von 34 bis 35 Grad. Am Samstag bleibt es zunächst heiter mit Sonne, später ziehen mehr Wolken durch und es wird etwas unbeständiger. Am Sonntag zeigt sich der Himmel eher grau und die Luft wird spürbar kühler. In höheren Lagen am Deister und im Weserbergland bleibt es etwas weniger warm.
2: Nachrichten.
3: Ich bin Dirk Zeitler. Erst wurde es dämmerig, dann verschwand die Sonne vollständig hinter dem Mond. Millionen Menschen verfolgten die erste totale Sonnenfinsternis über dem spanischen Festland seit mehr als einem Jahrhundert. Sie feierten lautstark auf Dorfplätzen, Berggipfeln, Stränden, Dachterrassen und eigens eingerichteten Beobachtungsplätzen. In Deutschland schlug eine partielle Sonnenfinsternis Millionen in ihren Bann. Hier wurde die Sonne zu rund 85-90% durch den Mond verdeckt. BAföG-Empfänger sollen im nächsten Jahr mehr Geld bekommen. Das Bundeskabinett in Berlin hat gestern eine entsprechende Reform der Ausbildungsfinanzierung auf den Weg gebracht.
4: Der sogenannte BAföG-Grundbedarf für Studierende wird in zwei Schritten angehoben. Zum Wintersemester 2027/28 auf über 500 Euro, dann zum darauffolgenden Sommersemester auf 560 Euro. Auch das Schüler-BAföG steigt. Ebenso die Wohnkostenpauschale. Das betrifft Studierende, die nicht mehr bei den Eltern wohnen. Nächstes Sommersemester gibt es 60 Euro mehr. Eigentlich sollte sie schon zum nächsten Semester steigen, aber die Koalition konnte sich nicht auf eine Finanzierung einigen. Gerade junge Menschen leiden derzeit besonders unter den hohen Mieten. Tine Klimach, Nachrichtenredaktion.
3: Die Deutsche Bahn bietet 400 zusätzliche Güterwagen an, um Probleme beim Transport per Schiff auszugleichen. Wegen Niedrigwassers in Rhein, Donau und anderen Flüssen in Deutschland können Schiffe weniger laden. Bundesverkehrsminister Bilger hat sich gestern mit seinen Kollegen aus den Ländern über das Thema ausgetauscht.
5: Die Bahn sagt, kurzfristig bis zu 100 Binnenschiffe ersetzen zu können. Als andere Ausweichmöglichkeit haben bis auf

0: Sachsen und Sachsen-Anhalt inzwischen alle Bundesländer das Sonntagsfahrverbot für Lkw ausgesetzt oder gelockert. Bundesverkehrsminister Bilger geht zwar davon aus, dass es noch dauert, bis alle Flüsse wieder normal befahrbar sind, will aber grundsätzlich am Transport per Schiff festhalten und Wasserstraßen besser auf Niedrigwasser vorbereiten. Die Umweltschutzorganisation WWF ist skeptisch und warnt, Fahrrinnen noch weiter auszubaggern. Jan-Henner Reitz zur Nachrichtenredaktion.
1: Der Flughafen von Catania bleibt wegen der anhaltenden Aktivität des Ätna länger geschlossen als zunächst angekündigt. Die Sperrung des Airports auf der italienischen Mittelmeerinsel Sizilien wurde am späten Abend abermals verlängert. Starts und Landungen sind nun bis Freitag um 2 Uhr nicht möglich.
2: 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Ihr habt freie Fahrt. Derzeit gibt es keine Verkehrsbehinderungen in der Steinhuder Meerregion. Diese 8 Blitzer habt ihr uns zuletzt gemeldet. Auf der B6 in Nienburg, kurz vor Abfahrt Nienburg West, wird geblitzt. In Hannover-Herrenhausen steht ein Blitzer auf der Herrenhäuser Straße, 120 Meter vor der Gedenkstätte. Dazu in Hannover-Linden-Süd auf der Deisterstraße, 70 Meter vor dem Restaurant und in Hannover-Missburg-Nord am Forstkramp. In Neustadt-Mühlenfelder Land wird auf der Nöpkerstraße kontrolliert, Ecke Roter Weg. Außerdem in Neustadt-Pockenhagen auf der Pockenhagener Straße und in der Wedemark wird geblitzt, auf der Kaltenweider Straße in Mellendorf-Geilhof, Ecke Westbeke und in Resse an den Hägewiesen. Alle weiteren Meldungen gibt's wie immer auch im Netz und in unserer Meerradio-App. Gute Fahrt!
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1: Guten Morgen. Im Moment melden Esperke bei Schafstall und Barsinghausen 14 Grad. In Pennigsel sind es 15. Dazu ist es überall klar. Später setzt sich vielerorts die Sonne durch und bis zum Nachmittag wird es warm bis heiß. Heute erreichen wir in der Steinhuder Meerregion vielerorts 29 bis 30 Grad. Dazu weht nur ein schwacher bis zeitweise leichter Wind. Morgen legt die Hitze noch einmal zu. Erst ist es heiter. Am Nachmittag sind dann auch einzelne Schauer oder Gewitter möglich, bei Höchstwerten von 34 bis 35 Grad. Am Samstag bleibt es zunächst heiter mit Sonne, später ziehen mehr Wolken durch und es wird etwas unbeständiger. Am Sonntag zeigt sich der Himmel eher grau und die Luft wird spürbar kühler. In höheren Lagen am Deister und im Weserbergland bleibt es etwas weniger warm.
2: Nachrichten.
3: Ich bin Dirk Zeitler. Erst wurde es dämmerig, dann verschwand die Sonne vollständig hinter dem Mond. Millionen Menschen verfolgten die erste totale Sonnenfinsternis über dem spanischen Festland seit mehr als einem Jahrhundert. Sie feierten lautstark auf Dorfplätzen, Berggipfeln, Stränden, Dachterrassen und eigens eingerichteten Beobachtungsplätzen. In Deutschland schlug eine partielle Sonnenfinsternis Millionen in ihren Bann. Hier wurde die Sonne zu rund 85-90% durch den Mond verdeckt. BAföG-Empfänger sollen im nächsten Jahr mehr Geld bekommen. Das Bundeskabinett in Berlin hat gestern eine entsprechende Reform der Ausbildungsfinanzierung auf den Weg gebracht.
4: Der sogenannte BAföG-Grundbedarf für Studierende wird in zwei Schritten angehoben. Zum Wintersemester 2027/28 auf über 500 Euro, dann zum darauffolgenden Sommersemester auf 560 Euro. Auch das Schüler-BAföG steigt. Ebenso die Wohnkostenpauschale. Das betrifft Studierende, die nicht mehr bei den Eltern wohnen. Nächstes Sommersemester gibt es 60 Euro mehr. Eigentlich sollte sie schon zum nächsten Semester steigen, aber die Koalition konnte sich nicht auf eine Finanzierung einigen. Gerade junge Menschen leiden derzeit besonders unter den hohen Mieten. Tine Klimach, Nachrichtenredaktion.
3: Die Deutsche Bahn bietet 400 zusätzliche Güterwagen an, um Probleme beim Transport per Schiff auszugleichen. Wegen Niedrigwassers in Rhein, Donau und anderen Flüssen in Deutschland können Schiffe weniger laden. Bundesverkehrsminister Bilger hat sich gestern mit seinen Kollegen aus den Ländern über das Thema ausgetauscht.
5: Die Bahn sagt, kurzfristig bis zu 100 Binnenschiffe ersetzen zu können. Als andere Ausweichmöglichkeit haben bis auf Sachsen und Sachsen-Anhalt inzwischen alle Bundesländer das Sonntagsfahrverbot für Lkw ausgesetzt oder gelockert. Bundesverkehrsminister Bilger geht zwar davon aus, dass es noch dauert, bis alle Flüsse wieder normal befahrbar sind, will aber grundsätzlich am Transport per Schiff festhalten und Wasserstraßen besser auf Niedrigwasser vorbereiten. Die Umweltschutzorganisation WWF ist skeptisch und warnt, Fahrrinnen noch weiter auszubaggern. Jan-Henner Reitz zur Nachrichtenredaktion.
3: Der Flughafen von Catania bleibt wegen der anhaltenden Aktivität des Ätna länger geschlossen als zunächst angekündigt. Die Sperrung des Airports auf der italienischen Mittelmeerinsel Sizilien wurde am späten Abend abermals verlängert. Starts und Landungen sind nun bis Freitag um 2 Uhr nicht möglich.
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1: Ihr habt freie Fahrt. Derzeit gibt es keine Verkehrsbehinderungen in der Steinhuder Meerregion. Diese 8 Blitzer habt ihr uns zuletzt gemeldet. Auf der B6 in Nienburg, kurz vor Abfahrt Nienburg West, wird geblitzt. In Hannover-Herrenhausen steht ein Blitzer auf der Herrenhäuser Straße, 120 Meter vor der Gedenkstätte. Dazu in Hannover-Linden-Süd auf der Deisterstraße, 70 Meter vor dem Restaurant und in Hannover-Missburg-Nord am Forstkramp. In Neustadt-Mühlenfelder Land wird auf der Nöpkerstraße kontrolliert, Ecke Roter Weg. Außerdem in Neustadt-Pockenhagen auf der Pockenhagener Straße und in der Wedemark wird geblitzt, auf der Kaltenweider Straße in Mellendorf-Geilhof, Ecke Westbeke und in Resse an den Hägewiesen. Alle weiteren Meldungen gibt's wie immer auch im Netz und in unserer Meerradio-App. Gute Fahrt!
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1: Guten Morgen aus der Meer-Radio-Wetterredaktion. Havelse am Stadion, Nienstedt und Duishorn melden jeweils 13 Grad. Dazu ist es überall klar. Nach und nach setzt sich fast überall die Sonne durch. Und am Nachmittag wird es in weiten Teilen sehr warm bis heiß. Heute bleibt es trocken. Dazu weht nur schwacher bis zeitweise spürbarer Wind. In der kommenden Nacht ist es meist klar. Morgen geht es nach heiterem Beginn in eine noch heißere Richtung mit Spitzen um 35 Grad. Am Samstag zeigen sich zunächst heitere Abschnitte, später ziehen auch dichtere Wolken durch. Dabei bleibt es weiterhin warm mit 24 bis 30 Grad. Am Sonntag setzt sich das trockene Wetter fort, insgesamt aber spürbar kühler. In höheren Lagen am Deister und im Weserbergland meist etwas kühler als im flacheren Land.
2: Nachrichten. Ich bin Uli Reitinger. Millionen Menschen haben in Spanien die erste totale Sonnenfinsternis seit mehr als einem Jahrhundert verfolgt. Sie feierten lautstark auf Dorfplätzen, Berggipfeln und an Stränden. In Deutschland wurde die Sonne zu rund 85-90% durch den Mond verdeckt.
3: Ob auf Island, Mallorca oder auch in ganz Deutschland, das Schauspiel am Himmel hat Menschen zusammengebracht, ob in einer Warteschlange für eine Schutzbrille oder an Aussichtspunkten mit besonders gutem Blick auf den Horizont. In den Teilen von Spanien, wo die Sonne komplett verdeckt wurde, waren Hotels seit Monaten ausgebucht. Die nächste Sonnenfinsternis, wieder partiell in Deutschland und komplett unter anderem in Spanien, gibt es übrigens schon im nächsten Sommer, Anfang August. Jan-Henner Reitze, Nachrichtenredaktion.
2: Kein Wein, Bier oder Sekt mehr für 14.

0: 14-Jährige. Das sogenannte begleitete Trinken unter Aufsicht von Erwachsenen soll in Deutschland verboten werden. Das hat das Bundeskabinett beschlossen. Ziel ist, Jugendliche besser zu schützen. Als nächstes berät der Bundestag darüber.
1: Grundsätzlich gilt schon eine Altersgrenze von 16 Jahren für den Konsum und Verkauf von Bier, Wein, Sekt oder daraus hergestellten Mischgetränken. Ausnahme ist bisher, wenn Jugendliche von einer sorgeberechtigten Person begleitet werden. Aber diese Ausnahme steht im Widerspruch zu den Zielen der Bundesregierung, Jugendliche besser vor den gesundheitlichen Folgen des Alkoholkonsums zu schützen. Wegen der Suchtgefahren hatten sich die Gesundheitsminister schon vergangenes Jahr für ein Verbot ausgesprochen. Der Bundesrat startete eine entsprechende Initiative. Aus Berlin, Tine Klimach.
0: Thüringens AfD-Fraktionschef Björn Höcke will Sarah Wagenknecht zur neuen Regierungschefin von Thüringen machen. Werden Sie Ministerpräsidentin, sagt Höcke in einem Video, das er auf X postete. AfD und Wagenknechts Partei BSW hätten eine Mehrheit in Erfurt. Höcke reagiert damit auf Andeutungen Wagenknechts im Wahlkampf in Sachsen-Anhalt. Dort hatte sie signalisiert, ihre Partei könnte einem AfD-Ministerpräsidenten in Magdeburg zur Macht verhelfen, durch Enthaltung im entscheidenden Wahlgang. Sie war das Sprachrohr von US-Präsident Trump. Mit nicht einmal 30 Jahren rückte Caroline Leavitt als jüngste Präsidentensprecherin überhaupt auf eine der wichtigsten Positionen im Weißen Haus und prägte den Ton von Trumps Politik. Überraschend hört Leavitt zum Monatsende auf. Sie werde dann mehr Zeit haben, um sich um ihre kleinen Kinder und um ihre Familie zu kümmern, schrieb Trump auf der Plattform Truth Social. Wer auf sie folgt, ist noch nicht klar.
2: 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Ihr habt freie Fahrt. Derzeit gibt es keine Verkehrsbehinderungen in der Steinhuder Meerregion. Werfen wir einen Blick auf die 8 aktuellsten Blitzer rund ums Steinhuder Meer. Auf der B6 in Nienburg wird kurz vor der Abfahrt Nienburg-West geblitzt. In Hannover-Linden-Süd steht ein Blitzer auf der Deisterstraße, 70 Meter vor dem Restaurant. Dazu in Hannover-Kirchrode auf dem Dörrbruch und in Hannover-Herrenhausen auf der Herrenhäuser Straße, 120 Meter vor der Gedenkstätte. Weiter geht es in Neustadt-Pockenhagen auf der Pockenhagener Straße. In Nienburg steht außerdem ein Blitzer auf der Nienburger Straße, kurz vor der Abfahrt Nienburg-West. Und in der Wedemark wird geblitzt, in Mellendorf-Geilhof auf der Kaltenweider Straße, Ecke Westbeke und in Resse an den Hägewiesen. Alle weiteren Meldungen findet ihr wie immer auch auf der Meerradio-Website und in unserer App. Kommt gut durch!
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4: Wieder kein Weltuntergang. Na, sowas aber auch, ne? Habt ihr die Sonnenfinsternis gut überstanden? Na dann, nächster Termin übrigens in Deutschland, 3. September 2081. Also die nächste totale Sonnenfinsternis habe ich mir gleich im Kalender notiert.

Alan Walker, Last Song, aber das stimmt ja nicht, Last Song. Es geht ja erst los, der Start in diesen Donnerstag, 10 Minuten nach 6. Bahnreisende, die müssen seit Freitag ja eh schon durchhalten, ne? Zwischen Minden und Hannover. Etliche Verspätungen und Ausfälle, umfangreiche Bahnarbeiten laufen da. Und ab heute zusätzlich die Strecke zwischen Braunschweig und Hannover dicht. Schienenersatzverkehr beim RE 60 und 70 und auch bei der S1. Im Fernverkehr Richtung NRW, Berlin und Bremen soll es auch zu weiteren Umleitungen und Ausfällen kommen. Aufgehoben wird die Sperrung erst am 20. August. Also, Bahnfahrer rund um Stein oder Meer, seid stark. Tanzen wir in diesen Donnerstag, dass die gelungene Alternative ist. Na, macht zumindest gute Laune. Kelly Loggins, das ist Footloose hier bei Meer.

0: reißerischer Einstieg in den Donnerstag hier bei mir Radio. Gar kein Problem, um kurz nach sechs. Sie waren die heimlichen Stars von einigen Sachen, über die wir hier gesprochen haben. Zum Beispiel über Kronkorken Frank in Nienburg. Der Sammler, der wirklich Zehntausende, Hunderttausende von Kronkorken sammelt, seinen gesamten Keller damit zupflastert. Wirklich beeindruckend, haben wir jetzt das ein oder andere Mal besucht hier von mehr Radio. Oder auch neulich der Geburtstag der Kollegin Miriam Kurt, der es ja auch in die Zeitung geschafft hat. Da musste sie fegen. Und was fegt man da richtig? Kronkorken. Und bei Kronkorken Frank steckt es ja im Tun und auch im Namen schon. Aber die Kronkorken selber, die haben wir uns noch nicht so richtig angeguckt, denn die haben ja rundherum überall Zacken. Aber warum? Die Produzenten, die wollten die Jungs, die ja normalerweise fegen müssen, ja nicht ärgern, sondern das hat ja seinen Sinn, Kollege David Himmelreich.
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2: Kreisförmige Vorrichtung aus am Unterrand kronenförmig gestanztem Metall. Unter diesem Titel hat sich Tobias Kronkorken, nein, Spaß, der Mann hieß William Painter aus Baltimore, am 2. Februar 1892 seine neueste Erfindung patentieren lassen. Bis zu diesem besagten Tag hat es nämlich die verschiedensten Verschlüsse wie Porzellankappen und Gummidichtungen gegeben, die gar nicht mal so gut funktioniert haben. Das Problem war, dass keiner dieser Verschlüsse den hohen Druck im Flascheninneren ausgehalten oder geschmacklich abgefärbt hat. Beim Kronkorken passiert das aber nicht, weil durch die Zacken der Druck aus dem Glas gleichmäßig auf dem Flaschenhals verteilt werden kann. Das ist vor allem beim Pressvorgang von großem Vorteil. Da ist die Bruchgefahr nämlich am größten. 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
1: Moin aus der Meerradio Wetterredaktion. In Altgarbsen am Heimatmuseum und Hemmingen messen wir 13 Grad. In Bückeburg sind es 12, dazu ist es überall klar. Im Laufe des Vormittags setzt sich in unserer Region heiteres Wetter durch. Später wird es sonnig und sehr warm. In der kommenden Nacht bleibt es meist wolkenlos bei 15 bis 21 Grad. Morgen geht es zunächst heiter los. Am Nachmittag wird es heiß mit 34 bis 35 Grad und nur wenigen Wolken. Am Samstag zeigt sich das Wetter weiter sonnig, bleibt aber etwas weniger heiß. Am Sonntag wird es spürbar kühler. Die höchsten Werte werden im flacheren Land erreicht. Am Deister und im Weserbergland bleibt es etwas kühler.
2: Nachrichten. Ich bin Uli Reitinger. Millionen Menschen haben in Spanien die erste totale Sonnenfinsternis seit mehr als einem Jahrhundert verfolgt. Sie feierten lautstark auf Dorfplätzen, Berggipfeln und an Stränden. In Deutschland wurde die Sonne zu rund 85-90% durch den Mond verdeckt.
3: Ob auf Island, Mallorca oder auch in ganz Deutschland, das Schauspiel am Himmel hat Menschen zusammengebracht, ob in einer Warteschlange für eine Schutzbrille oder an Aussichtspunkten mit besonders gutem Blick auf den Horizont. In den Teilen von Spanien, wo die Sonne komplett verdeckt wurde, waren Hotels seit Monaten ausgebucht. Die nächste Sonnenfinsternis, wieder partiell in Deutschland und komplett unter anderem in Spanien, gibt es übrigens schon im nächsten Sommer, Anfang August. Jan-Henner Reitze, Nachrichtenredaktion.
2: Kein Wein, Bier oder Sekt mehr für 14-Jährige. Das sogenannte begleitete Trinken unter Aufsicht von Erwachsenen soll in Deutschland verboten werden. Das hat das Bundeskabinett beschlossen. Ziel ist, Jugendliche besser zu schützen. Als nächstes berät der Bundestag darüber.
4: Grundsätzlich gilt schon eine Altersgrenze von 16 Jahren für den Konsum und Verkauf von Bier, Wein, Sekt oder daraus hergestellten Mischgetränken. Ausnahme ist bisher, wenn Jugendliche von einer sorgeberechtigten Person begleitet werden. Aber diese Ausnahme steht im Widerspruch zu den Zielen der Bundesregierung, Jugendliche besser vor den gesundheitlichen Folgen des Alkoholkonsums zu schützen. Wegen der Suchtgefahren hatten sich die Gesundheitsminister schon vergangenes Jahr für ein Verbot ausgesprochen. Der Bundesrat startete eine entsprechende Initiative. Aus Berlin, Tine Klimach.
2: Thüringens AfD-Fraktionschef Björn Höcke will Sarah Wagenknecht zur neuen Regierungschefin von Thüringen machen. Werden Sie Ministerpräsidentin, sagt Höcke in einem Video, das er auf X postete. AfD und Wagenknechts Partei BSW hätten eine Mehrheit in Erfurt. Höcke reagiert damit auf Andeutungen Wagenknechts im Wahlkampf in Sachsen-Anhalt. Dort hatte sie signalisiert, ihre Partei könnte einem AfD-Ministerpräsidenten in Magdeburg zur Macht verhelfen, durch Enthaltung im entscheidenden Wahlgang. Sie war das Sprachrohr von US-Präsident Trump. Mit nicht einmal 30 Jahren rückte Caroline Leavitt als jüngste Präsidentensprecherin überhaupt auf eine der wichtigsten Positionen im Weißen Haus und prägte den Ton von Trumps Politik. Überraschend hört Leavitt zum Monatsende auf. Sie werde dann mehr Zeit haben, um sich um ihre kleinen Kinder und um ihre Familie zu kümmern, schrieb Trump auf der Plattform Truth Social. Wer auf sie folgt, ist noch nicht klar.
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1: Alle unterwegs. Uns liegen im Moment keine Staus und Behinderungen vor.
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1: Werfen wir einen Blick auf die 8 aktuellsten Blitzer rund ums Steinhuder Meer. Auf der B6 in Nienburg steht ein Blitzer, kurz vor der Abfahrt Nienburg-West. Dazu wird in Hannover-Linden-Süd auf der Deisterstraße geblitzt, 70 Meter vor dem Restaurant. In Hannover-Miesburg-Nord steht ein Blitzer am Forstkamp und in Hannover-Kirchrode auf dem Dörrbruch. Außerdem wird in Nienburg auf der Nienburger Straße kontrolliert, kurz vor der Abfahrt Nienburg-West. In Neustadt-Mühlenfelder Land steht ein Blitzer auf der Nöpker Straße, Ecke Roter Weg. Und in der Wedemark wird geblitzt, auf der Kaltenweider Straße, Ecke Westbeke und in Resse an den Hägewiesen. Alle weiteren Meldungen findet ihr wie immer auch auf der Meerradio-Website und in unserer App. Kommt gut durch!
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0: Kurz nach halb sieben. Schönen guten Morgen. Die ersten zwei, drei Kannen Kaffee sind hier bei uns schon weg. Ich hoffe, bei euch ist es ähnlich und ihr startet gut in den Donnerstag. Wir versuchen ja mit Musik so ein bisschen nachzuhelfen. Calvin Jones gleich zum Beispiel mit Don't Let Me Go. Aber vorher gibt es kurz einen Blick und zwar auf die Wertstoffinseln. Altglas rein, Restmüll daneben, denn dieses unschöne Bild, das gab es auf dem Ronnenberger Festplatz immer wieder. Die Wertstoffinsel wurde deshalb abgebaut. Das hat tatsächlich geholfen, nur ein neuer Standort ist bis heute nicht gefunden. Und auch in Empel gibt es ein ähnliches Problem, Tom Schneider.
1: Rund ein Jahr nach dem Abbau der Wertstoffcontainer auf dem Ronnenberger Festplatz zieht die Stadt eine positive Bilanz. Anfangs musste der Bauhof dort noch mehrere Wochen wilden Müll einsammeln. Inzwischen seien solche Ablagerungen weitgehend verschwunden. Als Ersatz wurden die vorhandenen Altglascontainer am Weezer Kirchweg erweitert. Neue Papiercontainer sind dagegen eher unwahrscheinlich, weil die Haushalte mit blauen Tonnen versorgt sind. Die Suche nach einem neuen Standort für eine Wertstoffinsel läuft trotzdem weiter. Und die ist gar nicht so einfach. Die Container sollen möglichst gut einsehbar sein, gleichzeitig möchte sie kaum jemand direkt vor der Haustür haben. Außerdem müssen die Standorte für die großen Aha-Lastwagen erreichbar sein. Ähnlich sieht es in Empelde aus. Dort möchte die Stadt die Wertstoffinsel hinter dem Rewe-Markt an der Berliner Straße verlegen. Eine passende Alternative gibt es bislang aber ebenfalls nicht.
0: Wilder Müll beschäftigt den Ronnenberger Bauhof trotzdem weiter. Ein neuer Trend, offenbar ausgeschlachtete Motorroller. Rund 10 davon stehen derzeit auf dem Bauhof rum.

0: Go.
1: Jones, Don't Let Me Go. Ich hoffe, ihr bleibt uns auch gediegen hier bei Meerradio. 6:45. Schönen guten Morgen an diesem Donnerstag. Heute wird's ja wieder ein bisschen heißer, ne? Auch morgen und übermorgen. Und dann wird's wieder ein bisschen kühler. Ja, so lässt sich's aushalten, finde ich, ne? Nicht zu viel Hitze am Stück, ja? Ob das dann so bleibt, auch in den nächsten Jahren, das ist ja eine Sache, über die lebhaft diskutiert und auch immer wieder debattiert wird. Aber gut, die Frage ist ja akut dann, wohin, wenn man keine eigene Klimaanlage hat? Vielleicht ins Kino. Gibt's gute Unterhaltung? Ist klimatisiert? Leckeres Getränk vielleicht auch noch dazu. Und da kommt in dieser Woche ein erfolgreicher Dorfpolizist aus Bayern zurück. Spannendes Gedankenspiel gibt's auch noch. Was würde passieren, wenn wir mit unserer Nachbarschaft plötzlich weit in der Vergangenheit landen würden? Zum Beispiel zu Zeiten der Dinosaurier, muss man auch erstmal drauf kommen. Aber sind eben Filme. Thomas Bremser weiß, was startet.
2: Grüß Gott, Eberhofer. Das ist mein Kollege Birkenberger. Grüß Gott.
3: Schon zum 10. Mal ermittelt Sebastian Betzel als Dorfpolizist Franz Eberhofer in Niederbayern. In Steckerfisch-Fiasko hat er es mit mächtigen Familienclans und zerstrittenen Golfclub-Mitgliedern zu tun.
4: Geht's noch? Was soll denn das? Nenn erstmal die Regeln, du Golfgnom!
3: Neben einem Mord auf dem Golfplatz kümmert sich Eberhofer auch um Partnerin Susi, die will Bürgermeisterin werden.
5: Sie können doch nicht einfach Hergänger und ihr Plakat über meins drüber pappen!
3: Auch der 10. Eberhofer-Provinzkrimi hat viel Herz und Humor. Die Mordgeschichte ist dagegen etwas dünn.
6: Wir sind keine Trottel. Und wenn Sie nicht kooperieren, dann machen wir Ihnen das Leben zur Hölle.
7: Hat noch jemand heute Nacht dieses komische Licht gesehen?
8: Welches komische Licht?
3: The End of Oak Street beginnt friedlich mit einem Nachbarschaftsfest auf der Oak Street. Ein amerikanisches Vorstadt-Idyll in den 80ern. Doch quasi über Nacht ist alles anders.
9: Ich glaube, unser Haus hat sich bewegt.
3: Die Nachbarschaft landet, warum auch immer, weit in der Vergangenheit, im Zeitalter der Dinosaurier.
9: Sammelt Vorräte. Schnappt euch alles, was sich als Waffe eignet.
3: Ab jetzt heißt es überleben oder gefressen werden. The End of Oak Street mit Ewan McGregor und Anne Hathaway ist ein Mix aus Stranger Things und Jurassic Park und kommt mit ein paar kreativen Ideen daher.
7: Was passiert mit uns?
9: Wir denken, dass es vielleicht gut ist, wenn du von Menschen umgeben bist, die erlebt haben, was du erlebt hast.
3: Sunny Dancer ist eine Coming-of-Age-Komödie über krebskranke Jugendliche, was an sich schon gewagt ist. Die 17-jährige Ivy soll den Sommer in einem Camp verbringen mit anderen Teenagern, die den Krebs besiegt haben.
10: Wir kommen immer wieder. Das Camp macht süchtig.
3: Die sture Ivy öffnet sich nach und nach den anderen, freundet sich an und verliebt sich. Das Drama ist nicht deprimierend, sondern ergreifend und humorvoll.
11: Was haben du und Krebs gemeinsam? Niemand will euch in sich haben.
3: The Last of Us-Star Bella Ramsey spielt an der Seite von Neil Patrick Harris und das verdammt gut.
12: Das wird der beste Sommer ever!
1: Neil Patrick Harris sowieso immer eine sichere Bank, finde ich. Ja, dann viel Spaß euch im Kino.

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1: Guten Morgen aus der Meerradio-Wetterredaktion. Wunsdorf am Luttersee und Winsler melden 13 Grad. In Bergen sind es 9 Grad, dazu ist es überall klar. Im Laufe des Vormittags setzt sich rasch heiteres Wetter durch. Später wird es sonnig und sehr warm. In der kommenden Nacht bleibt es meist klar bei 16 bis 21 Grad. Morgen geht es zunächst heiter los. Am Nachmittag wird es dann heiß mit 33 bis 35 Grad. Am Samstag zeigt sich das Wetter weiter angenehm, aber schon spürbar weniger heiß. Am Sonntag wird es deutlich angenehmer, am Deister etwas kühler.
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1: Nachrichten. Ich bin Uli Reitinger. Millionen Menschen weltweit haben gestern die Sonnenfinsternis verfolgt. In Deutschland wurde die Sonne zu rund 85-90% durch den Mond verdeckt. In Spanien verschwand die Sonne vollständig hinter dem Mond, zum ersten Mal seit mehr als 100 Jahren.
2: Mit A's, O's, Applaus und der ein oder anderen Träne haben Hunderttausende in Spanien das Spektakel gefeiert. Von fast allen Beobachtungsposten aus war die Sonne für ein paar Sekunden als schwarze, von einem Feuerring umgebene Scheibe zu sehen. Rund um die Ballungszentren in Barcelona und Madrid hat die erste totale Sonnenfinsternis seit mehr als 120 Jahren für lange Schlangen gesorgt. Doch das gefürchtete Verkehrschaos blieb aus. Aus Barcelona, Julia Macher.
1: Wie soll Deutschland besser auf Hitzewellen vorbereitet werden? Umweltminister Schneider möchte Zuständigkeiten klarer regeln und dafür das Grundgesetz ändern. Der Schutz vor Hitze solle damit eine gemeinsame Aufgabe von Bund, Ländern und Kommunen werden, sagte Schneider.
3: Ich möchte, dass wir im Grundgesetz

0: eine Möglichkeit schaffen, dass der Bund eine Kompetenz für Handlungen, Taten, aber auch Ausgaben hat. Das haben wir bisher nicht. Wir sind in vielerlei Punkten die Hände gebunden. Ich kann die Anpassungsmaßnahmen wie Finanzierung von Klimaanlagen, Verschattung etc. nur unter sehr schweren Bedingungen möglich machen.
1: Der Vorstoß von SPD-Minister Schneider stößt bei der Union auf Skepsis. Eine solche neue breite Kompetenz des Bundes würde Verfassungsjuristen auf Jahre mit Abgrenzungsfragen beschäftigen, aber keinen Vorteil fürs Klima bringen. Das sagte der Vizefraktionschef der Union, Günther Krings, dem Redaktionsnetzwerk Deutschland. Nach dem schweren Erdbeben in Kolumbien ist die Zahl der Todesopfer auf 265 gestiegen. Die offizielle Zahl Vermisster liegt demnach bei knapp 500. Nach inoffiziellen Quellen werden noch mehr als 4000 Menschen von ihren Angehörigen gesucht. Rettungskräfte arbeiten mit Hochdruck in den Trümmern, um Menschen noch lebend zu retten. Die Unterstützung für konkrete Klimaschutzmaßnahmen ist rückläufig. Das hat eine Untersuchung der Bertelsmann Stiftung und des Geoforschungszentrums GFZ ergeben. Demnach sank die Zustimmung zur Energiewende in den vergangenen 5 Jahren von 69% auf 60%. Den Umstieg privater Haushalte auf klimafreundliche Technologien halten sogar 79% ohne staatliche Unterstützung für nicht machbar.
2: 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Hallo, unterwegs. Uns liegen im Moment keine Staus und Behinderungen vor. Werfen wir einen Blick auf die 8 aktuellsten Blitzer rund ums Steinhuder Meer. Auf der B6 in Nienburg wird kurz vor der Abfahrt Nienburg West geblitzt. Dazu in Hannover Linden Süd auf der Deisterstraße, 70 Meter vor dem Restaurant, und in Hannover Miesburg Nord am Forstkamp. In Neustadt Mühlenfelder Land steht ein Blitzer auf der Nöpkerstraße Ecke Roter Weg. Außerdem wird in Neustadt Pockenhagen auf der Pockenhagener Straße kontrolliert. Und in der Wedemark wird geblitzt auf der Kaltenweider Straße Ecke Westbeke und in Resse an den Hägewiesen. Zum Schluss noch in Wietze auf der Hornbosteler Straße Ecke Friedrich-Hoffmann-Straße. Alle weiteren Meldungen findet ihr wie immer auch auf der Mehrradio-Website und in unserer App. Kommt gut durch.
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4: Wunderschönen guten Morgen, kurz nach 7. Wer unterwegs ist heute Morgen mit dem Auto, denkt daran, ne? Geht die Schule wieder los. Ne? Nicht wundern, wenn plötzlich ganz viele kleine Menschen überall rumlaufen.

0: Alex Warren und Passenger, hier ist mehr Radio für euch. Das Gezupfe hinten raus, das erinnert dann doch schon ein bisschen, bringt so ein bisschen karibisches Feeling. Vielleicht ist es aber auch nur die Vorfreude schon auf unseren karibischen Abend jetzt an der Mehrradio Seebühne am Samstag. Ich hoffe, wir sehen uns da. Die Termine bei uns im Netz auf mehrradio.de. Mal eben das Unkraut mit dem Gasbrenner wegflemmen bei der aktuellen Trockenheit. Eigentlich keine gute Idee, ne? Wir haben rund um Stein oder Meer aktuell, was den Waldbrandgefahrenstufen angeht, überall, fast überall Stufe 4. Das wird auch so bleiben. Morgen in Richtung Fassberg sogar Stufe 5, die höchste aller möglichen Stufen. Und auch der Graslandfeuerindex ist entsprechend hoch. Also heißt es vorsichtig. In Landesbergen, ja, da wäre Vorsicht auch gut angebracht gewesen, denn am Ende stand die Hecke in Flammen.
1: Ein 33-Jähriger wollte am Dienstagnachmittag in der Langenstraße in Landesbergen Unkraut mit einem Gasabflammgerät beseitigen. Durch Funkenflug geriet dabei ein Zierstrauch auf dem Nachbargrundstück in Brand. Der Mann konnte das Feuer noch selbst löschen, bevor die alarmierte Feuerwehr eintraf. Verletzt wurde niemand, aber der Strauch ist hinüber. Die Polizei nimmt den Vorfall jetzt zum Anlass, noch einmal vor dem Einsatz solcher Gasbrenner bei sommerlicher Trockenheit zu warnen. Schon kleine Funken können ausgetrocknete Hecken und Pflanzen entzünden. Wer ein Abflammgerät benutzt, sollte ausreichend Abstand zu Pflanzen, Zäunen und Gebäuden halten und immer Wasser zum Löschen griffbereit haben.
0: Gute Idee, Tom Schneider. Also das Arbeiten mit Feuer aktuell keine wirklich gute. Na, aktuell, wie gesagt, Waldbrand- und Graslandfeuerindex hoch. Die höchste Stufe wird morgen sogar in Fassberg erreicht. Und Regen ist dann erst so ab Sonntag, Montag wieder in Sicht, der zumindest da die Gefahrenstufen etwas senken wird. Yeah.

0: Für meine Frau hat auch noch so ein T-Shirt von denen im Schrank. Ich weiß gar nicht, ob das alt ist oder einfach neu, denn ja, gibt's ja hin und wieder Auflagen von so alten Fanshirts. Die Backstreet Boys, we've got it going on. Hier ist mehr Radio. Schönen guten Morgen. Wir starten gemeinsam in diesen Augusttag, der 13. Es ist Donnerstag. Das bedeutet, die Schule geht wieder los. Schluss mit Ferien. Es klingelt der Wecker morgens in aller Herrgottsfrühe. Die Kinder sind den ganzen Tag außer Haus und ihr habt eure Ruhe vielleicht ja sogar. Ne, worauf kommt es jetzt an in den nächsten Tagen und Wochen, vor allem im Straßenverkehr? Das hat unser Außenreporter Heiner Giebel mit Wunstorfs Kontaktbeamtin Katharina Bode besprochen.
1: Was ist denn das Allerwichtigste, wenn es um den sicheren Schulweg geht?
2: Ganz vor allem Vorbild sein. Also Kinder lernen nicht durch das, was wir sagen oder nicht nur durch das, was wir sagen, sondern vor allem durch das, was wir vormachen. Und das heißt, an der Bordsteinkante stehen bleiben, links, rechts, links gucken und nicht nur, wenn das Kind vermeintlich zuguckt, sondern immer. Das prägt sich mit der Zeit dann nämlich auch ein. Und insgesamt lohnt es sich, den Schulweg vorab mit den Kindern gemeinsam abzugehen. Dann kann man zusammenschauen, wo kann man sicher die Straße queren. Und dann wird das Schulwegtraining, das ich zwischen Sommer und Herbst mit den Kindern mache, auch noch mal ein bisschen besser.
1: Nun ist ja der Herbst ein gutes Stichwort. Die Tage werden merklich kürzer. Und worauf ist hier zu achten?
2: Wenn es schneller wieder dunkel wird oder länger dunkel bleibt, ist es wichtig, dass die Kinder gut zu sehen sind. Das heißt, reflektierende Kleidung, helle Kleidung, am besten so, dass sie von vorne und von hinten gut sichtbar sind. Das kann dann im Zweifel tatsächlich den entscheidenden Unterschied machen.
1: Was sind denn aktuell die Themen, die die Polizei bei den Schulwegkontrollen besonders beschäftigt?
2: Ja, da gibt es zwei. Einmal die Elterntaxis und einmal die E-Scooter. Und das sind tatsächlich Themen, die uns an allen neuen Grundschulen und auch an den drei weiterführenden Schulen beschäftigen. Wir verstehen grundsätzlich, dass es morgen schnell gehen muss und das Auto da die bequeme Wahl ist. Allerdings entstehen dann durch die vielen Elterntaxis genau vor den Schulen eben die gefährlichen Situationen. Also Kinder laufen zwischen den haltenden und parkenden Autos durch die Gegend. Und deswegen gibt es jetzt viele eingerichtete Hol- und Bringzonen, die bitte von den Eltern auch genutzt werden sollen.
1: Jetzt haben wir aber noch das Thema E-Scooter.
2: Grundsätzlich dürfen E-Scooter erst ab 14 Jahren genutzt werden. Das wissen viele nicht. Leihscooter tatsächlich sogar erst ab 18 Jahren. Im Handel werden oftmals E-Scooter auch als Kinder-E-Scooter verkauft, das heißt dann ab 10 oder ab 8 Jahren. Die dürfen aber nicht im öffentlichen Verkehrsraum genutzt werden. Also auf der Straße, auf dem Fahrradweg, dürfen E-Scooter erst ab 14 Jahren genutzt werden. Außerdem ist es wichtig, dass alle E-Scooter einen gültigen Versicherungsschutz haben, das heißt auch ein gültiges Kennzeichen haben. Und auch hier nochmal der Hinweis, keine Gehwege und auch nicht die Fußgängerzone befahren und alleine auf den Dingern unterwegs sein.
1: Was kannst du denn den Eltern und überhaupt allen anderen Verkehrsteilnehmern mit auf den Weg geben, wie sie sich zu verhalten haben?
2: Grundsätzlich ist der sichere Schulweg eine gemeinsame Aufgabe. Klar, wir als Polizei machen unseren Teil, die Schulen auch. Aber es ist eben wichtig, dass die Eltern selbst auch viel dazugeben. Das heißt, mit Rücksicht und mit einem guten Vorbild voraus bringt man uns da dem Ziel schon ein ganzes Stück näher.
0: Denke ich auch. Und wenn es die Polizei nicht weiß, wer dann? Also Augen auf, Fuß vom Gas und den Kids natürlich einen schönen Schulstart. Zumindest ab der zweiten Klasse. Die Erstklässler werden dann am Samstag eingeschult.

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1: Hallo, im Moment melden Nöbke bei Feuerwehrhaus und Husum 13 Grad, dazu ist es überall sonnig. In Celle sind es 14 Grad, dort ist es ebenfalls wolkenlos. Im Laufe des Vormittags setzt sich in unserer Region heiteres Wetter durch, später wird es unter viel Sonne rasch warm. Heute Nachmittag und bis in den Abend hinein bleibt es trocken, dazu steigen die Werte auf 28 bis 30 Grad. In der Nacht ist es meist klar. Morgen geht es zunächst heiter los, am Nachmittag wird es dann heiß mit 33 bis 35 Grad und viel Sonnenschein. Am Samstag bleibt es angenehm, aber spürbar weniger heiß. Am Sonntag setzt sich die Abkühlung weiter fort, in höheren Lagen am Deister etwas kühler.
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3: Ich bin Uli Reitinger. Millionen Menschen weltweit haben gestern die Sonnenfinsternis verfolgt. In Deutschland wurde die Sonne zu rund 85-90% durch den Mond verdeckt. In Spanien verschwand die Sonne vollständig hinter dem Mond, zum ersten Mal seit mehr als 100 Jahren.
4: Mit A's, O's, Applaus und der ein oder anderen Träne haben Hunderttausende in Spanien das Spektakel gefeiert. Von fast allen Beobachtungsposten aus war die Sonne für ein paar Sekunden als schwarze, von einem Feuerring umgebene Scheibe zu sehen. Rund um die Ballungszentren in Barcelona und Madrid hat die erste totale Sonnenfinsternis seit mehr als 120 Jahren für lange Schlangen gesorgt. Doch das gefürchtete Verkehrschaos blieb aus. Aus Barcelona, Julia Macher.
3: Wie soll Deutschland besser auf Hitzewellen vorbereitet werden? Umweltminister Schneider möchte Zuständigkeiten klarer regeln und dafür das Grundgesetz ändern. Der Schutz vor Hitze solle damit eine gemeinsame Aufgabe von Bund, Ländern und Kommunen werden, sagte Schneider.
5: Ich möchte, dass wir im Grundgesetz eine Möglichkeit schaffen, dass der Bund eine Kompetenz für Handlung, Taten, aber auch Ausgaben hat. Das haben wir bisher nicht. Wir sind in vielerlei Punkten die Hände gebunden. Ich kann Klimaanpassungsmaßnahmen wie Finanzierung von Klimaanlagen, Verschattung etc. nur unter sehr schweren Bedingungen möglich machen.
3: Der Vorstoß von SPD-Minister Schneider stößt bei der Union auf Skepsis. Eine solche neue breite Kompetenz des Bundes würde Verfassungsjuristen auf Jahre mit Abgrenzungsfragen beschäftigen, aber keinen Vorteil fürs Klima bringen. Das sagte der Vizefraktionschef der Union, Günther Krings, dem Redaktionsnetzwerk Deutschland. Nach dem schweren Erdbeben in Kolumbien ist die Zahl der Todesopfer auf 265 gestiegen. Die offizielle Zahl Vermisster liegt demnach bei knapp 500. Nach inoffiziellen Quellen werden noch mehr als 4000 Menschen von ihren Angehörigen gesucht. Rettungskräfte arbeiten mit Hochdruck in den Trümmern, um Menschen noch lebend zu retten. Die Unterstützung für konkrete Klimaschutzmaßnahmen ist rückläufig. Das hat eine Untersuchung der Bertelsmann Stiftung und des Geoforschungszentrums GFZ ergeben. Demnach sank die Zustimmung zur Energiewende in den vergangenen 5 Jahren von 69% auf 60%. Den Umstieg privater Haushalte auf klimafreundliche Technologien halten sogar 79% ohne staatliche Unterstützung für nicht machbar.
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1: Vorsicht auf der A7 Hannover Richtung Hamburg. Zwischen Berghof und Schwarmstedt liegen Gegenstände auf der Fahrbahn.
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1: Und das sind die 8 aktuellsten Blitzer in der Steinhuder Meerregion. Auf der B6 wird in Hannover-Herrenhausen kurz vor der Abfahrt Herrenhausen geblitzt und auch in Nienburg kurz vor der Abfahrt Nienburg-West. Dazu ein Blitzer auf der B65 in Sehnde. In Hannover-Miesburg-Nord steht einer am Forstkamp. In Hannover-Linden-Süd wird auf der Deisterstraße 70 Meter vor dem Restaurant kontrolliert. Außerdem in Neustadt-Mühlenfelder Land auf der Nöpkerstraße Ecke Roter Weg. In der Wedemark wird in Resse an den Hägewiesen geblitzt. Und in Wietze steht ein Blitzer auf der Hornbosteler Straße Ecke Friedrich-Hoffmann-Straße. Weitere Blitzer findet ihr natürlich auch online auf der Meerradio-Website und in unserer App. Kommt gut durch.
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0: nach Prost irgendwie, ne? Auf uns.
1: 7.40 Uhr, wunderschönen guten Morgen, warum auch nicht? Mit Kaffee geht das ja auch zum Start in diesen Donnerstag, oder? Wer ab September mit dem Auto durch Nienburg fährt oder drumherum, der muss an eigenen Stellen mehr Zeit einplanen. Kurzer Hinweis, ne? Auf dem Nordring und der B6 steht nämlich eine größere Sanierung an mit mehreren Vollsperrungen.
2: Die Landesbehörde für Straßenbau erneuert Teile der B214 und der B6 im Bereich Nienburg ab September. Betroffen sind Abschnitte der großen Drakenburger Straße und des Nordrings. Außerdem werden die Auffahrt zur B6 und rund 500 Meter der Bundesstraße in beide Richtungen saniert. Damit Nienburg nicht komplett im Stau steht, werden die teilweise Vollsperrungen auf mehrere Bauabschnitte verteilt. Auf der B6 selbst soll der Verkehr während der Arbeiten weiterlaufen. Dort steht im Baustellenbereich allerdings nur eine Fahrspur für beide Richtungen zur Verfügung. Auch Buslinien müssen teilweise umgeleitet werden. Die genauen Ausweichstrecken werden noch geplant. Fuß- und Radwege bleiben dagegen frei. Wer direkt an der Baustelle wohnt oder dort eine Firma hat, bekommt vorher Post. Darin sollen auch die genauen Bauzeiten und Informationen zur Erreichbarkeit der Grundstücke stehen.
1: Da heißt es also, erstmal Nerven wie Drahtseile haben, danach sind aber auch einige Sachen wieder ein bisschen toller.

0: Clemens aus den Niederlanden, Better Tomorrow hier bei... Ich weiß auch nicht, wo das herkam. Ich habe wenig geschlafen, muss ich ganz ehrlich sagen. Vielleicht lag es auch ein bisschen an der Sonnenfinsternis und den Eindrücken danach. Einen schönen guten Morgen. Es ist Donnerstag, es ist 7:45 und der eine oder andere, der merkt es gar nicht, weil er keine Linkshänder in der Familie oder im unmittelbaren Bekanntenkreis hat. Aber es ist ein Riesenumstand, dass die Welt auf Rechtshänder ausgelegt ist. Scheren, Dosenöffner, Gartengeräte. Viele kriegen das nicht mit, denn sie sind einfach Rechtshänder. Ich hatte das Glück, meine Mutter ist Linkshänderin, da habe ich hin und wieder dann doch gemerkt, okay, manche Sachen sind doch nicht so einfach, wie man sich das vorstellt. Heute schauen wir nämlich mal auf diese andere Seite für viele. Es ist nämlich Internationaler Linkshändertag. Thomas Bremser weiß als Linkshänder aus eigener Erfahrung, wie es ist, und räumt gleich mal mit ein paar Mythen auf. Zum Beispiel, Linkshänder sollen kreativer sein. Stimmt das wirklich?
1: Ich würde sagen, absolut, aus eigener Erfahrung. Nee, also da gibt's durchaus unterschiedliche Studien. Sicher ist, Linkshänder nutzen öfter ihre rechte Gehirnhälfte und die ist unter anderem mit kreativem Denken verbunden. Außerdem müssen wir uns täglich anpassen an eine Welt, die für Rechtshänder gemacht ist. Auch das könnte das kreative Denken fördern. Aber, wie gesagt, es ist keine feste Regel und kann von Person zu Person variieren.
0: Ja, schon öfter gehört, vielleicht ja auch, dass Linkshänder intelligenter sind. Ist da was dran?
1: Ja, guck mich an, da weißt du die Antwort, ne? Ich kann vielleicht andere Namen droppen. Schriftsteller wie Goethe, Kafka oder Grass waren Linkshänder. Wissenschaftler wie Albert Einstein, Marie Curie oder Isaac Newton oder große Denker wie Nietzsche. Aber leider reichen diese Einzelfälle nicht aus. Studien zeigen, dass Links- und Rechtshänder durchschnittlich den gleichen IQ haben. Aber bei den Linkshändern sind die Extreme stärker. Einfacher gesagt, es gibt viele richtig Schlaue, aber auch richtig viele Dumme.
0: Ja, viele Ältere wurden als Kind ja sogar noch umtrainiert, wurden also gezwungen, mit rechts zu schreiben. Schadet das eigentlich?
1: Linkshänder, die umgeschult wurden, haben in der Tat oft Konzentrationsstörungen oder gar psychische Probleme, sagen Studien. Denn die Umschulung ist ein großer Eingriff in das Gehirn. Darum sollte man sich ganz genau anschauen, mit welcher Hand Kinder malen oder später schreiben und das dann fördern. Wenn Kinder noch nach dem 4. Lebensjahr häufig die Hand wechseln, sollten Eltern Rat beim Kinderarzt suchen. Die machen dann gegebenenfalls einen Test. Wichtig ist, dass vor dem Schulbeginn die Schreibhand feststeht.
0: Also gut ist so eine Umschulung nicht, also wenn es um die Hände geht, an anderen Stellen kann das hinten und wieder auch sinnvoll sein. Deshalb bei den eigenen Kindern ruhig darauf achten, welche Hand die starke ist, bevor da noch was Falsches gelernt wird und man sich ewig fragt, was habe ich nur falsch gemacht. Ich kenne das Gefühl auch.

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1: Moin. Momentan messen wir in Bärenbostel im Bürgerpark 14 Grad, in Hodenhagen 10 und in Warpe 16. Dazu ist es überall sonnig. Heute früh beginnt der Tag in unserer Region freundlich. Im Laufe des Vormittags setzt sich viel Sonne durch. Später wird es warm bis sommerlich. Heute Nachmittag und bis in den Abend bleibt es meist sonnig. Dazu weht nur schwacher bis zeitweise spürbarer Wind. In der kommenden Nacht ist es oft klar. Morgen geht es nach freundlichem Beginn erneut sonnig weiter. Am Nachmittag wird es mit 33 bis 35 Grad heiß. Am Samstag zeigt sich das Wetter weiter heiter mit Sonne, allerdings etwas weniger heiß. Am Sonntag setzt sich der kühlere Trend fort. Insgesamt bleibt es aber trocken. In höheren Lagen am Deister und im Weserbergland mit 22 bis 24 Grad etwas kühler.
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2: Ich bin Uli Reitinger. Die totale Sonnenfinsternis hat in Spanien Millionen Menschen begeistert. Für kurze Zeit verschwand die Sonne vollständig hinter dem Mond. Ein Großevent, auf das sich auch die Behörden auf Mallorca schon lange vorbereitet hatten. Mehr als 2100 Einsatzkräfte waren auf den Balearen im Einsatz.
3: Drohnen haben aus der Luft die Menschenmengen an besonders stark frequentierten Orten auch überwacht. Und die meisten Einsätze gab es wegen Verkehrsproblemen. Für viele Menschen auf Mallorca war die Sonnenfinsternis vor allem ein sehr emotionaler Moment. Die Menschen lagen sich in den Armen, haben gejubelt und hatten auch Tränen in den Augen. Also ein Ereignis, das die Insel so schnell wohl nicht mehr vergessen wird. Aus Palma, Pia Eschenbach.
2: Nach dem schweren Erdbeben in Kolumbien stehen die Rettungskräfte bei der Suche nach Überlebenden vor kritischen Stunden. Das entscheidende 72-Stunden-Zeitfenster, um unter Trümmern eingeschlossene Menschen noch lebend bergen zu können, schließt sich heute. Danach sinken die Erfolgschancen deutlich. Bei dem Beben der Stärke 7,4 vom Montag sind mindestens 265 Menschen ums Leben gekommen. Mineralwasserabfüller müssen wegen erhöhter Nachfrage infolge der Hitze mit weniger Flaschen und Kisten als üblich zurechtkommen. Es gebe ungefähr seit Ende Juni einen anhaltenden Logistikengpass, sagte die Sprecherin des Verbands Deutscher Mineralbrunnen in Bonn.
4: Bei starker Hitze sollten Erwachsene 2 bis 3 Liter Wasser trinken. Das haben viele gemacht, aber die Flaschen und Kisten offenbar nicht zurückgebracht, denn die fehlen den Herstellern von Mineralwasser. Aber ein Versorgungsengpass besteht nicht, so der Verband. Bestimmte Marken könnten kurzzeitig nicht erhältlich sein. Bei den Getränkehändlern geht es auch eher um Logistik. Sie hatten schon vor dem Sommer ihre Lagerbestände aufgestockt, heißt es vom Getränkegroßhandel. Immerhin beim Bier wird es keine Probleme geben. Der Brauerbund sagt, Nachschub ist gesichert. Tine Klimach, Nachrichtenredaktion.
2: Thüringens AfD-Fraktionschef Björn Höcke will Sarah Wagenknecht zur neuen Regierungschefin machen. Werden Sie Ministerpräsidentin des Freistaats Thüringen, sagte Höcke in einem Video, das er bei X gepostet hat. AfD und Wagenknechts Partei BSW hätten eine Mehrheit im Erfurter Landtag. Höcke reagiert damit auf Andeutungen Wagenknechts im Wahlkampf in Sachsen-Anhalt. Dort hatte sie signalisiert, ihre Partei könnte einem AfD-Ministerpräsidenten in Magdeburg zur Macht verhelfen.
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1: Der Verkehr für die Steinhuder Meerregion. Auf der A2 Dortmund Richtung Hannover zwischen Bad Nenndorf und Wunstorf-Lute läuft der Verkehr auf 3 Kilometern vor der Baustelle nur stockend. Fahrt vorsichtig an das Stauende heran. Hier kommen die 8 aktuellsten Blitzer für die Steinhuder Meerregion. Auf der B6 wird in Hannover-Herrenhausen geblitzt, 500 Meter vor der Abfahrt Herrenhausen und auch auf der B6 in Nienburg, kurz vor der Abfahrt Nienburg-West. Dazu ein Blitzer auf der B65 in Sehnde. In

0: Hannover-Herrenhausen steht außerdem ein Blitzer auf der Herrenhäuser Straße, 120 Meter vor der Gedenkstätte. Und in Hannover-Miesburg-Nord wird am Forstkamp kontrolliert. Weiter geht es in Neustadt, in Mühlenfelder Land auf der Nöpker Straße Ecke Roter Weg und in Pockenhagen auf der Pockenhagener Straße. Zum Schluss noch Wietze auf der Hornbostler Straße Ecke Friedrich-Hoffmann Straße. Weitere aktuelle Blitzer in der Region gibt es auch jederzeit online und in unserer Mehrradio-App. Gute Fahrt!
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2: Vielleicht erinnert ihr euch noch, wenn nicht, ich hole euch gerne nochmal mit ins Boot. Vergangenen Winter haben wir öfter gesprochen über Einbrüche auf dem Stadthäger Weihnachtsmarkt. Ja, da war aber nur Teil einer deutlich größeren Serie. Verantwortlich dafür ist ein 28-Jähriger aus Stadthagen. Das Landgericht Mückeburg hat ihn nämlich jetzt insgesamt wegen 13 Diebstahlsfällen und weiteren Straftaten verurteilt. Unter anderem war der Mann in mehreren Buden auf dem Weihnachtsmarkt eingebrochen. Dazu kamen Einbrüche in ein Hotel und in die Schule am Schlosspark sowie weitere Diebstähle. Hinter vielen Taten stand seine Drogensucht. Der 28-Jährige brauchte Geld, um sich Drogen zu kaufen. Das Gericht, das hat ihn zu 18 Monaten Haft verurteilt. Gleichzeitig kommt er in eine Erziehungsanstalt. Dort soll vor allem seine langjährige Drogensucht behandelt werden. Also das Übel bei der Wurzel packen. Nach Einschätzung des Gerichts kann diese Behandlung bis zu 2 Jahre dauern. Der Mann, der hatte die Taten vor Gericht gestanden. Das Urteil ist rechtskräftig.

0: Gleich F nach 8. Hallöchen. Mensch, da sind wir ja noch. Ha, wieder kein Weltuntergang. Gestern Abend hat sich der Mond vor die Sonne geschoben und auch bei uns in Deutschland war das ziemlich deutlich zu sehen. Je nach Standort bis zu 90% der Sonne verdeckt gewesen. Komplett dunkel wurde es dagegen nur in anderen Teilen, zum Beispiel Spaniens und auf Island und auch auf Mallorca war es ein Riesen-Happening. Wie war es da
1: so? Es war einfach nur genial, sehenswert. Ein absolut tolles Erlebnis. Und das heute hier auf Malle. Ist geil, oder?
2: Phänomenal, beeindruckend. Alle Superlative, die dir einfallen könnten.
3: Alle waren begeistert, es wurde geklatscht, alle haben zusammengehalten.
4: Also ich war ziemlich geflasht, weil ich glaube, die letzte, wo ich gesehen habe, da war ich 8. Also da kann man nicht mehr dran erinnern.
3: Es war magisch.
5: Ich habe vor über einem Jahr in Deutschland gegoogelt, wann so ein Ereignis stattfindet und habe dann im Oktober hier mit meinem Kumpel das alles hier gebucht.
3: Der perfekte Moment.
6: Klasse, werde ich mich in 30 Jahren noch dran erinnern.
0: Ja, ein paar Eindrücke von der Baleareninsel, aber die sind eigentlich ähnlich wie auch hier bei uns. Da war es zwar keine totale Sonnenfinsternis, aber ich weiß, einige hatten Spaß. Ich stand auch am Feldrand mit dem Sohnemann. Ne? Da könnte man auch sagen, ja, ich werde da meinen Kindern von erzählen. Nee, muss ich gar nicht. Nur der Tochter dann irgendwann, wenn sie es versteht. Der Sohnemann war mit dabei. Ja, und wer jetzt Blut geleckt hat, der nächste Termin, der kommt schon am 2. August 27, also nächstes Jahr. Manch einer hat sich gewundert, denn auf einigen Brillen stand das drauf. Da gibt es bei uns wieder eine partielle Sonnenfinsternis. Für eine totale müsstet ihr nach Südspanien oder Nordafrika reisen. Ne? Wäre auch eine Idee, mal Marokko-Urlaub. Und Deutschland, na, da brauchen wir noch ein bisschen Geduld. Also die nächste totale Sonnenfinsternis, die erreicht Deutschland erst am 3. September 2081. Dann nur im äußersten Südwesten, aber den Termin schon mal eingetragen.

0: Love is a Battlefield hier bei Meerradio. Und es ist ein kleines Minenfeld, auf das ich mich jetzt begeben möchte. Aber die meisten Lehrer sind ja jetzt wieder in der Schule. Es ist der erste Tag nach den Sommerferien. Und da würde ich gerne mal sagen, liebe Lehrer, nehmt euch mal nicht so wichtig. Also es gibt gute Lehrer und es gibt schlechte Lehrer. Früher hätte man immer gesagt, das ist eine schlechte Ausrede, wenn man sagt, na, mein Lehrer ist so schlecht, deswegen kann ich das nicht. Aber mittlerweile wissen wir doch alle, klar gibt es schlechte Lehrer, die einfach Leuten nichts beibringen können. Das ist nun mal so. Und Schule ist wichtig und richtig muss man hingehen. Guter Abschluss ist nicht verkehrt, aber es geht davon auch die Welt nicht unter, wenn mal eine 4 oder auch mal eine 5 auf dem Zeugnis steht. Meine Güte, das kriegt man am Ende auch noch hin. Ja. Es gibt aber auch so ein paar Sachen, die sollten wir zur Schule vielleicht mal klären. So kuriose und auch interessante Fakten hat der Kollege David Himmelreich herausgesucht.
1: Wann seid ihr eingeschult worden? Ich ja mit 6. Früher ist die Schulreife sogar gemessen worden. Bis in die 80er war nämlich die Regel, wer mit der linken Hand über dem Kopf das rechte Ohr erreichen kann, ist bereit für die erste Klasse. Ich versuche das mal gerade. Ja. Ich könnte. Und habt ihr euch mal gefragt, ob es Richtwerte für den Schulranzen gibt? Die Kinderkommission des Deutschen Bundestags hat zum maximalen Gewicht des Schulranzens eine Empfehlung von 12% des Körpergewichts rausgegeben. Also dürfte der Grundschulranzen eines Schulanfängers mit 18 bis 23 Kilo maximal 2,2 bis 2,8 Kilo wiegen. Übrigens, die größte Schule der Welt ist in Indien. 58.000 Schüler besuchen da täglich den Unterricht.
0: Mal vorstellen, also eine Schule so groß wie eine Kleinstadt, da ist dann quasi der Rektor oder Bürgermeister, wenn man so will. Ich dachte mal, meine Schule wäre groß gewesen. Aber gut, die Frage aller Fragen, wie lange kann ich einen Strich mit einem Bleistift machen?
1: Da braucht es auf jeden Fall jede Menge College-Blöcke. Experten sagen, dass ein weicher Bleistift es bis zu 50 Kilometer schafft und ein harter einen bis zu 50 Kilometer langen Strich ziehen könnte. Und noch was von den Experten, diesmal zum Schulweg. Kinder sollten zwar lernen, den Weg alleine zu gehen, aber die Sicherheit geht vor. Erst im Alter von ungefähr 8 Jahren sind Kinder in der Lage, Tempo und Entfernung eines herannahenden Autos einzuschätzen.
0: Also zweite, dritte Klasse erst, hätte ich gar nicht gedacht. Alles kommt mit der Zeit. Ne? Und wenn euer Kind euch nicht versteht, keine Sorge, Kinder stellen pro Tag etwa 400 Fragen. Irgendwann versteht es euch und irgendwann ist sicherlich auch die passende Antwort dabei. Ich bin aktuell auch

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1: Guten Morgen. Im Moment melden Lohnde beim Schiffsanleger und Bad Eilsen 16 Grad. Dazu ist es überall sonnig. Am Vormittag beginnt der Tag in unserer Region freundlich. Bis zum Mittag setzt sich fast überall viel Sonne durch. Später wird es in der Steinhuder Meerregion warm bis heiß und bleibt auch am Abend oft noch angenehm. In der kommenden Nacht ist es meist klar und nur langsam etwas frischer. Morgen geht es zunächst sonnig los. Am Nachmittag ziehen dann lockere Quellwolken auf. Dazu wird es mit 33 bis 35 Grad heiß. Am Samstag zeigt sich das Wetter weiter heiter mit Sonne, allerdings spürbar weniger heiß. Am Sonntag bleibt es bei viel trockenem Wetter, mit Höchstwerten meist zwischen 22 und 24 Grad, in höheren Lagen am Deister und im Weserbergland etwas kühler.
2: Nachrichten. Ich bin Uli Reitinger. Die totale Sonnenfinsternis hat in Spanien Millionen Menschen begeistert. Für kurze Zeit verschwand die Sonne vollständig hinter dem Mond. Ein Großevent, auf das sich auch die Behörden auf Mallorca schon lange vorbereitet hatten. Mehr als 2100 Einsatzkräfte waren auf den Balearen im Einsatz.
3: Drohnen haben aus der Luft die Menschenmengen an besonders stark frequentierten Orten auch überwacht. Und die meisten Einsätze gab es wegen Verkehrsproblemen. Für viele Menschen auf Mallorca war die Sonnenfinsternis vor allem ein sehr emotionaler Moment. Die Menschen lagen sich in den Armen, haben gejubelt und hatten auch Tränen in den Augen. Also ein Ereignis, das die Insel so schnell wohl nicht mehr vergessen wird. Aus Palma, Pia Eschenbach.
2: Nach dem schweren Erdbeben in Kolumbien stehen die Rettungskräfte bei der Suche nach Überlebenden vor kritischen Stunden. Das entscheidende 72 Stunden Zeitfenster, um unter Trümmern eingeschlossene Menschen noch lebend bergen zu können, schließt sich heute. Danach sinken die Erfolgschancen deutlich. Bei dem Beben der Stärke 7,4 vom Montag sind mindestens 265 Menschen ums Leben gekommen. Mineralwasserabfüller müssen wegen erhöhter Nachfrage infolge der Hitze mit weniger Flaschen und Kisten als üblich zurechtkommen. Es gebe ungefähr seit Ende Juni einen anhaltenden Logistikengpass, sagte die Sprecherin des Verbands Deutscher Mineralbrunnen in Bonn.
4: Bei starker Hitze sollten Erwachsene 2 bis 3 Liter Wasser trinken. Das haben viele gemacht, aber die Flaschen und Kisten offenbar nicht zurückgebracht, denn die fehlen den Herstellern von Mineralwasser. Aber ein Versorgungsengpass besteht nicht, so der Verband. Bestimmte Marken könnten kurzzeitig nicht erhältlich sein. Bei den Getränkehändlern geht es auch eher um Logistik. Sie hatten schon vor dem Sommer ihre Lagerbestände aufgestockt, heißt es vom Getränkegroßhandel. Immerhin beim Bier wird es keine Probleme geben. Der Brauerbund sagt, Nachschub ist gesichert. Tine Klimach, Nachrichtenredaktion.
2: Thüringens AfD-Fraktionschef Björn Höcke will Sarah Wagenknecht zur neuen Regierungschefin machen. Werden Sie Ministerpräsidentin des Freistaats Thüringen, sagte Höcke in einem Video, das er bei X gepostet hat. AfD und Wagenknechts Partei BSW hätten eine Mehrheit im Erfurter Landtag. Höcke reagiert damit auf Andeutungen Wagenknechts im Wahlkampf in Sachsen-Anhalt. Dort hatte sie signalisiert, ihre Partei könnte einem AfD-Ministerpräsidenten in Magdeburg zur Macht verhelfen.
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1: Der Verkehr für die Steinhuder Meerregion. Auf der A2 Dortmund Richtung Hannover zwischen Bad Nenndorf und Wunstorf-Lute läuft der Verkehr auf 3 Kilometern vor der Baustelle stockend. Fahrt vorsichtig an das Stauende heran. Auf der A2 Hannover Richtung Braunschweig ist die Ausfahrt Lehrte wegen Mäharbeiten vorübergehend gesperrt. Vorsicht auf der A352 Hannover West Richtung Hannover Nord zwischen Engelbostel und der Flughafenstraße. B522, dort liegen Spanngurte auf der Fahrbahn.
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1: Werfen wir einen Blick auf die 8 aktuellsten Blitzer rund ums Steinhuder Meer. Auf der B6 in Hannover-Herrenhausen steht ein Blitzer 500 Meter vor der Abfahrt Herrenhausen. Auf der B6 in Nienburg wird kurz vor der Abfahrt Nienburg-West geblitzt, dazu auf der B65 in Sehnde. In Hannover-Linden-Süd steht ein Blitzer auf der Deisterstraße 70 Meter vor dem Restaurant. Außerdem in Hannover-Miesburg-Nord am Forstkamp und in Neustadt-Pockenhagen auf der Pockenhagener Straße. Und in der Wedemark wird geblitzt, in Resse an den Hägewiesen. In Geilhof auf der Kaltenweider Straße, Ecke Westbeke. Weitere Blitzer in der Region stehen natürlich auch auf der Meerradio-Website und in unserer App. Gute Fahrt!
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0: Das ist gute Laune, wobei ich nie gedacht hätte, dass ich was auf Französisch mal mit guter Laune assoziieren würde, denn in der Schule ein absoluter Graus gewesen, habe mich bis zum Schluss gefragt, warum ich mich für diese Sprache entschieden habe und nicht irgendwie, weiß ich nicht, mongolisch oder klingonisch. Saß mit Je veux hier zum Start in diesen ersten Tag nach den großen Sommerferien. Die Kinder sitzen ja jetzt schon wieder in der Schule, lernen fleißig Deutsch, Englisch, Französisch, Italienisch und was es sonst nicht alles so geht. Und manche lernen natürlich in der Grundschule auch erstmal, wie Mülltrennung richtig funktioniert. Und vor allem, glaube ich, einige müssen lernen, wie der Müll überhaupt in die Mülltonne rein. Also zumindest haben wir immer wieder Probleme rund um Stein oder Meer, dass Altglas oder Restmüll eben nicht in der Tonne, sondern daneben landet. Dieses unschöne Bild gab es immer wieder auf dem Ronnenberger Festplatz. Die Wertstoffinsel wurde deshalb abgebaut. Und das hat natürlich geholfen. Nur ein neuer Standort ist bis heute nicht gefunden. Und auch in Empede gibt es ein ähnliches Problem.
1: Rund ein Jahr nach dem Abbau der Wertstoffcontainer auf dem Ronnenberger Festplatz zieht die Stadt eine positive Bilanz. Anfangs musste der Bauhof dort noch mehrere Wochen wilden Müll einsammeln. Inzwischen seien solche Ablagerungen weitgehend verschwunden. Als Ersatz wurden die vorhandenen Altglascontainer am Weezer Kirchweg erweitert. Neue Papiercontainer sind dagegen eher unwahrscheinlich, weil die Haushalte mit blauen Tonnen versorgt sind. Die Suche nach einem neuen Standort für eine Wertstoffinsel läuft trotzdem weiter. Und die ist gar nicht so einfach. Die Container sollen möglichst gut einsehbar sein, gleichzeitig möchte sie kaum jemand direkt vor der Haustür haben. Außerdem müssen die Standorte für die großen AHA-Lastwagen erreichbar sein. Ähnlich sieht es in Empelde aus. Dort möchte die Stadt die Wertstoffinsel hinter dem Rewe-Markt an der Berliner Straße verlegen. Eine passende Alternative gibt es bislang aber ebenfalls nicht.
0: Und das Spannende ist, wilder Müll beschäftigt den Ronnenberger Bauhof trotzdem. Ein neuer Trend, offenbar ausgeschlachtete Motorroller. Na, rund 10 davon stehen bereits auf dem Bauhof rum. Also, weiß nicht, vielleicht kann man ja auch mal so als Ersatzteillager sich da was abholen. Aber insgesamt, also, gibt Leute, die lassen sich auch immer wieder was Neues einfallen.

0: und Head Up High. 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Schönen guten Tag an diesem Donnerstag. Geht ihr rein ins Supermarkt, kommt raus, Auto weg. Ne? Wer ist schuld? Die Technik. Ganz ohne Aufbrechen. Keyless Go ist ein Einfahrtstor für den ein oder anderen Autoentwender, so in Luther auf einem Supermarktparkplatz jetzt passiert. Und es ist natürlich nicht das erste Mal, dass wir drum die Frage stellen, wie sicher ist Keyless Go überhaupt und wie können wir unser Auto schützen? Und beim ersten Mal fragen hat uns damals Alexandra Kruse vom ADAC in Laatzen direkt schon die Antwort geliefert.
1: Es ist tatsächlich so, dass immer noch die Zahl zunimmt der Fahrzeuge mit Keyless Go-System, die gestohlen werden. Es gibt natürlich immer mehr dieser Fahrzeuge. Darum fordern wir eben auch dringend, dass da nachgebessert wird, was den Schutz angeht, dass eben der Diebstahl nicht mehr so leicht möglich ist von den Fahrzeugen. Denn bislang ist es so, dass Diebe sich mit relativ einfachen Mitteln und vor allen Dingen kostengünstig eine Signalverlängerung bauen zwischen Fahrzeug und Schlüssel und können dann das Fahrzeug ganz leicht öffnen. Dann können dann, wenn das Fahrzeug einmal läuft, auch starten.
0: Ja, und aus dieser Aussage, die jetzt auch tatsächlich ein bisschen älter ist, hat sich nichts geändert. Die Sicherheitsprobleme sind bekannt. Es wird an Lösungen gearbeitet, aber noch nicht überall wurden welche gefunden. Wir können unsere Autos aber auch selbst schützen.
1: Grundsätzlich ist natürlich die Garage immer das Einfachste. Gut beleuchtet ist immer gut, ein gut einsehbarer Platz ist gut. Grundsätzlich ist es aber so, dass es eben auch schon von einigen Herstellern tatsächlich bessere Technik gibt. Da gibt es dann das sogenannte Ultra-Wideband-Technik, mit der man tatsächlich diesen Diebstahl oder die Verlängerung dieses Funksignals verhindern kann. Dann reagiert das Auto da nicht mehr drauf.
0: Ja, um den Diebstahl zu verhindern, kann Keyless Go auch zumindest teilweise deaktiviert werden.
1: Die Möglichkeit gibt's natürlich, da kann man sich in der Betriebsanleitung informieren, wie das bei dem einzelnen Modell tatsächlich möglich ist. Aber eigentlich ist das natürlich auch keine Option, denn man hat in den meisten Fällen viel Geld dafür bezahlt, dass man diesen Service hat und dann ist es natürlich ärgerlich, es abzustellen. Aber natürlich kann man das tun und bei der Gelegenheit vielleicht auch nochmal ein Hinweis, was eine zusätzliche Schwierigkeit ist bei diesem Thema. Wenn das Auto nach dem Diebstahl wiedergefunden wird, hat es eben keine Aufbruchsspuren in der Regel und das kann dann bei der Abwicklung über die Versicherung auch nochmal zu Problemen führen.
0: Ja, also hoffen wir mal, dass die nächsten technischen Innovationen beim Auto vielleicht auch ein bisschen mehr Sicherheit noch, was das anbetrifft, versprechen. Aber es gilt auch da der Grundsatz in der IT: Nichts ist unhackbar.

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1: Moin. Momentan messen wir in Buchholz an der Aller 14 Grad, in Burgwedel beim Rathaus 17 und in Evalo 18. Dazu ist es überall sonnig. Im Laufe des Tages setzt sich fast überall viel Sonne durch. Dazu wird es angenehm warm bis heiß. Die Werte steigen heute am Nachmittag auf 18. Dazu ist es überall sonnig. Im Laufe des Tages setzt sich fast überall viel Sonne durch. Dazu wird es angenehm warm bis heiß. Die Werte

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1: Ich bin Uli Reitinger. Millionen Menschen haben die erste totale Sonnenfinsternis über dem spanischen Festland seit mehr als 100 Jahren verfolgt. Sie feierten lautstark auf Dorfplätzen, Berggipfeln, Stränden und an eigens eingerichteten Beobachtungsplätzen. Auch in Deutschland schlug eine Sonnenfinsternis Millionen in ihren Bann. Hier war sie allerdings nur partiell. Die Sonne wurde zu 85-90% durch den Mond verdeckt. Wie soll Deutschland besser auf Hitzewellen vorbereitet werden? Umweltminister Schneider möchte Zuständigkeiten klarer regeln und dafür das Grundgesetz ändern. Der Schutz vor Hitze solle damit eine gemeinsame Aufgabe von Bund, Ländern und Kommunen werden, sagte Schneider.
2: Ich möchte, dass wir im Grundgesetz eine Möglichkeit schaffen, dass der Bund eine Kompetenz für Handlung, Taten, aber auch Ausgaben hat. Das haben wir bisher nicht. Wir sind in vielerlei Punkten die Hände gebunden. Ich kann Klimaanpassungsmaßnahmen wie Finanzierung von Klimaanlagen, Verschattung etc. nur unter sehr schweren Bedingungen möglich machen.
1: Der Vorstoß von SPD-Minister Schneider stößt in der Union auf Skepsis. Eine solche neue, breite Kompetenz des Bundes würde Verfassungsjuristen auf Jahre mit Abgrenzungsfragen beschäftigen, aber keinen Vorteil fürs Klima bringen. Das sagte der Vize-Fraktionschef der Union, Günther Grings, dem Redaktionsnetzwerk Deutschland. Nach dem schweren Erdbeben in Kolumbien stehen die Rettungskräfte bei der Suche nach Überlebenden vor kritischen Stunden. Das entscheidende 72 Stunden Zeitfenster, um unter Trümmern eingeschlossene Menschen noch lebend bergen zu können, schließt sich heute.
3: Verzweifelt suchen Menschen weiterhin nach Angehörigen, nach Nachbarn oder Freunden in den Trümmern. Wer kann, räumt selber Schutt und Mauerteile aus dem Weg. Offiziell werden noch knapp 500 Menschen vermisst. Einer inoffiziellen Datenbank zufolge sind es jedoch gut 4000. Und nach dem Beben am Montag sinken mit jeder Stunde die Chancen, noch Überlebende zu finden. Lea Matschulat, Nachrichtenredaktion.
1: Eine Mehrheit der Deutschen steht dem Einsatz künstlicher Intelligenz grundsätzlich aufgeschlossen gegenüber. 63% können sich vorstellen, Aufgaben an einen KI-Agenten zu übertragen. Das hat eine Umfrage ergeben, die das Meinungsforschungsinstitut Forsa für den Kreditkartenanbieter Visa durchgeführt hat. Gefragt nach konkreten Anwendungsfällen zeigt die Umfrage allerdings reichlich Vorbehalte. So würden zum Beispiel 68% der Befragten ihre Versicherungen und Finanzprodukte eher nicht oder auf keinen Fall KI-gesteuert verwalten lassen.
4: Verkehr. Vorsicht auf der A7 Hamburg Richtung Hannover. Auf Höhe Mellendorf steht ein defektes Fahrzeug auf dem Standstreifen. Außerdem sind dort Personen auf der Fahrbahn. Auf der A2 Dortmund Richtung Hannover zwischen Bad Nenndorf und Wunstorf-Lute läuft der Verkehr auf 3 Kilometern vor der Baustelle stockend. Fahrt vorsichtig an das Stauende heran. In der Gegenrichtung ist auf der A2 Hannover Richtung Braunschweig die Ausfahrt Lehrte wegen Mäharbeiten vorübergehend gesperrt. Und das sind die 8 aktuellsten Blitzer in der Steinhuder Meerregion. Auf der B6 in Hannover-Herrenhausen steht ein Blitzer, 500 Meter vor der Abfahrt Herrenhausen. Auf der B65 in Hannover-Anderten wird kurz vor der Abfahrt Hannover-Anderten kontrolliert. Dazu auf der B6 in Nienburg, kurz vor der Abfahrt Nienburg-West und auf der B217 in Springe-Völksen. Außerdem steht in Hannover-Stöcken ein Blitzer auf der Mecklenheidestraße Ecke Buschriede. In Neustadt-Pockenhagen wird auf der Pockenhagener Straße geblitzt. In Wietze steht ein Blitzer auf der Hornbosteler Straße Ecke Friedrich-Hoffmann-Straße. Und in der Wedemark auf der Kaltenweider Straße Ecke Westbeke. Einen Überblick über alle aktuellen Blitzer findet ihr auch online auf der Mehrradio-Website und in unserer App. Kommt gut durch.
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5: Schönen guten Morgen und nochmal ganz explizit an alle Bahnreisende. Die müssen sich seit letzten Freitag ja durchaus mit dem ein oder anderen Ausfall mehr rumärgern zwischen Minden und Hannover. Es wird gebaut aktuell und ab heute ist die Strecke zwischen Braunschweig und Hannover auch noch dicht. Es gibt einen Schienenersatzverkehr auf den betroffenen Linien RE 60 und 70, auch bei der S1 und auch im Fernverkehr Richtung NRW, Berlin, Bremen soll es zu weiteren Umleitungen und Ausfällen kommen. Also Nerven wie Drahtseile, wie so oft, wenn es um die Bahn geht. Aufgehoben wird die Sperrung übrigens zum 20. August.

Start in den Donnerstag. Was haben wir diese Woche noch vor? Natürlich mehr Radio Seebühne, karibischer Abend am Samstag. Die Termine im Netz auf mehrradio.de. Ich habe schon richtig Bock, ne? So ein bisschen Karibik-Feeling. Wetter passt ja nun auch. Und der hier ist schon mal ein Ausblick auf heute Abend. Classic Show von 8 bis 10, 80er, 90er. Backman Turner Overdrive.

0: sind die heimlichen Stars, wenn jemand 30 wird? Also vorwiegend natürlich ist es bei Männern so, aber auch bei Frauen wird ja mittlerweile gefegt. Ihr habt es gesehen, bei unserer Kollegin Miriam Kurt hat sie sogar in die Zeitung geschafft, als sie fegen musste in Neustadts Innenstadt. Oder natürlich auch Kronkorken Frank, der sich mit ihnen beschäftigt. Der steckt schon in den Namen mit den Kronkorken. Und heute gucken wir uns die kleinen Dinger mal ganz genau an. Die Frage, die aufkam, ist nämlich, was machen eigentlich diese ganzen Zacken drumherum? Wo kommen die her? Beziehungsweise geht das nicht auch anders? David Himmelreich.
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2: Kreisförmige Vorrichtung aus am Unterrand kronenförmig gestanztem Metall. Unter diesem Titel hat sich Tobias Kronkorken, nein, Spaß, der Mann hieß William Painter aus Baltimore, am 2. Februar 1892 seine neueste Erfindung patentieren lassen. Bis zu diesem besagten Tag hat es nämlich die verschiedensten Verschlüsse wie Porzellankappen und Gummidichtungen gegeben, die gar nicht mal so gut funktioniert haben. Das Problem war, dass keiner dieser Verschlüsse den hohen Druck im Flascheninneren ausgehalten oder geschmacklich abgefärbt hat. Beim Kronkorken passiert das aber nicht, weil durch die Zacken der Druck aus dem Glas gleichmäßig auf dem Flaschenhals verteilt werden kann. Das ist vor allem beim Pressvorgang von großem Vorteil. Da ist die Bruchgefahr nämlich am größten. 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
1: Moin. Im Moment melden Lindwedel am Bahnhof 18 Grad und Helbsen 20. Dazu ist es überall sonnig. Bis zum Nachmittag setzt sich fast überall viel Sonne durch. Dazu wird es warm bis heiß und meist nur schwach windig. Im flacheren Land am wärmsten. In der kommenden Nacht bleibt es klar und mild. Morgen geht es zunächst sonnig los. Am Nachmittag bilden sich einzelne Schauer oder Gewitter. Zuvor steigen die Werte auf 33 bis 35 Grad. Am Samstag zeigt sich das Wetter weiter heiter mit Sonne, wird aber spürbar weniger heiß bei 22 bis 24 Grad. Am Deister und im Weserbergland etwas kühler.
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3: Ich bin Uli Reitinger. Millionen Menschen haben die erste totale Sonnenfinsternis über dem spanischen Festland seit mehr als 100 Jahren verfolgt. Sie feierten lautstark auf Dorfplätzen, Berggipfeln, Stränden und an eigens eingerichteten Beobachtungsplätzen. Auch in Deutschland schlug eine Sonnenfinsternis Millionen in ihren Bann. Hier war sie allerdings nur partiell. Die Sonne wurde zu 85-90% durch den Mond verdeckt. Wie soll Deutschland besser auf Hitzewellen vorbereitet werden? Umweltminister Schneider möchte Zuständigkeiten klarer regeln und dafür das Grundgesetz ändern. Der Schutz vor Hitze solle damit eine gemeinsame Aufgabe von Bund, Ländern und Kommunen werden, sagte Schneider.
4: Ich möchte, dass wir im Grundgesetz eine Möglichkeit schaffen, dass der Bund eine Kompetenz für Handlungen, Taten, aber auch Ausgaben hat. Das haben wir bisher nicht. Wir sind in vielerlei Punkten die Hände gebunden. Ich kann die Anpassungsmaßnahmen wie Finanzierung von Klimaanlagen, Verschattung etc. nur unter sehr schweren Bedingungen möglich machen.
3: Der Vorstoß von SPD-Minister Schneider stößt in der Union auf Skepsis. Eine solche neue, breite Kompetenz des Bundes würde Verfassungsjuristen auf Jahre mit Abgrenzungsfragen beschäftigen, aber keinen Vorteil fürs Klima bringen. Das sagte der Vize-Fraktionschef der Union, Günther Krings, dem Redaktionsnetzwerk Deutschland. Nach dem schweren Erdbeben in Kolumbien stehen die Rettungskräfte bei der Suche nach Überlebenden vor kritischen Stunden. Das entscheidende 72-Stunden-Zeitfenster, um unter Trümmern eingeschlossene Menschen noch lebend bergen zu können, schließt sich heute.
5: Verzweifelt suchen Menschen weiterhin nach Angehörigen, nach Nachbarn oder Freunden in den Trümmern. Wer kann, räumt selber Schutt und Mauerteile aus dem Weg. Offiziell werden noch knapp 500 Menschen vermisst. Einer inoffiziellen Datenbank zufolge sind es jedoch gut 4000. Und nach dem Beben am Montag sinken mit jeder Stunde die Chancen, noch Überlebende zu finden. Lea Matschulat, Nachrichtenredaktion.
3: Eine Mehrheit der Deutschen steht dem Einsatz künstlicher Intelligenz grundsätzlich aufgeschlossen gegenüber. 63% können sich vorstellen, Aufgaben an einen KI-Agenten zu übertragen. Das hat eine Umfrage ergeben, die das Meinungsforschungsinstitut Forsa für den Kreditkartenanbieter Visa durchgeführt hat. Gefragt nach konkreten Anwendungsfällen zeigt die Umfrage allerdings reichlich Vorbehalte. So würden zum Beispiel 68% der Befragten ihre Versicherungen und Finanzprodukte eher nicht oder auf keinen Fall KI-gesteuert verwalten lassen.
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1: Aktuell auf den Straßen. Auf der A2 Dortmund Richtung Hannover zwischen Bad Nenndorf und Wunstorf Lute. 3 Kilometer stockender Verkehr vor der Baustelle. Vorsichtig an das Stauende heranfahren. Vorsicht auf der A7 Hamburg Richtung Hannover auf Höhe Mellendorf. Auf dem Standstreifen steht ein defektes Fahrzeug und es sind Personen auf der Fahrbahn. Auf der A7 Hannover Richtung Kassel zwischen dem Kreuz Hannover Ost und Hannover Anderten ist die Fahrbahn wegen einer Erneuerung auf einen Fahrstreifen verengt. Dazu besteht Staugefahr.
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1: Hier kommen die 8 aktuellsten Blitzer für die Steinhuder Meerregion. Auf der B6 in Hannover-Herrenhausen steht ein Blitzer 500 Meter vor der Abfahrt Herrenhausen. Auf der B65 in Hannover-Anderten wird kurz vor der Abfahrt Hannover-Anderten kontrolliert. Dazu auf der B6 in Nienburg kurz vor der Abfahrt Nienburg-West. In Springe wird auf der B217 geblitzt, in Altenhagen 1 und in Völksen. Außerdem steht in Hannover-Linden-Süd auf der Deisterstraße ein Blitzer 70 Meter vor dem Restaurant. Weiter geht es in Neustadt-Pockenhagen auf der Pockenhagener Straße und in der Wedemark auf der Kaltenweider Straße Ecke Westbeke. Weitere aktuelle Blitzer in der Region gibt es auch jederzeit online und in unserer Meerradio-App. Gute Fahrt!
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0: Alicia Keys und Underdog hier bei Meerradio zum Start in diesen Donnerstag. Heute kommt der Sommer zurück mit Temperaturen um die 30 Grad, auch in den kommenden Tagen teilweise mal ein bisschen mehr. Einigen ist das zu heiß, die haben aber auch keine Klimaanlage und fragen sich, was machen wir denn? Welchen See benutzen wir? Klar, unsere Freibadkarte ist noch eine Idee, gibt's auch die Badestellen bei uns auf meerradio.de oder vielleicht passenderweise heute Donnerstag Kinostarts natürlich ins Kino. Das klimatisiert zumindest für 2 Stunden erstmal angenehm, dabei noch gut unterhalten werden. Und was läuft da so? Thomas Bremser weiß es.
1: Grüß Gott, Eberhofer. Das ist mein Kollege Birkenberger. Grüß Gott.
2: Schon zum 10. Mal ermittelt Sebastian Betzel als Dorfpolizist Franz Eberhofer in Niederbayern. In Steckerfisch-Fiasko hat er es mit mächtigen Familienclans und zerstrittenen Golfclub-Mitgliedern zu tun.
3: Geht's noch? Was soll denn das? Nenn erstmal die Regeln, du Golfgnom!
2: Neben einem Mord auf dem Golfplatz kümmert sich Eberhofer auch um Partnerin Susi, die will Bürgermeisterin werden.
4: Sie können doch nicht einfach hergängen und ihr Plakat über meins drüber pappen!
2: Auch der 10. Eberhofer-Provinzkrimi hat viel Herz und Humor. Die Mordgeschichte ist dagegen etwas dünn.
5: Wir sind keine Trotteln. Und wenn Sie nicht kooperieren, dann machen wir Ihnen das Leben zur Hölle.
6: Hat noch jemand heute Nacht dieses komische Licht gesehen?
7: Welches komische Licht?
2: The End of Oak Street beginnt friedlich mit einem Nachbarschaftsfest auf der Oak Street. Ein amerikanisches Vorstadt-Idyll in den 80ern. Doch quasi über Nacht ist alles anders.
8: Ich glaube, unser Haus hat sich bewegt.
2: Die Nachbarschaft landet, warum auch immer, weit in der Vergangenheit, im Zeitalter der Dinosaurier.
8: Sammelt Vorräte. Schnappt euch alles, was sich als Waffe eignet.
2: Ab jetzt heißt es überleben oder gefressen werden. The End of Oak Street mit Ewan McGregor und Anne Hathaway ist ein Mix aus Stranger Things und Jurassic Park und kommt mit ein paar kreativen Ideen daher.
9: Was passiert mit uns?
10: Wir denken, dass es vielleicht gut ist, wenn du von Menschen umgeben bist, die erlebt haben, was du erlebt hast.
2: Sunny Dancer ist eine Coming-of-Age-Komödie über krebskranke Jugendliche, was an sich schon gewagt ist. Die 17-jährige Ivy soll den Sommer in einem Camp verbringen mit anderen Teenagern, die den Krebs besiegt haben.
11: Wir kommen immer wieder. Das Camp macht süchtig.
2: Die sture Ivy öffnet sich nach und nach den anderen, freundet sich an und verliebt sich. Das Drama ist nicht deprimierend, sondern ergreifend und humorvoll.
12: Was haben du und Krebs gemeinsam? Niemand will euch in sich haben.
2: The Last of Us-Star Bella Ramsey spielt an der Seite von Neil Patrick Harris und das verdammt gut.
13: Und das wird der beste

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1: Moin, die aktuellen Wetterwerte. In Neustadt am Klinikum sind es 19 Grad, in Nordseel 21 und in
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1: Moin, die aktuellen Wetterwerte. In Neustadt am Klinikum sind es 19 Grad, in Nordseel

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1: Nachrichten. Ich bin Uli Reitinger. Millionen Menschen weltweit haben gestern die Sonnenfinsternis verfolgt. In Deutschland wurde die Sonne zu rund 85-90% durch den Mond verdeckt. In Spanien verschwand die Sonne vollständig hinter dem Mond zum ersten Mal seit mehr als 100 Jahren.
2: Mit A's, O's, Applaus und der ein oder anderen Träne haben Hunderttausende in Spanien das Spektakel gefeiert. Von fast allen Beobachtungsposten aus war die Sonne für ein paar Sekunden als schwarze, von einem Feuerring umgebene Scheibe zu sehen. Rund um die Ballungszentren in Barcelona und Madrid hat die erste totale Sonnenfinsternis seit mehr als 120 Jahren für lange Schlangen gesorgt. Doch das gefürchtete Verkehrschaos blieb aus. Aus Barcelona, Julia Macher.
1: Hitzeperioden haben deutschlandweit in diesem Jahr nach Schätzungen des Robert-Koch-Instituts zu rund 12.500 Sterbefällen geführt. Das geht aus einem aktuellen RKI-Bericht hervor. Damit sind in diesem Jahr bereits deutlich mehr Menschen infolge von Hitze gestorben als sonst in ganzen Jahren. Besonders im Saarland und in Rheinland-Pfalz gab es in diesem Jahr viele Hitzetote. Auch Hessen und Baden-Württemberg sind überproportional betroffen. Die Deutsche Bahn will auch hunderte Beschäftigte an den Bahnhöfen mit einer Bodycam ausstatten. Die Mitarbeitenden sollen dadurch besser geschützt werden, heißt es vom Konzern. Die Aktion ist freiwillig.
3: Immer wieder sorgen Angriffe auf Zugbegleiter für Schlagzeilen, doch auch an den Bahnhöfen wird die Lage für Bahnmitarbeiter manchmal brenzlig. Jemand tickt am Serviceschalter aus, weil er heute nicht mehr weiterkommt. Betrunkene Jugendliche randalieren auf dem Bahnsteig. Die Deutsche Bahn bietet ihren Beschäftigten auf Bahnhöfen nun an, sich mit einer Bodycam zu sichern. Für Zugbegleiter gibt es das Angebot ja bereits. In Frankfurt-Main und in Bielefeld sind Kollegen auf den Bahnhöfen schon ausgestattet. Lea Matschulat, Nachrichtenredaktion.
1: Befristete Arbeitsverträge werden in Deutschland weiterhin vor allem mit jungen Menschen abgeschlossen. In der Altersgruppe zwischen 15 und 25 Jahren waren vergangenes Jahr 18,3% befristet beschäftigt, berichtet das Statistische Bundesamt. Bei sämtlichen Beschäftigten liegt der Anteil befristeter Jobs bei nur 6%. Damit sind die Jobs auf Zeit am deutschen Arbeitsmarkt insgesamt rückläufig.
4: 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Vorsicht auf der A7 Hamburg Richtung Hannover. Auf Höhe Mellendorf steht ein defektes Fahrzeug auf dem Standstreifen. Außerdem sind dort Personen auf der Fahrbahn. Auf der A2 Dortmund Richtung Hannover zwischen Bad Nenndorf und Wunsdorf-Lute läuft der Verkehr vor der Baustelle auf 3 Kilometern nur stockend. Fahrt vorsichtig an das Stauende heran. In der Gegenrichtung ist auf der A2 Hannover Richtung Braunschweig die Ausfahrt Lehrte wegen Mäharbeiten vorübergehend gesperrt. Frisch gemeldet, das sind die 8 aktuellsten Blitzer in der Region. Auf der B6 in Hannover-Herrenhausen steht ein Blitzer 500 Meter vor der Abfahrt Herrenhausen. Dazu wird auf der B65 in Hannover-Anderten kontrolliert, kurz vor der Abfahrt Hannover-Anderten, und auf der B6 in Nienburg, kurz vor der Abfahrt Nienburg-West. Außerdem steht ein Blitzer auf der B65 in Sehnde. Auf der B217 wird in Springe-Altenhagen 1 und in Springe-Völksen geblitzt. Dazu noch auf der B441 in Lese. Und in der Wedemark, auf der Kaltenweider Straße, Ecke Westbeke in Geilhof. 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
1: Kurz nach 10, der Sommer ist zurück heute mit Temperaturen um die 30 Grad. Vielleicht endet ja der erste Schultag nach den Ferien direkt im Hitzefrei. Und aktuell ist es tatsächlich auch so, dass die Waldbrandgefahrenstufen entsprechend steigen. Also Stufe 4 rund um Stein oder Meer durchaus flächendeckend. Und morgen wird es noch ein bisschen trockener. Also naja, müssen wir ein bisschen gucken nach Fassberg. In Fassberg wird sogar Stufe 5 erreicht. Ansonsten, ja, die zweithöchste ist natürlich auch schon alarmierend genug. Und dass da ganz schnell auch mal Dinge passieren können, es aber auch manchmal Glück im Unglück gibt. Dafür gibt es zum Beispiel gleich nach 2 Songs.

0: Thema ist das Learn to say no. Hier ist mehr Radio. Ja, ein Nein, auch manchmal zu sich selber, kann einen auch schützen. Da hätte zum Beispiel jemand sagen können, nein, das mache ich jetzt diesmal nicht. Bei der aktuellen Trockenheit ist die Idee, mit einem Gasbrenner Unkraut zu entfernen, das können wir uns alle denken, nicht die beste. In Landesbergen ist das schiefgegangen.
1: Ein 33-Jähriger wollte am Dienstagnachmittag in der Langenstraße in Landesbergen Unkraut mit einem Gasabflammgerät beseitigen. Durch Funkenflug geriet dabei ein Zierstrauch auf dem Nachbargrundstück in Brand. Der Mann konnte das Feuer noch selbst löschen, bevor die alarmierte Feuerwehr eintraf. Verletzt wurde niemand, aber der Strauch ist hinüber. Die Polizei nimmt den Vorfall jetzt zum Anlass, noch einmal vor dem Einsatz solcher Gasbrenner bei sommerlicher Trockenheit zu warnen. Schon kleine Funken können ausgetrocknete Hecken und Pflanzen entzünden. Wer ein Abflammgerät benutzt, sollte ausreichend Abstand zu Pflanzen, Zäunen und Gebäuden halten und immer Wasser zum Löschen griffbereit haben.
0: Ja, der Vorfall als solches ist ja nichts Großes, ne? Ist ja auch nichts passiert, habt ihr ja gehört. Aber wir dachten, Mensch, gerade dieser Appell der Polizei ist ja vielleicht auch nicht mal verkehrt. Nicht? Euch einen schönen Donnerstag jetzt. Passt irgendwie auch ein bisschen dazu. Asia, Heat of the Moment.

0: Tag. Es ist Donnerstag, der 13. August, der Tag danach. Der Tag nach der Sonnenfinsternis und der erste Tag nach den Sommerferien natürlich auch. Schluss mit Ferien. Der Wecker hat heute Morgen wieder ganz früh geklingelt bei ganz vielen, die das gar nicht mehr gewohnt waren. Ja, die Kinder früh außer Haus. Wer in den nächsten Tagen und Wochen da so unterwegs ist im Straßenverkehr, der merkt natürlich auch, es ist wieder mehr unterwegs. Und vor allem jetzt kommen am Montag ja auch noch die ABC-Schützen mit dazu. Und deswegen hat unser Außenreporter Heiner Giebel Wunsdorfs Kontaktbeamtin Katharina Bode mal gefragt, worum es denn dann gerade jetzt rund um den Schulstart so im Straßenverkehr ankommt.
1: Was ist denn das Allerwichtigste, wenn es um den sicheren Schulweg geht?
2: Ganz vor allem Vorbild sein. Also Kinder lernen nicht durch das, was wir sagen oder nicht nur durch das, was wir sagen, sondern vor allem durch das, was wir vormachen. Und das heißt, an der Bordsteinkante stehen bleiben, links, rechts, links gucken und nicht nur, wenn das Kind vermeintlich zuguckt, sondern immer. Das prägt sich mit der Zeit dann nämlich auch ein. Und insgesamt lohnt es sich, den Schulweg vorab mit den Kindern gemeinsam abzugehen. Dann kann man zusammenschauen, wo kann man sicher die Straße queren. Und dann wird das Schulwegtraining, das ich zwischen Sommer und Herbst mit den Kindern mache, auch noch mal ein bisschen besser.
1: Nun ist ja der Herbst ein gutes Stichwort. Die Tage werden merklich kürzer. Und worauf ist hier zu achten?
2: Wenn es schneller wieder dunkel wird oder länger dunkel bleibt, ist es wichtig, dass die Kinder gut zu sehen sind. Das heißt, reflektierende Kleidung, helle Kleidung, am besten so, dass sie von vorne und von hinten gut sichtbar sind. Das kann dann im Zweifel tatsächlich den entscheidenden Unterschied machen.
1: Was sind denn aktuell die Themen, die die Polizei bei den Schulwegkontrollen besonders beschäftigt?
2: Ja, da gibt es zwei. Einmal die Elterntaxis und einmal die E-Scooter. Und das sind tatsächlich Themen, die uns an allen neuen Grundschulen und auch an den drei weiterführenden Schulen beschäftigen. Wir verstehen grundsätzlich, dass es morgen schnell gehen muss und das Auto da die bequeme Wahl ist. Allerdings entstehen dann durch die vielen Elterntaxis genau vor den Schulen eben die gefährlichen Situationen. Also Kinder laufen zwischen den haltenden und parkenden Autos durch die Gegend. Und deswegen gibt es jetzt viele eingerichtete Hol- und Bringzonen, die bitte von den Eltern auch genutzt werden sollen.
1: Jetzt haben wir aber noch das Thema E-Scooter.
2: Grundsätzlich dürfen E-Scooter erst ab 14 Jahren genutzt werden. Das wissen viele nicht. Leihscooter tatsächlich sogar erst ab 18 Jahren. Im Handel werden oftmals E-Scooter auch als Kinder-E-Scooter verkauft, das heißt dann ab 10 oder ab 8 Jahren. Die dürfen aber nicht im öffentlichen Verkehrsraum genutzt werden. Also auf der Straße, auf dem Fahrradweg, dürfen E-Scooter erst ab 14 Jahren genutzt werden. Außerdem ist es wichtig, dass alle E-Scooter einen gültigen Versicherungsschutz haben, das heißt auch ein gültiges Kennzeichen haben. Und auch hier nochmal der Hinweis, keine Gehwege und auch nicht die Fußgängerzone befahren und alleine auf den Dingern unterwegs sein.
1: Was kannst du denn den Eltern und überhaupt allen anderen Verkehrsteilnehmern mit auf den Weg geben, wie sie sich zu verhalten haben?
2: Grundsätzlich ist der sichere Schulweg eine gemeinsame Aufgabe. Klar, wir als Polizei machen unseren Teil, die Schulen auch. Aber es ist eben wichtig, dass die Eltern selbst auch viel dazugeben. Das heißt, mit Rücksicht und mit einem guten Vorbild voraus bringt man uns da dem Ziel schon ein ganzes Stück näher. Oh.

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1: Moin aus der Meerradio-Wetterredaktion. Im Moment melden Lindhorst am Freibad 21 Grad, Lauenhagen 24 und Laatzen 22 Grad. Dazu ist es überall sonnig. Am Vormittag geht es in der Steinhuder Meerregion heiter und vielfach wolkenlos weiter. Bis zum Nachmittag setzt sich verbreitet sonniges und warmes Wetter durch. Dazu weht nur schwacher bis leichter Wind. Heute werden meist um die 30 Grad erreicht, in höheren Lagen am Deister etwas kühler. In der Nacht bleibt es meist klar und windschwach. Morgen legt die Wärme noch einmal deutlich zu, erst heiter, später mit einzelnen Quellwolken. Am Nachmittag sind verbreitet 33 bis 35 Grad drin, damit wird es heiß. Am Samstag bleibt es heiter, aber spürbar weniger heiß. Am Sonntag setzt sich dieser leicht kühlere Trend bei meist angenehmem Wetter fort.
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1: Vorsicht auf der A7 Hamburg Richtung Hannover. Am Kreuz Hannover Ost liegen auf der Überleitung zur A2 Richtung Braunschweig Metallteile auf der Fahrbahn. Auf der A2 Dortmund Richtung Hannover zwischen Bad Nenndorf und Wunsdorf-Lute läuft der Verkehr auf 3 Kilometern stockend vor der Baustelle. Fahrt vorsichtig an das Stauende heran. In der Gegenrichtung ist auf der A2 Hannover Richtung Braunschweig die Ausfahrt Lehrte wegen Mäharbeiten vorübergehend gesperrt.
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1: Hier kommen die 8 aktuellsten Blitzer für die Steinhuder Meerregion. Auf der B6 in Hannover-Herrenhausen wird geblitzt, 500 Meter vor der Abfahrt Herrenhausen. Dazu auf der B65 in Hannover-Anderten, kurz vor der Abfahrt Hannover-Anderten. Weitere Blitzer stehen auf der B215 in Nienburg-Holtorf und auf der B217 in Springe-Völksen. In Hannover-Stöcken steht ein Blitzer auf der Mecklenheidestraße Ecke Buschriede. Außerdem wird in Hannover-Südstadt auf dem Rudolf-von-Bennigsen-Ufer kontrolliert, in Lehrte auf der Manske-Straße kurz vor dem Café und in der Wedemark auf der Kaltenweiderstraße in Mellendorf-Geilhof Ecke Westbeke. Weitere aktuelle Blitzer in der Region gibt es auch jederzeit online und in unserer Meerradio-App. Gute Fahrt!
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0: Schönen guten Tag, es ist Donnerstagvormittag. Wir sind's von mehrradio. Ich bin's, der Gottschalk. Schön, dass ihr mit dabei seid. Um 10 Minuten nach 10:30. Wer ab September mit dem Auto durch Nienburg fährt oder drumrum muss, der muss an einigen Stellen mehr Zeit einplanen auf dem Nordring. Und der B6 steht eine größere Sanierung jetzt an, wie mitgeteilt wurde, mit mehreren Vollsperrungen. Tom Schneider.
1: Die Landesbehörde für Straßenbau erneuert Teile der B214 und der B6 im Bereich Nienburg ab September. Betroffen sind Abschnitte der großen Drakenburger Straße und des Nordrings. Außerdem werden die Auffahrt zur B6 und rund 500 Meter der Bundesstraße in beide Richtungen saniert. Damit Nienburg nicht komplett im Stau steht, werden die teilweise Vollsperrungen auf mehrere Bauabschnitte verteilt. Auf der B6 selbst soll der Verkehr während der Arbeiten weiterlaufen. Dort steht im Baustellenbereich allerdings nur eine Fahrspur für beide Richtungen zur Verfügung. Auch Buslinien müssen teilweise umgeleitet werden. Die genauen Ausweichstrecken werden noch geplant. Fuß- und Radwege bleiben dagegen frei. Wer direkt an der Baustelle wohnt oder dort eine Firma hat, bekommt vorher Post. Darin sollen auch die genauen Bauzeiten und Informationen zur Erreichbarkeit der Grundstücke stehen.

0: Mehr Radio Donnerstag Vormittag. Hallo zusammen. Heute ist internationaler Linkshändertag übrigens. Da muss ich mal an meine Mutter denken, denn die ist, ja gut, das ist jetzt keine Überraschung, Linkshänderin. Und deswegen weiß ich, für Linkshänder ist die Welt oft nicht gemacht. Ne? Also das kommt uns Rechtshändern ja gar nicht in den Sinn, ne? Dass so eine Schere oder ein Dosenöffner oder selbst Gartengeräte für Linkshänder oft gar nicht so richtig passend sind. Selbst Notizbücher sind ja linksgebunden. Aber wir schauen uns die linke Seite der Macht heute mal genauer an und räumen auch mit ein paar Mythen auf. Zum Beispiel, Linkshänder sollen ja kreativer sein, Thomas Bremser. Stimmt das wirklich?
1: Ich würde sagen, absolut, aus eigener Erfahrung.
0: Ja.
1: Nee, also da gibt's durchaus unterschiedliche Studien. Sicher ist, Linkshänder nutzen öfter ihre rechte Gehirnhälfte und die ist unter anderem mit kreativem Denken verbunden. Außerdem müssen wir uns täglich anpassen an eine Welt, die für Rechtshänder gemacht ist. Auch das könnte das kreative Denken fördern. Aber, wie gesagt, es ist keine feste Regel und kann von Person zu Person variieren.
0: Auch oft schon gehört, dass Linkshänder oft intelligenter sein sollen. Was da dran?
1: Ja, guck mich an, da weißt du die Antwort, ne? Nee, ich kann vielleicht andere Namen droppen. Schriftsteller wie Goethe, Kafka oder Grass waren Linkshänder. Wissenschaftler wie Albert Einstein, Marie Curie oder Isaac Newton oder große Denker wie Nietzsche. Aber leider reichen diese Einzelfälle nicht aus. Studien zeigen, dass Links- und Rechtshänder durchschnittlich den gleichen IQ haben. Aber bei den Linkshändern sind die Extreme stärker. Einfacher gesagt, es gibt viele richtig Schlaue, aber auch richtig viele Dumme.
0: Ja, viele Kinder werden oder wurden ja früher, also die Älteren heute, die Kinder von damals, umtrainiert, wurden also gezwungen, mit rechts zu schreiben. Wie sieht's damit aus? Schadet das?
1: Linkshänder, die umgeschult wurden, haben in der Tat oft Konzentrationsstörungen oder gar psychische Probleme, sagen Studien. Denn die Umschulung ist ein großer Eingriff in das Gehirn. Darum sollte man sich ganz genau anschauen, mit welcher Hand Kinder malen oder später schreiben und das dann fördern. Wenn Kinder noch nach dem 4. Lebensjahr häufig die Hand wechseln, sollten Eltern Rat beim Kinderarzt suchen. Die machen dann gegebenenfalls einen Test. Wichtig ist, dass vor dem Schulbeginn die Schreibhand feststeht.
0: Also Umschulung ist ja heute, glaube ich, auch kein großes Thema mehr. Bei den Kindern wird nur drauf geachtet, was ist denn jetzt die starke Hand, links oder rechts?
1: Ach,

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1: Moin aus der Meerradio Wetterredaktion. Im Moment melden Steinhude an den Strandterrassen und Winsen an der Aller 21 Grad. In Ahlden sind es 22 Grad, dazu ist es überall sonnig. Am Vormittag setzt sich trockenes Wetter durch. Bis zum Nachmittag gibt es viel Sonne, dazu wird es heiß mit 29 bis 30 Grad und nur schwachem bis leichtem Wind. In der Nacht bleibt es meist klar und windschwach. Morgen startet der Tag sonnig, später wird es heiß mit 33 bis 35 Grad und viel Sonnenschein. Am Samstag ziehen nach sonnigem Beginn häufiger Wolken durch. Am Nachmittag sind auch einzelne Schauer möglich. Am Sonntag bleibt es heiter, insgesamt aber spürbar kühler, in höheren Lagen am Deister und im Weserbergland etwas frischer.
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3: Ich bin Uli Reitinger. Umweltminister.
1: Gesamt aber spürbar kühler, in höheren Lagen am Deister und im Weserbergland etwas frischer.
2: Nachrichten.
3: Ich bin Uli Reitinger.

0: Claudia Wächter, Nachrichtenredaktion.
1: Die totale Sonnenfinsternis hat in Spanien Millionen Menschen begeistert. Für kurze Zeit verschwand die Sonne vollständig hinter dem Mond. Ein Großevent, auf das sich auch die Behörden auf Mallorca schon lange vorbereitet hatten. Mehr als 2100 Einsatzkräfte waren auf den Balearen im Einsatz.
2: Drohnen haben aus der Luft die Menschenmengen an besonders stark frequentierten Orten auch überwacht. Und die meisten Einsätze gab es wegen Verkehrsproblemen. Für viele Menschen auf Mallorca war die Sonnenfinsternis vor allem ein sehr emotionaler Moment. Die Menschen lagen sich in den Armen, haben gejubelt und hatten auch Tränen in den Augen. Also ein Ereignis, das die Insel so schnell wohl nicht mehr vergessen wird. Aus Palma, Pia Eschenbach.
1: Thüringens AfD-Fraktionschef Höcke will Sarah Wagenknecht zur neuen Regierungschefin machen. Werden Sie Ministerpräsidentin des Freistaats Thüringen, sagte Höcke in einem Video, das er bei X gepostet hat. AfD und Wagenknechts Partei BSW hätten eine Mehrheit im Erfurter Landtag. Höcke reagiert damit auf Andeutungen Wagenknechts im Wahlkampf in Sachsen-Anhalt. Dort hatte sie signalisiert, ihre Partei könnte einem AfD-Ministerpräsidenten in Magdeburg zur Macht verhelfen durch Enthaltung im entscheidenden Wahlgang. Die Unterstützung für konkrete Klimaschutzmaßnahmen ist rückläufig. Das hat eine Untersuchung der Bertelsmann Stiftung und des Geoforschungszentrums GFZ ergeben. Demnach sank die Zustimmung zur Energiewende in den vergangenen 5 Jahren von 69% auf 60%. Bei der Befragung durch das Meinungsforschungsinstitut Forsa äußerten 55% ihre Besorgnis vor den persönlichen finanziellen Auswirkungen durch angepeilte Klimaschutzmaßnahmen.
3: 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Der Verkehr für die Steinhuder Meerregion. Auf der A2 Dortmund Richtung Hannover zwischen Bad Nenndorf und Wunstorf-Lute ziehen sich vor der Baustelle 6 Kilometer stockender Verkehr. Fahrt vorsichtig an das Stauende heran. Auf der A2 Hannover Richtung Braunschweig ist die Ausfahrt Lehrte wegen Mäharbeiten vorübergehend gesperrt. Diese 8 Blitzer habt ihr uns zuletzt gemeldet. Auf der B6 in Hannover-Herrenhausen steht ein Blitzer 500 Meter vor der Abfahrt Herrenhausen. Auf der B65 in Hannover-Anderten wird kurz vor der Abfahrt Hannover-Anderten kontrolliert. Dazu auf der B6 in Nienburg, kurz vor der Abfahrt Nienburg-West und auf der B215 in Nienburg-Holtorf. Weiter geht es auf der B217 in Springe-Völksen. Und in der Wedemark wird geblitzt, in Resse an den Hägewiesen und in Mellendorf-Geilhof auf der Kaltenweider Straße Ecke Westbeke. Zum Schluss noch in Bad Münder am Deister-Nienstedt auf der Egestorfer Straße. Einen Überblick über alle aktuellen Blitzer findet ihr auch online auf der Meerradio-Website und in unserer App. Kommt gut durch!
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5: Ich habe ja mit meiner Frau ganz überraschend festgestellt am Wochenende, wir waren dieses Jahr noch nicht einmal in unserem Freibad. Also das Freibad, wo wir eigentlich immer hinfahren, gehört zu einem der besten Deutschlands. Bei uns hier in der Region ist das Freibad Nöbke. Ja, ne? Das fahren wir eigentlich jedes Jahr hin, aber dieses Jahr haben wir es noch nicht gesehen. Ich weiß auch gar nicht warum. Aber vielleicht nehmen wir es ja heute mal in Angriff. Heute Temperaturen um die 30 Grad, warum auch nicht. Es lohnt sich aber natürlich auch immer wieder mal ein neues Freibad auszuprobieren. Denn manchmal findet man vielleicht eins, das man noch viel schöner findet. Oder auch schon passiert, da ist ein Freibad gar nicht auf dem Zettel gehabt. Naja, zum Glück haben wir alle auf dem Zettel. Bei uns im Netz unsere Freibad- und Badestellenkarte. Klickt mal.

0: bei Corona. Da hat es auch oft Zoom gemacht.
1: Oh Gottschalk.
0: Eieieiei. Es ist Donnerstag, Vormittag. Die Kinder sind wieder an der Schule. Schön. Also kann ich nicht behaupten, weil meine Kinder gehen noch nicht zur Schule, aber ich hoffe es bald. Aber wir haben es schon gemerkt heute Morgen, du natürlich auch, weil ich stand ja im Studio, ne? Ich war ein bisschen früher hier, da ist eh immer wenig los.
1: Du warst
0: los.
1: Vor dem Berufsverkehr unterwegs.
0: Ja, aber du warst mitten im Berufsverkehr unterwegs und du hast schon gemerkt, es ist wieder Schule, ne? Die Leute sind zurück, ne? Man muss sich wieder ein bisschen reinfinden.
1: Auf jeden Fall, ich habe auf jeden Fall auch festgestellt, ich sollte jetzt in den nächsten Tagen wieder anfangen, ein bisschen früher aufzustehen und 10 Minuten früher loszufahren, weil man sich natürlich auch direkt an den Ampeln im Berufs- und Schulverkehr direkt wieder anfängt, gestresst zu streiten, zu huben. Ja. Die Ampeln sind voll. Es wird also unübersichtlich.
0: Ja, wir sind schon wieder voll.
1: Es waren schöne 6 Wochen.
0: Ja, oder? Also das ist schon krass, wie auf einen Schlag plötzlich irgendwie auch die Stimmung so ein bisschen kippt.
1: Direkt wirklich, also ja, hinten runter.
0: Also wir haben die Gelassenheit, die uns manchmal als Deutschen ja sowieso immer innewohnt.
1: Ja.
0: Haben wir noch nicht wiedergefunden. Ja. Dafür aber die Hupe. Immerhin. Schöne Geschichte habe ich mal erlebt in Berlin auf der Museumsinsel. Stand ja auch an der Ampel, also als Fußgänger. Und habe ein Schauspiel beobachtet, da dachte ich auch, das ist Berlin, wa? Und zwar rote Ampel, 2 Autos, ne? Ein Auto und dahinter direkt ein Taxi. Und dann sprang die Ampel von rot auf gelb und in dem Moment hat das Taxi schon gehupt. Ich dachte, woher hätte er denn ahnen müssen? Also, der hat es scheinbar wirklich eilig. Von daher, also bei dem Vergleich können wir sagen, ist es noch relativ entspannt bei uns rund um Stein oder Meer. Aber es heißt natürlich trotzdem, also passt schön auf, wenn dann die Schule jetzt auch bald vorbei ist. Wer weiß, vielleicht gibt's ja irgendwo schon hitzefrei. Aber insgesamt sind jetzt die Kleinen wieder mit dabei. Und vor allem ab Montag ja dann auch noch die ABC-Schützen. Dann wird's noch mal ein bisschen voller und dann wird's vielleicht auch noch mal ein bisschen
1: wuseliger.
0: Die ganzen
1: Schulbusse, die gefehlt haben.
0: Ja, die sowieso. Die fehlen ja immer. So, schönen Donnerstagvormittag. Hier ist mehr.

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1: Hallo, momentan messen wir in Estorf am Schleuse und Unterlüss 26 Grad, in Garbsen-Stehlingen sind es 25 Grad, dazu ist es überall sonnig. In unserer Region geht es jetzt in einen warmen Mittag. Bis in den Nachmittag hinein bleibt es fast überall heiter, dazu weht nur ein schwacher bis leichter Wind. Heute werden meist um die 30 Grad erreicht, am Deister und im Weserbergland angenehm warm und heiß. In der Nacht ist es oft klar und windschwach. Morgen legt die Hitze dann spürbar zu. Erst viel Sonne, später ziehen stellenweise Quellwolken auf und am Nachmittag sind vielerorts 33 bis 35 Grad drin. Am Samstag zeigt sich das Wetter weiter heiter, wird aber etwas wechselhafter. Am Sonntag setzt sich der Trend zu spürbar kühlerem Wetter fort.
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1: Auf der A2 Dortmund Richtung Hannover zwischen Lauenau und Wunstorf-Lute stockt der Verkehr auf 10 Kilometern vor der Baustelle. Im Baustellenbereich wird ein Unfall aufgenommen. Achtet auf das Stauende. Bitte denkt an die Rettungsgasse. Auf der A2 Hannover Richtung Braunschweig ist die Ausfahrt Lehrte wegen Mäharbeiten vorübergehend gesperrt.
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1: Hier kommen die 8 aktuellsten Blitzer für die Steinhuder Meerregion. Auf der B6 in Nienburg wird kurz vor der Abfahrt Nienburg-West geblitzt. Auf der B65 in Hannover-Anderten steht ein Blitzer kurz vor der Abfahrt Hannover-Anderten. Dazu wird auf der B214 in Gilten-Suderbruch kontrolliert. Auf der B217 in Springe-Altenhagen 1 und auf der B217 in Springe-Völksen. In Hannover-Stöcken steht ein Blitzer auf der Mecklenheide-Straße Ecke Buschriede. Außerdem wird in Neustadt-Pockenhagen auf der Pockenhagener Straße geblitzt und in der Wiedemark auf der Kaltenweider Straße Ecke Westbeke. Weitere aktuelle Blitzer in der Region gibt es auch jederzeit online und in unserer Meerradio-App. Gute Fahrt!
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0: 2001, Chris Brown, Motion hier bei Mehrradio. Wir bewegen uns ein bisschen durch diesen Donnerstagvormittag. Schön, dass ihr mit dabei seid. Und uns erreichen ja immer wieder auch Fragen per E-Mail, per WhatsApp zum Beispiel. Brieftauben waren noch nicht dabei. Würden wir aber annehmen. Also, falls ihr eine Frage habt, so aus dem Alltag, ne, die wir einfach mal klären sollten. Bei Sprichwörtern oder auch so Fragen wie, was weiß ich, warum ist der Himmel blau? Solche Sachen. Das machen wir bei uns immer im Wissen zum Mitnehmen. Und da hatte uns eine Frage erreicht. Und zwar zum Thema Kronkorken. Ne? Wir kennen und lieben sie. Manch einer kann sie auf bis zu 20 verschiedenen Arten von der Flasche wegbefördern. Warum gibt es an den Kronkorken Zacken? Hätte man das nicht irgendwie anders lösen können? Wer kam auf die Idee? Die Frage an Kollege David Himmerich.
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2: Kreisförmige Vorrichtung aus am Unterrand kronenförmig gestanztem Metall. Unter diesem Titel hat sich Tobias Kronkorken, nein, Spaß, der Mann hieß William Painter aus Baltimore, am 2. Februar 1892 seine neueste Erfindung patentieren lassen. Bis zu diesem besagten Tag hat es nämlich die verschiedensten Verschlüsse wie Porzellankappen und Gummidichtungen gegeben, die gar nicht mal so gut funktioniert haben. Das Problem war, dass keiner dieser Verschlüsse den hohen Druck im Flascheninneren ausgehalten oder geschmacklich abgefärbt hat. Beim Kronkorken passiert das aber nicht, weil durch die Zacken der Druck aus dem Glas gleichmäßig auf dem Flaschenhals verteilt werden kann. Das ist vor allem beim Pressvorgang von großem Vorteil. Da ist die Bruchgefahr nämlich am größten. 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
1: Schönen Mittag aus der Meerradio-Wetterredaktion. Im Moment melden Loccum beim Kloster und Schwarmstedt 26 Grad, Hambüren 24, dazu ist es überall sonnig. Der Mittag bringt viel Sonne und warmes Wetter. Im weiteren Verlauf bleibt es angenehm und trocken, dazu weht nur ein schwacher bis leichter Wind. Rund ums Steinhuder Meer steigen die Werte heute am Nachmittag auf rund 29 bis 30 Grad, dabei wird es heiß. In der Nacht bleibt es meist klar und trocken. Morgen geht es nach frischem Start rasch wieder nach oben. Am Nachmittag werden vielerorts 33 bis 35 Grad erreicht. Es wird heiß. Am Samstag ziehen neben heiteren Phasen auch mehr Wolken durch. Später sind einzelne Schauer möglich. Am Sonntag wird es leicht kühler. Dabei bleibt es weiter trocken. In höheren Lagen am Deister und im Weserbergland etwas kühler.
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3: Ich bin Uli Reitinger. Umweltminister Schneider will das Grundgesetz ändern für mehr Handlungsspielraum des Bundes beim Hitzeschutz. Er bekräftigte seine Forderung im ARD-Morgenmagazin. Im Moment könne er Kommunen nur in Einzelfällen helfen. Die Finanzierung vieler Aufgaben sei per Grundgesetz allerdings ausgeschlossen. Darunter fallen zum Beispiel das Schaffen von schattigen Plätzen oder das Aufbrechen der Versiegelung in Städten. In diesem Jahr hat es laut Robert-Koch-Institut bislang rund 12.500 Hitzetote gegeben. Die Zahl der Kindeswohlgefährdungen ist weiter gestiegen, das meldet das Statistische Bundesamt. Im Jahr 2025 haben die Jugendämter in Deutschland bei fast 80.000 Kindern und Jugendlichen eine Kindeswohlgefährdung festgestellt, unter anderem durch Vernachlässigung oder körperliche oder sexuelle Gewalt.
4: Etwa die Hälfte der betroffenen Kinder ist höchstens 8 Jahre alt. Vor allem ging es um psychische Misshandlung, aber auch körperliche und sexuelle Gewalt nebenzu. Unterm Strich hat sich seit Beginn der Erhebung, also seit 2012, die Zahl mehr als verdoppelt. Und das, sagen die Behörden, könnte zum Teil auch an der höheren Aufmerksamkeit liegen. Also, dass zum Beispiel die Polizei oder auch Bekannte der Familie nicht weg. Das, sagen die Behörden, könnte zum Teil auch an der höheren Aufmerksamkeit liegen. Also, dass zum Beispiel die Polizei oder auch Bekannte der Familie

0: Datenbank zufolge sind es jedoch gut 4000. Und nach dem Beben am Montag sinken mit jeder Stunde die Chancen, noch Überlebende zu finden. Knapp 270 Erdbebentote sind es bislang. Lea Matschulat, Nachrichtenredaktion.
1: Gastgeber des Eurovision Song Contest im kommenden Jahr ist die bulgarische Stadt Burgas am Schwarzen Meer. Das teilten die Veranstalter mit. Die Touristenhochburg Burgas setzte sich gegen die bulgarische Hauptstadt Sofia durch. Das ESC-Finale soll am 15. Mai 2027 stattfinden.
2: 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Aktuell auf den Straßen. Auf der A2 Dortmund Richtung Hannover zwischen Launau und Wunsdorf Lute staut es sich, weil ein Unfall im Baustellenbereich aufgenommen wird, auf 6 Kilometern. Vorsichtig am Stauende. Auf der A2 Hannover Richtung Braunschweig ist die Ausfahrt Lehrte wegen Mäharbeiten vorübergehend gesperrt. Frisch gemeldet, das sind die 8 aktuellsten Blitzer in der Region. Auf der B6 in Nienburg steht ein Blitzer, kurz vor der Abfahrt Nienburg West. Dazu wird auf der B65 in Hannover-Anderten kontrolliert, kurz vor der Abfahrt Hannover-Anderten. Auf der B214 in Gilten-Suderbruch wird ebenfalls geblitzt. Weiter geht es auf der B217 in Springe-Altenhagen 1 und in Springe-Völksen. Außerdem steht ein Blitzer in Bad Münder am Deister, Nienstedt auf der Egesdorfer Straße. In Celle-Blumlage-Altstadt wird am René-Le-Duc-Weg kontrolliert, 110 Meter vor dem Spielplatz. Und auch in Hannover-Kirchrode steht ein Blitzer am Dörrbruch. Alle weiteren Meldungen findet ihr wie immer auch auf der Mehrradio-Website und in unserer App. Kommt gut durch.
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1: Hallo, in Wunsdorf, Luthe und Stadthagen im Schlosspark werden 27 Grad gemeldet. In Wietzen sind es 28 Grad. Dazu ist es überall sonnig. Beim Wetter heute. Im weiteren Verlauf bleibt es freundlich und warm, bis zum Abend oft sogar wolkenlos. In unserer Region geht es heute noch auf rund 30 Grad hinauf. Dazu weht nur leichter Wind. Die Nacht verläuft meist klar und angenehm. Morgen startet der Tag sonnig. Später wird es heiß mit 33 bis 35 Grad. Am Nachmittag sind dann vereinzelt Schauer oder Gewitter möglich. Am Samstag zeigt sich das Wetter zunächst noch heiter, wird aber etwas wechselhafter und spürbar kühler. Am Sonntag setzt sich das mit viel Sonne fort, in höheren Lagen am Deister etwas kühler.
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1: Auf der A2 Dortmund Richtung Hannover zwischen Lauenau und Wunsdorf-Luthe staut es sich, weil ein Unfall aufgenommen wird. Im Baustellenbereich auf 6 Kilometern. Fahrt vorsichtig an das Stauende heran.
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1: Hier kommen die 8 aktuellsten Blitzer für die Steinhuder Meerregion. Auf der B6 in Nienburg steht ein Blitzer, kurz vor der Abfahrt Nienburg-West. Auf der B65 wird in Hannover-Anderten kontrolliert, kurz vor der Abfahrt Hannover-Anderten. Dazu auf der B215 in Nienburg-Holthorf und auf der B217 in Springe-Altenhagen 1 sowie in Springe-Völksen. In Hannover-Linden-Süd steht ein Blitzer auf der Deisterstraße, 70 Meter vor dem Restaurant. Außerdem wird in Hannover-Südstadt auf dem Rudolf-von-Bennigsen-Ufer geblitzt und in Wietze auf der Hornbosteler Straße, Ecke Friedrich-Hoffmann-Straße. Weitere aktuelle Blitzer in der Region gibt es auch jederzeit online und in unserer Meerradio-App. Gute Fahrt!
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1: Moin aus der Meerradio-Wetterredaktion. Momentan messen wir in Neustadt-Poggenhagen und Suderbruch bei der Feuerwehr 26 Grad. In Rethem sind es 27 Grad, dazu ist es überall sonnig. Am frühen Nachmittag dominiert vielerorts strahlender Sonnenschein. In der Nacht bleibt es meist klar. Auch in der Steinhuder Meerregion geht es nahtlos trocken weiter. Morgen startet der Tag sonnig, später wird es sehr warm bis heiß, mit Spitzen zwischen 35 und 36 Grad. Am Samstag ziehen zeitweise mehr Wolken durch, dazu bleibt es heiter, aber spürbar weniger heiß. Am Sonntag setzt sich das trockene Wetter fort, dann mit Höchstwerten meist zwischen 24 und 26 Grad, in höheren Lagen etwas kühler.
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2: Ich bin Uli Reitinger. Umweltminister Carsten Schneider hat seine Forderung nach einer Grundgesetzänderung für mehr Handlungsspielraum des Bundes beim Hitzeschutz erneuert. Er könne Kommunen zwar in Einzelfällen helfen, sagte er im ARD-Morgenmagazin, aber größere Maßnahmen seien per Grundgesetz ausgeschlossen.
3: Die Umwandlung von Parkplätzen in Grünflächen oder mehr Schattenplätze in den Kommunen, dafür will Schneider das Grundgesetz ändern. Bund und Länder müssen zusammenarbeiten, sagt er. Und das würde auch bedeuten, der Bund macht für Klimaschutzanpassungen vor Ort Geld locker. Bisher ist das allein Ländersache. Allerdings in der Union kommt die Idee bisher nicht besonders gut an. Schneider muss da wohl also noch Überzeugungsarbeit leisten. Claudia Wächter, Nachrichtenredaktion.
2: Die Zahl der Kindeswohlgefährdungen in Deutschland hat das vierte Mal in Folge einen Rekord seit Beginn der Datenerhebung erreicht. 2025 stellten die Jugendämter bei rund 79.800 Kindern und Jugendlichen eine Gefahr durch Vernachlässigung, psychische, körperliche. 2025 stellten die Jugendämter bei rund 79.800 Kindern und Jugendlichen eine Gefahr durch Vernachlässigung, psychische, körperliche.

0: Für Zugbegleiter gibt es das Angebot ja bereits. In Frankfurt-Main und in Bielefeld sind Kollegen auf den Bahnhöfen schon ausgestattet. Lea Matschulat, Nachrichtenredaktion.
1: Bei den Firmenpleiten ist voraussichtlich bis Mitte 2027 nicht mit Entspannung zu rechnen. Die Auskunft Thai-Kreditreform prognostiziert in der Bild-Zeitung, dass die Zahl der Unternehmensinsolvenzen zunächst weiter konstant ansteige. Eine Trendumkehr sei ziemlich sicher, wenn überhaupt erst 2027 realistisch und dann wahrscheinlich auch erst im späteren Jahresverlauf, das sagte Wirtschaftsforscher Patrick Ludwig Hansch. Für das erste Halbjahr hatte Kreditreform mit rund 12.900 Insolvenzen den höchsten Stand für die ersten 6 Monate seit 2013 vermeldet.
2: 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Ein Blick auf den Verkehr. Auf der A2 Dortmund Richtung Hannover zwischen Lauenau und Wunstorf-Lute staut es sich auf 6 Kilometern. Grund ist, dass ein Unfall im Baustellenbereich aufgenommen wird. Hier kommen die 8 aktuellsten Blitzer für die Steinhuder Meerregion. Auf der B6 in Nienburg wird kurz vor der Abfahrt Nienburg-West geblitzt. Auf der B65 steht ein Blitzer in Hannover-Anderten, kurz vor der Abfahrt Hannover-Anderten und auch in Sehnde-Anderten, kurz vor der Abfahrt Hannover-Anderten. Auf der B217 wird in Springe-Altenhagen und in Springe-Völksen kontrolliert. Dazu in Hannover, Linden-Süd, auf der Deisterstraße, 70 Meter vor dem Restaurant. In Neustadt-Mühlenfelder Land steht ein Blitzer auf der Nöpkerstraße, Ecke Roter Weg und auch in Neustadt-Pockenhagen auf der Pockenhagener Straße. Weitere aktuelle Blitzer in der Region gibt's auch jederzeit online und in unserer Mehrradio-App. Gute Fahrt!
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1: Schönen Nachmittag aus der Meerradio-Wetterredaktion. Im Moment melden Rehburg-Lockholm beim Klosterwald und Ahnsen 28 Grad. In Scherenbostel sind es 27, dazu ist es überall sonnig. Beim Wetter heute zwischen Heide, Leine und Weser läuft ein heißer Nachmittag mit viel Sonne. Im weiteren Verlauf bleibt es angenehm und trocken, dazu weht nur schwacher bis leichter Wind. Die Nacht wird dann meist klar und deutlich angenehmer. Morgen startet der Tag oft sonnig, später ziehen vor allem am Nachmittag ein paar Quellwolken durch. Dabei wird es mit 34 bis 36 Grad noch einmal heißer. Am Samstag bleibt es heiter mit Sonne, insgesamt aber spürbar weniger heiß. Am Sonntag setzt sich das trockene Wetter bei 24 bis 26 Grad fort. In höheren Lagen am Deister und im Weserbergland etwas kühler.
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1: Ein Blick auf den Verkehr. Auf der A2 Dortmund Richtung Hannover zwischen Lauenau und Wunstorf-Lute staut es sich auf 4 Kilometern, weil ein Unfall aufgenommen wird im Baustellenbereich. Fahrt vorsichtig an das Stauende heran. Frisch gemeldet, das sind die 8 aktuellsten Blitzer in der Region. Auf der B6 in Nienburg wird kurz vor der Abfahrt Nienburg-West geblitzt. Auf der B65 in Hannover-Anderten steht ein Blitzer kurz vor der Abfahrt Hannover-Anderten. Weiter geht es auf der B217 in Springe-Altenhagen 1 und auf der B217 in Springe-Völksen. Außerdem wird in Hannover-Kirchrode auf dem Dörrbruch kontrolliert. In Hannover-Linden-Süd steht ein Blitzer auf der Deisterstraße 70 Meter vor dem Restaurant. Dazu kommt in Neustadt-Poggenhagen ein Blitzer auf der Poggenhagener Straße. Und in Wietze wird auf der Hornbosteler Straße geblitzt, Ecke Friedrich-Hoffmann-Straße. Weitere aktuelle Blitzer in der Region gibt es auch jederzeit online und in unserer Meerradio-App. Gute Fahrt!
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1: Hallo, momentan messen wir in Lauenau bei der Burgruine 29 Grad und in Adelheidsdorf 27 Grad. Dazu ist es an beiden Orten sonnig. Der Nachmittag bringt viel Sonne und heiße Luft bei uns rund ums Steinhuder Meer. Später ist es meist klar, dazu weht nur schwacher Wind und auch in der Nacht kühlt es nur mäßig ab. Morgen legt die Wärme in unserer Region noch einmal zu. Nach einem heiteren Start wird es am Nachmittag heiß bei 34 bis 36 Grad. Am Samstag ziehen neben sonnigen Phasen auch mehr Wolken durch. Insgesamt bleibt es aber angenehm und spürbar weniger heiß. Am Sonntag setzt sich das fort mit viel Sonne und etwas angenehmerer Luft. Die höchsten Werte werden weiter eher im flacheren Land erreicht. Am Deister und im Weserbergland ist es mit 24 bis 26 Grad etwas kühler.
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1: Nachrichten. Ich bin Thomas Brockt. Hitzeperioden haben deutschlandweit in diesem Jahr nach Schätzungen des Robert-Koch-Instituts zu rund 12.500 Sterbefällen geführt. Das geht aus einem aktuellen RKI-Bericht hervor, der die Zeit von April bis August betrachtet.
2: Durch das heiße Wetter sind in diesem Jahr bislang mehr Menschen gestorben als in den vorigen und es könnten am Ende noch mehr als die rund 12.500 Hitzetoten werden, von denen das Robert-Koch-Institut aktuell ausgeht. Das RKI spricht von einer zurückhaltenden Schätzung. Hohe Temperaturen belasten den Kreislauf und die Organe und sie trocknen die Schleimhäute aus. Das macht vor allem älteren und kranken Menschen zu schaffen. Lea Matschulat, Redaktion.
1: Die lange Trockenheit trifft die Ernte in diesem Sommer voraussichtlich hart. Seit Beginn der Dürreperiode Mitte Juni seien rund 3 Millionen Tonnen Getreide und Raps verloren gegangen. Das bedeutet Einnahmeverluste von 600 Millionen Euro, teilte der Deutsche Raiffeisenverband. Juni seien rund 3 Millionen Tonnen Getreide und Raps verloren gegangen. Das bedeutet Einnahmeverluste von 600 Millionen Euro, teilte der Deutsche Raiffeisenverband.

0: Unterm Strich hat sich seit Beginn der Erhebung, also seit 2012, die Zahl mehr als verdoppelt. Und das, sagen die Behörden, könnte zum Teil auch an der höheren Aufmerksamkeit liegen. Also, dass zum Beispiel die Polizei oder auch Bekannte der Familie nicht weggucken, sondern Alarm schlagen. Claudia Wächter, Nachrichtenredaktion.
1: Gastgeber des Eurovision Song Contest im kommenden Jahr ist die bulgarische Stadt Burgas am Schwarzen Meer. Das teilten die Europäische Rundfunkunion und der öffentlich-rechtliche Sender BNT in Sofia als Veranstalter mit. Die Touristenhochburg Burgas setzte sich damit gegen die bulgarische Hauptstadt Sofia durch. Das Finale soll am 15. Mai 2027 stattfinden. Bulgarien hatte in diesem Jahr zum ersten Mal den ESC gewonnen mit dem Song Bangaranga der Sängerin Dara.
2: 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Ein Blick auf den Verkehr. Auf der A2 Dortmund Richtung Hannover zwischen Lauenau und Wunstorf-Lute staut es sich, weil ein Unfall im Baustellenbereich aufgenommen wird, auf 4 Kilometern. Fahrt vorsichtig an das Stauende heran. Vorsicht auf der A7 Hamburg Richtung Hannover zwischen Großburg-Wedel und Alt-Warmbüchen. Dort liegen Reifenteile auf der Fahrbahn. Frisch gemeldet, das sind die 8 aktuellsten Blitzer in der Region. Auf der B6 in Nienburg wird kurz vor der Abfahrt Nienburg-West geblitzt. Dazu auf der B217 in Springe-Altenhagen 1 und in Springe-Völksen. In Hannover-Kirchrode steht ein Blitzer auf dem Dörrbruch, außerdem in Hannover-Miesburg-Nord am Forstkamp. In Laatzen auf der Mergenthaler Straße wird kontrolliert. Weiter geht es in Neustadt-Mühlenfelder Land auf der Nöpker Straße Ecke Roter Weg und in der Wiedemark auf der Kaltenweider Straße Ecke Westbeke. Alle weiteren Meldungen gibt es wie immer auch auf der Meerradio-Website und in unserer App. Kommt gut durch.
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4: Über den Stundenplan aufgeregt, die Schulbücher aus dem Schulkeller abgeholt, vielleicht Eis essen gewesen, den Kopf über die vielen Doppelstunden, Mathe am Montagmorgen geschüttelt, aber immerhin hoffentlich nicht gleich Hausaufgaben bekommen. Geschafft! Der erste Schultag, nicht nur für die Schülerinnen und Schüler rund ums Steinhudermeer, auch für die Lehrer. Nach 6 Wochen Ferien eine ganz schöne Umstellung, neue Namen merken, planen, Unterricht vorbereiten, schönen Feierabend, schönen Schulschluss, der Donnerstagnachmittag bei Meerradio. Ich bin Miriam. Moin!

0: jetzt ja mal eben schnell das Unkraut mit dem Gasbrenner wegflemmen. Bei der aktuellen Trockenheit kann das ganz schön doll ins Auge gehen. In Landesbergen ist jetzt dadurch eine Hecke in Brand gesetzt worden. Kollege Tom Schneider hat die Infos.
1: Ein 33-Jähriger wollte am Dienstagnachmittag in der Langenstraße in Landesbergen Unkraut mit einem Gasabflammgerät beseitigen. Durch Funkenflug geriet dabei ein Zierstrauch auf dem Nachbargrundstück in Brand. Der Mann konnte das Feuer noch selbst löschen, bevor die alarmierte Feuerwehr eintraf. Verletzt wurde niemand, aber der Strauch ist hinüber. Die Polizei nimmt den Vorfall jetzt zum Anlass, noch einmal vor dem Einsatz solcher Gasbrenner bei sommerlicher Trockenheit zu warnen. Schon kleine Funken können ausgetrocknete Hecken und Pflanzen entzünden. Wer ein Abflammgerät benutzt, sollte ausreichend Abstand zu Pflanzen, Zäunen und Gebäuden halten und immer Wasser zum Löschen griffbereit haben.
0: Also am besten gar nicht erst mit Feuer arbeiten, weil wirklich schneller geht's ja am Ende auch nicht.

0: Samstagnachmittag. Mit mehr Radio, 14 Minuten nach 2 in dieser Kinowoche, kommt ein beliebter und erfolgreicher Dorfpolizist aus Bayern zurück und es gibt ein spannendes Gedankenspiel. Was würde passieren, wenn wir mit unserer Nachbarschaft plötzlich weit in der Vergangenheit landen? Zu Zeiten der Dinos. Kollege Thomas Bremser fasst für euch die Kino-Highlights der Woche zusammen.
1: Grüß Gott, Eberhofer. Das ist mein Kollege Birkenberger. Grüß Gott.
2: Schon zum 10. Mal ermittelt Sebastian Betzel als Dorfpolizist Franz Eberhofer in Niederbayern. In Steckerlfisch-Fiasko hat er es mit mächtigen Familienclans und zerstrittenen Golfclub-Mitgliedern zu tun.
3: Geht's noch? Was soll denn das? Nenn erstmal die Regeln, du Golfgnom!
2: Neben einem Mord auf dem Golfplatz kümmert sich Eberhofer auch um Partnerin Susi, die will Bürgermeisterin werden.
4: Sie können doch nicht einfach hergängen und ihr Plakat über meins drüber pappen!
2: Auch der 10. Eberhofer Provinzkrimi hat viel Herz und Humor. Die Mordgeschichte ist dagegen etwas dünn.
5: Wir sind keine Trottel. Und wenn Sie nicht kooperieren, dann machen wir Ihnen das Leben zur Hölle.
6: Hat noch jemand heute Nacht dieses komische Licht gesehen?
7: Welches komische Licht?
2: The End of Oak Street beginnt friedlich mit einem Nachbarschaftsfest auf der Oak Street. Ein amerikanisches Vorstadt-Idyll in den 80ern. Doch quasi über Nacht ist alles anders.
8: Ich glaube, unser Haus hat sich bewegt.
2: Die Nachbarschaft landet, warum auch immer, weit in der Vergangenheit im Zeitalter der Dinosaurier.
8: Sammelt Vorräte. Schnappt euch alles, was sich als Waffe eignet.
2: Ab jetzt heißt es überleben oder gefressen werden. The End of Oak Street mit Ewan McGregor und Anne Hathaway ist ein Mix aus Stranger Things und Jurassic Park und kommt mit ein paar kreativen Ideen daher.
6: Was passiert mit uns?
8: Wir denken, dass es vielleicht gut ist, wenn du von Menschen umgeben bist, die erlebt haben, was du erlebt hast.
2: Sunny Dancer ist eine Coming-of-Age-Komödie über krebskranke Jugendliche, was an sich schon gewagt ist. Die 17-jährige Ivy soll den Sommer in einem Camp verbringen mit anderen Teenagern, die den Krebs besiegt haben.
9: Wir kommen immer wieder. Das Camp macht süchtig.
2: Die sture Ivy öffnet sich nach und nach den anderen, freundet sich an und verliebt sich. Das Drama ist nicht deprimierend, sondern ergreifend und humorvoll.
10: Was haben du und Krebs gemeinsam? Niemand will euch in sich haben.
2: The Last of Us-Star Bella Ramsey spielt an der Seite von Neil Patrick Harris und das verdammt gut.
11: Das wird der beste

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1: Moin aus der Mehrradio Wetterredaktion. Momentan messen wir in Ahlden beim Schloss 28 Grad und in Radesdorf 29 Grad. Dazu ist es überall sonnig. Am Nachmittag bleibt es in unserer Region vielerorts heiter und sehr warm. Später hält sich das sonnige Wetter, dazu weht nur ein leichter Wind. Bei uns rund ums Steinhuder Meer geht es heute noch auf rund 29 bis 31 Grad hinauf. Morgen startet der Tag oft heiter. Am Nachmittag wird es dann heiß mit 34 bis 36 Grad und nur wenigen Wolken. Am Samstag zeigen sich zunächst heiter Abschnitte. Später ziehen stellenweise dichtere Wolken durch und es wird spürbar weniger heiß. Am Sonntag setzt sich das meist sonnige Wetter fort, insgesamt aber etwas kühler, in höheren Lagen am Deister etwas frischer als im flacheren Land.
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1: Auf der B443 Richtung Sehende steht zwischen der B6, dem Messeschnellweg und der A7 ein defektes Fahrzeug auf dem rechten Fahrstreifen. Diese 8 Blitzer habt ihr uns zuletzt gemeldet. Auf der B6 in Nienburg, kurz vor Abfahrt Nienburg West. Auf der B215 in Nienburg-Erichshagen-Wölpe, kurz vor Abfahrt Nienburg Mitte. Dazu in Garbsen-Mitte auf der Maienfelder Straße, Ecke Bären-Bosteler Straße. In Hannover-Linden Süd wird auf der Deister Straße geblitzt, 70 Meter vor dem Restaurant. Und in Hannover-List steht ein Blitzer auf der Spannhagenstraße, 60 Meter vor der Bäckerei. Weiter geht es in Neustadt-Pockenhagen auf der Pockenhagener Straße. Und in der Wedemark wird geblitzt, in Resse an den Hägewiesen und in Geilhof auf der Kaltenweider Straße, Ecke Westbeke. Alle weiteren Meldungen findet ihr wie immer auch auf der Mehrradio-Website und in unserer App. Kommt gut durch.
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0: Einen wunderschönen Start in den Donnerstagnachmittag. Gleich ist es 20 Minuten vor drei. Ihr kennt das Spiel, Altglas rein, Restmüll daneben. Dieses unschöne Bild, das gab es auf dem Ronnenberger Festplatz immer wieder. Die Wertstoffinsel, die wurde genau deswegen abgebaut. Das hat tatsächlich auch geholfen. Nur ein neuer Standort ist bis heute immer noch nicht gefunden worden. Und auch in Empelde gibt es ein ähnliches Problem. Kollege Tom Schneider, was ist da los?
1: Rund ein Jahr nach dem Abbau der Wertstoffcontainer auf dem Ronnenberger Festplatz zieht die Stadt eine positive Bilanz. Anfangs musste der Bauhof dort noch mehrere Wochen wilden Müll einsammeln. Inzwischen seien solche Ablagerungen weitgehend verschwunden. Als Ersatz wurden die vorhandenen Altglascontainer am Weserkirchweg erweitert. Neue Papiercontainer sind dagegen eher unwahrscheinlich, weil die Haushalte mit blauen Tonnen versorgt sind. Die Suche nach einem neuen Standort für eine Wertstoffinsel läuft trotzdem weiter. Und die ist gar nicht so einfach. Die Container sollen möglichst gut einsehbar sein. Gleichzeitig möchte sie kaum jemand direkt vor der Haustür haben. Außerdem müssen die Standorte für die großen AHA-Lastwagen erreichbar sein. Ähnlich sieht es in Empelde aus. Dort möchte die Stadt die Wertstoffinsel hinter dem Rewe-Markt an der Berliner Straße verlegen. Eine passende Alternative gibt es bislang aber ebenfalls nicht.
0: Wilder Müll beschäftigt den Ronnenberger Bauhof trotzdem weiter. Ein neuer Trend sind offenbar ausgeschlachtete Motorroller. Rund 10 davon stehen bereits auf dem Bauhof.

0: Ferien. Endlich klingelt morgens wieder der Wecker in aller Herrgottsfrühe. Die Kinder sind wieder den ganzen Tag aus dem Haus. Ihr habt eure Ruhe. Worauf es jetzt in den nächsten Tagen und Wochen ankommt, vor allem im Straßenverkehr, hat unser Außenreporter Heiner Giebel Wunstorfs Kontaktbeamtin Katharina Bode gefragt.
1: Was ist denn das Allerwichtigste, wenn es um den sicheren Schulweg geht?
2: Ganz vor allem Vorbild sein. Also Kinder lernen nicht durch das, was wir sagen oder nicht nur durch das, was wir sagen, sondern vor allem durch das, was wir vormachen. Und das heißt, an der Bordsteinkante stehen bleiben, links, rechts, links gucken und nicht nur, wenn das Kind vermeintlich zuguckt, sondern immer. Das prägt sich mit der Zeit dann nämlich auch ein. Und insgesamt lohnt es sich, den Schulweg vorab mit den Kindern gemeinsam abzugehen. Dann kann man zusammenschauen, wo kann man sicher die Straße queren. Und dann wird das Schulwegtraining, das ich zwischen Sommer und Herbst mit den Kindern mache, auch noch mal ein bisschen besser.
1: Nun ist ja der Herbst ein gutes Stichwort. Die Tage werden merklich kürzer. Und worauf ist hier zu achten?
2: Wenn es schneller wieder dunkel wird oder länger dunkel bleibt, ist es wichtig, dass die Kinder gut zu sehen sind. Das heißt, reflektierende Kleidung, helle Kleidung, am besten so, dass sie von vorne und von hinten gut sichtbar sind. Das kann dann im Zweifel tatsächlich den entscheidenden Unterschied machen.
1: Was sind denn aktuell die Themen, die die Polizei bei den Schulwegkontrollen besonders beschäftigt?
2: Ja, da gibt es zwei. Einmal die Elterntaxis und einmal die E-Scooter. Und das sind tatsächlich Themen, die uns an allen neuen Grundschulen und auch an den drei weiterführenden Schulen beschäftigen. Wir verstehen grundsätzlich, dass es morgens schnell gehen muss und das Auto da die bequeme Wahl ist. Allerdings entstehen dann durch die vielen Elterntaxis genau vor den Schulen eben die gefährlichen Situationen. Also Kinder laufen zwischen den haltenden und parkenden Autos durch die Gegend. Und deswegen gibt es jetzt viele eingerichtete Hol- und Bringzonen, die bitte von den Eltern auch genutzt werden sollen.
1: Jetzt haben wir aber noch das Thema E-Scooter.
2: Grundsätzlich dürfen E-Scooter erst ab 14 Jahren genutzt werden. Das wissen viele nicht. Leihscooter tatsächlich sogar erst ab 18 Jahren. Im Handel werden oftmals E-Scooter auch als Kinder-E-Scooter verkauft, das heißt dann ab 10 oder ab 8 Jahren. Die dürfen aber nicht im öffentlichen Verkehrsraum genutzt werden. Also auf der Straße, auf dem Fahrradweg, dürfen E-Scooter erst ab 14 Jahren genutzt werden. Außerdem ist es wichtig, dass alle E-Scooter einen gültigen Versicherungsschutz haben, das heißt auch ein gültiges Kennzeichen haben. Und auch hier nochmal der Hinweis, keine Gehwege und auch nicht die Fußgängerzone befahren und alleine auf den Dingern unterwegs sein.
1: Was kannst du denn den Eltern und überhaupt allen anderen Verkehrsteilnehmern mit auf den Weg geben, wie sie sich zu verhalten haben?
2: Grundsätzlich ist der sichere Schulweg eine gemeinsame Aufgabe. Klar, wir als Polizei machen unseren Teil, die Schulen auch. Aber es ist eben wichtig, dass die Eltern selbst auch viel dazugeben. Das heißt, mit Rücksicht und mit einem guten Vorbild voraus bringt man uns da dem Ziel schon ein ganzes Stück näher.
0: Also Augen auf, Fuß vom Gas und euch allen einen schönen Schulstart.

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1: Moin aus der Meerradio Wetterredaktion, die aktuellen Wetterwerte. In Isernhagen und Drakenburg sind es 29 Grad, in Bissendorf am Heimatmuseum 30 Grad, dazu ist es überall sonnig. Am Nachmittag bleibt es sehr warm, bis in den Abend hinein hält sich das freundliche Wetter, dazu weht nur ein leichter Wind. Morgen startet die Steinhuder Meerregion noch oft heiter, später wird es bei viel Sonne heiß mit 34 bis 36 Grad. Am Samstag ziehen nach einem noch heiteren Beginn mehr Wolken durch und es wird spürbar weniger heiß. Am Sonntag setzt sich dieses Wetter fort, dann mit viel Sonne und etwas angenehmeren Werten, im flacheren Land am wärmsten und am Deister und im Weserbergland etwas kühler.
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2: Ich bin Thomas Brockt. Die Trockenheit in Deutschland führt zu Ernteausfällen. Seit Mitte Juni seien deshalb rund 3 Millionen Tonnen Getreide und Raps verloren gegangen, heißt es vom Deutschen Raiffeisenverband. Insgesamt wird aber eine ähnliche Erntebilanz wie im Vorjahr erwartet.
3: Der Verband spricht von Einnahmeverlusten von 600 Millionen Euro. Der Ausblick auf diesen Sommer ist nicht ganz so gut, aber nicht hoffnungslos. Nach einer Schätzung erwartet der Verband eine kleinere Getreideernte von rund 40 Millionen Tonnen nach 45 Millionen Tonnen im vergangenen Jahr. Unterm Strich sei es eine noch ausreichende unterdurchschnittliche Ernte, hieß es. Steigende Verbraucherpreise etwa für Brot und Brötchen werden nicht erwartet. Tine Klimach, Nachrichtenredaktion.
2: Die Zahl der Kindeswohlgefährdungen ist weiter gestiegen. Das meldet das Statistische Bundesamt. Im Jahr 2025 haben die Jugendämter in Deutschland bei fast 80.000 Kindern oder Jugendlichen eine Kindeswohlgefährdung festgestellt. Etwa durch Vernachlässigung, körperliche oder sexuelle Gewalt. Das waren 10% mehr als im Vorjahr. Hitzeperioden haben deutschlandweit in diesem Jahr nach Schätzungen des Robert-Koch-Instituts zu rund 12.500 Sterbefällen geführt. Das geht aus einem aktuellen RKI-Bericht hervor, der die Zeit von April bis August betrachtet.
4: Durch das heiße Wetter sind in diesem Jahr bislang mehr Menschen gestorben als in den vorigen und es könnten am Ende noch mehr als die rund 12.500 Hitzetoten werden.

0: ist komplett zum Erliegen gekommen. Wann wieder Züge fahren, ist noch unklar.
1: 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Vorsicht auf der A2 Braunschweig Richtung Hannover zwischen Lehrte Ost und Lehrte. Dort liegt ein Reifen auf dem mittleren Fahrstreifen. Vorsicht auch auf der B214 Celle Richtung Nienburg zwischen dem Abzweig nach Owelgönne und Wietze. Dort liegen Gegenstände auf der Fahrbahn. Diese 8 Blitzer habt ihr uns zuletzt gemeldet. Auf der B6 in Nienburg steht ein Blitzer kurz vor der Abfahrt Nienburg West. Auf der B215 in Nienburg Erichshagen-Wölpe wird kurz vor der Abfahrt Nienburg Mitte kontrolliert. Dazu in Garbsen-Mitte auf der Maienfelder Straße Ecke Bärenbostler Straße. In Hannover-Linden-Süd steht ein Blitzer auf der Deister Straße, 70 Meter vor dem Restaurant. Außerdem wird in Neustadt-Pockenhagen auf der Pockenhagener Straße geblitzt. Und in der Wedemark wird geblitzt, auf der Kaltenweider Straße Ecke Westbeke und in Resse an den Hägewiesen. Zum Schluss noch Wietze auf der Hornbostler Straße Ecke Friedrich-Hoffmann-Straße. Weitere Blitzer in der Region stehen natürlich auch auf der Mehrradio-Website und in unserer App. Gute Fahrt!
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3: Gar kein Bock auf Kommunalwahl. Ich kann es irgendwie ein bisschen verstehen. Es ist ja natürlich auch anstrengend, sich damit auseinanderzusetzen. Aber kein Grund, da gleich irgendwie mit Gewalt an die Sache dran zu gehen. In Stadthagen hat ein Mann am Mittwochnachmittag nämlich gleich mehrere Wahlplakate abgerissen. Verkehrsteilnehmer haben dann die Polizei gerufen, die den Mann dann kurze Zeit später am Ostring angetroffen hat. Insgesamt hat er etwa 10 Plakate von 5 verschiedenen Parteien beschädigt. Ein politisches Motiv hat die Polizei bislang nicht erkennen können. Gegen den Mann sind jetzt mehrere Straftaten wegen Sachbeschädigung eingeleitet worden.

Stand heute Nachmittag noch drin, ist es wieder heiß rund ums Steinhuder Meer. Ich fand ja irgendwie Anfang der Woche auch deutlich angenehmer. Aber morgen, da geht's dann richtig rauf. Bis zu 36 Grad sind drin bei uns. Ja, und da ist natürlich die große Frage, ist dann morgen nochmal kurz verlängertes Wochenende für die Schülerinnen und Schüler rund ums Steinhuder Meer? Wir werden sehen, das entscheidet jede Schule für sich selbst. Aber solltet ihr dann morgen nochmal einen Tag frei haben, spontan, schaut mal auf meerradio.de in unsere Freibadkarte und macht euch nochmal einen richtig schönen, entspannten Tag mit einer Portion Pommes.

0: Donnerstagnachmittag. Hier ist R-Radio. Moin! Sie machen das Fegen am 30. Geburtstag für die Männer echt nicht einfach. Ein Haufen Kronkorken wiegt nicht so viel, wird aber zur Geduldsprobe, weil ja an jedem Kronkorken Zacken überall dran sind und die deswegen auch überall festhängen. Aber ich glaube nicht, dass die Produzenten die Jungs einfach nur ärgern wollten, oder? Kollege David Himmelreich.
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2: Kreisförmige Vorrichtung aus am Unterrand kronenförmig gestanztem Metall. Unter diesem Titel hat sich Tobias Kronkorken, nein, Spaß, der Mann hieß William Painter aus Baltimore, am 2. Februar 1892 seine neueste Erfindung patentieren lassen. Bis zu diesem besagten Tag hat es nämlich die verschiedensten Verschlüsse wie Porzellankappen und Gummidichtungen gegeben, die gar nicht mal so gut funktioniert haben. Das Problem war, dass keiner dieser Verschlüsse den hohen Druck im Flascheninneren ausgehalten oder geschmacklich abgefärbt hat. Beim Kronkorken passiert das aber nicht, weil durch die Zacken der Druck aus dem Glas gleichmäßig auf dem Flaschenhals verteilt werden kann. Das ist vor allem beim Pressvorgang von großem Vorteil. Da ist die Bruchgefahr nämlich am größten. 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
1: Moin. Derzeit melden Großmunzel bei der Kita und Hülsede 31 Grad, Mellendorf 30 Grad. Dazu ist es überall sonnig. Am Nachmittag bleibt es in unserer Region sehr warm und heiß. Daran ändert sich bis zum Abend kaum etwas. Dazu weht nur ein leichter Wind. Die Höchstwerte liegen heute meist bei rund 31 Grad. Morgen beginnt der Tag heiter und wird später erneut heiß. Am Nachmittag sind verbreitet 34 bis 36 Grad drin. Am Samstag geht es heiter weiter, insgesamt aber schon spürbar weniger heiß. Am Sonntag setzt sich die Abkühlung bei viel Sonne fort. In höheren Lagen am Deister und im Weserbergland bleibt es etwas frischer.
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1: Vorsicht auf der B214-Zelle Richtung Nienburg zwischen dem Abzweig nach Owelgönne und Wietze. Dort liegen Gegenstände auf der Fahrbahn. Auf der A7 Hamburg Richtung Hannover steht zwischen Schwarmstedt und Berghof ein defekter LKW auf dem Standstreifen. In Neustadt am Rübenberge ist die L192 zwischen Himmelreich und Eilwese wegen eines Grasbrandes in beiden Richtungen gesperrt. Und das sind die 8 aktuellsten Blitzer in der Steinhuder Meerregion. Auf der B6 in Nienburg steht ein Blitzer, kurz vor der Abfahrt Nienburg-West. Auf der B215 in Nienburg-Erichshagen-Wölpe wird kurz vor der Abfahrt Nienburg-Mitte kontrolliert. Dazu in Garbsen-Mitte auf der Maienfelder Straße Ecke Behrenbosteler Straße. In Hannover-Linden-Süd steht ein Blitzer auf der Deister Straße, 70 Meter vor dem Restaurant. Außerdem wird in Hannover-List auf der Spannhagenstraße geblitzt, 60 Meter vor der Bäckerei. Und in Hannover-Miesburg-Nord am Forstkamp. In Neustadt-Mühlenfelder Land steht ein Blitzer auf der Nöpker Straße Ecke Roter Weg. Zum Schluss in der Wedemark auf der Kaltenweider Straße in Mellendorf-Geilhof Ecke Westbeke. Einen Überblick über alle aktuellen Blitzer findet ihr auch online auf der Meerradio-Website und in unserer App. Kommt gut durch.
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0: 20 Minuten vor 4. Wer ab September mit dem Auto durch Nienburg fährt, der muss an einigen Stellen mehr Zeit einplanen. Auf dem Nordring und an der B6, da steht nämlich eine große Sanierung an mit mehreren Vollsperrungen. Kollege Tom Schneider.
1: Die Landesbehörde für Straßenbau erneuert Teile der B214 und der B6 im Bereich Nienburg ab September. Betroffen sind Abschnitte der großen Drakenburger Straße und des Nordrings. Außerdem werden die Auffahrt zur B6 und rund 500 Meter der Bundesstraße in beide Richtungen saniert. Damit Nienburg nicht komplett im Stau steht, werden die teilweise Vollsperrungen auf mehrere Bauabschnitte verteilt. Auf der B6 selbst soll der Verkehr während der Arbeiten weiterlaufen. Dort steht im Baustellenbereich allerdings nur eine Fahrspur für beide Richtungen zur Verfügung. Auch Buslinien müssen teilweise umgeleitet werden. Die genauen Ausweichstrecken werden noch geplant. Fuß- und Radwege bleiben dagegen frei. Wer direkt an der Baustelle wohnt oder dort eine Firma hat, bekommt vorher Post. Darin sollen auch die genauen Bauzeiten und Informationen zur Erreichbarkeit der Grundstücke stehen.
0: Die Sperrungen findet ihr dann auch bei mehrradio.de auf unserer Internetseite im Verkehrsreiter und natürlich

0: jetzt nochmal kurz zum Einkaufen möchte. Vorsicht, vor allem mit neueren Autos. Ja, sie ist toll, diese Technik, bis sie einem dann doch zum Verhängnis wird. Immer wieder passiert. Jetzt auch in Luther auf dem Supermarktparkplatz. Keyless-Go-Technik am Auto ausgetrickst, ganz ohne klassisches Aufbrechen. Wie sicher ist Keyless-Go überhaupt? Das ist jetzt die große Frage. Und wie könnt ihr euer Auto schützen? Alexandra Kruse vom ADAC in Laatzen.
1: Es ist tatsächlich so, dass immer noch die Zahl zunimmt der Fahrzeuge mit Keyless-Go-System, die gestohlen werden. Es gibt natürlich immer mehr dieser Fahrzeuge. Darum fordern wir eben auch dringend, dass da nachgebessert wird, was den Schutz angeht, dass eben der Diebstahl nicht mehr so leicht möglich ist von den Fahrzeugen. Denn bislang ist es so, dass Diebe sich mit relativ einfachen Mitteln und vor allen Dingen kostengünstig eine Signalverlängerung bauen zwischen Fahrzeug und Schlüssel und können dann das Fahrzeug ganz leicht öffnen. Dann können dann, wenn das Fahrzeug einmal läuft, auch starten.
0: Die Sicherheitsprobleme sind bekannt und es wird auch an der Lösung gearbeitet. Wir können unsere Autos aber auch einfach selber schützen.
1: Grundsätzlich ist natürlich die Garage immer das Einfachste. Gut beleuchtet ist immer gut, ein gut einsehbarer Platz ist gut. Grundsätzlich ist es aber so, dass es eben auch schon von einigen Herstellern tatsächlich bessere Technik gibt. Da gibt es dann das sogenannte Ultra-Wideband-Technik, mit der man tatsächlich diesen Diebstahl oder die Verlängerung dieses Funksignals verhindern kann. Dann reagiert das Auto da nicht mehr drauf.
0: Um einen Diebstahl zu verhindern, kann Keyless Go auch teilweise deaktiviert werden.
1: Die Möglichkeit gibt es natürlich. Da kann man sich in der Betriebsanleitung informieren, wie das bei dem einzelnen Modell tatsächlich möglich ist. Aber eigentlich ist das natürlich auch keine Option, denn man hat in den meisten Fällen viel Geld dafür bezahlt, dass man diesen Service hat und dann ist es natürlich ärgerlich, es abzustellen. Aber natürlich kann man das tun und bei der Gelegenheit vielleicht auch noch mal ein Hinweis, was eine zusätzliche Schwierigkeit ist bei diesem Thema. Wenn das Auto nach dem Diebstahl wiedergefunden wird, hat es eben keine Aufbruchsspuren in der Regel und das kann dann bei der Abwicklung über die Versicherung auch noch mal zu Problemen führen.
0: Also hoffen wir mal, dass die nächste technische Innovation beim Auto an sich etwas mehr Sicherheit verspricht. Also schön die Autos abschließen und den Schlüssel nicht neben die Haustür hängen. Ich meine, es waren schon irgendwie auch gute, alte, nostalgische Zeiten, als man noch den Schlüssel so richtig in die Tür stecken musste und dann bei der Beifahrertür ohne die ganze Zentralverriegelung dann noch den Nupsi hoch und ach was.

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1: Die aktuellen Wetterwerte. Dudensen beim Feuerwehrhaus, Lauenhagen und Liebenau melden jeweils 30 Grad. Dazu ist es überall sonnig. Am Nachmittag zeigt sich das Wetter von seiner hochsommerlichen Seite. Bis zum Abend bleibt es fast überall freundlich und trocken. Später ziehen hier und da ein paar lockere Wolken durch. In der Nacht kühlt es unter klarem Himmel auf etwa 16 bis 21 Grad ab. Morgen legt die Hitze in der Steinhuder Meerregion noch einmal zu. Nach einem sonnigen Start geht es auf 34 bis 36 Grad hinauf. Es wird heiß. Am Samstag bleibt es sonnig, insgesamt aber spürbar weniger heiß. Am Sonntag setzt sich die Abkühlung fort, bei weiter meist heiterem Wetter. Dabei bleibt es in höheren Lagen am Deister und im Weserbergland etwas kühler.
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2: Ich bin Thomas Brockt. Befristete Arbeitsverträge werden in Deutschland weiter vor allem mit jungen Menschen abgeschlossen. In der Altersgruppe zwischen 15 und 25 Jahren waren vergangenes Jahr 18,3% befristet beschäftigt. Das teilte das Statistische Bundesamt mit. Das entspricht rund 2,2 Millionen Arbeitnehmern.
3: Auch wenn es die Jungen statistisch dreimal häufiger trifft als alle anderen, insgesamt gab es 2025 sogar weniger befristete Jobs als zum Beispiel noch vor 10 Jahren. Immerhin waren es aber laut Bundesamt fast 6,5 Millionen Menschen, die befristet in Teilzeit, mit Zeitverträgen oder in Minijobs gearbeitet haben. Und eine befristete Arbeit nimmt laut Statistik kaum jemand freiwillig an. Die meisten davon gibt's übrigens im Bildungssektor und in Restaurants und Kneipen. Thomas Thonfeld, Nachrichtenredakteur.
2: Auf dem Rhein bei Köln fahren wegen des historischen Niedrigwassers kaum noch Schiffe. Das teilte das Wasserstraßen- und Schifffahrtsamt mit. Demnach dürfen Schiffe zwar immer noch fahren, es lohne sich aber kaum noch. Aktuell wird jeden Tag ein neuer historischer Tiefpunkt des Wasserstandes am Pegel Köln gemessen. Heute Mittag waren es 49 Zentimeter. Die Trockenheit in Deutschland führt auch zu Ernteausfällen. Seit Mitte Juni seien deshalb rund 3 Millionen Tonnen Getreide und Raps verloren gegangen, heißt es vom Deutschen Reifeisenverband. Insgesamt wird aber eine ähnliche Erntebilanz wie im Vorjahr erwartet.
4: Der Verband spricht von Einnahmeverlusten von 600 Millionen Euro. Der Ausblick auf diesen Sommer ist nicht ganz so gut, aber nicht hoffnungslos. Nach einer Schätzung erwartet der Verband eine kleinere Getreideernte von rund 40 Millionen Tonnen nach 45 Millionen Tonnen im vergangenen Jahr. Unterm Strich sei es eine noch ausreichende unterdurchschnittliche Ernte, hieß es. Steigende Verbraucherpreise etwa für Brot und Brötchen werden nicht erwartet. Tine Klimach, Nachrichtenredaktion.
2: Gastgeber des Eurovision Song Contest im kommenden Jahr ist die bulgarische Stadt Burgas am Schwarzen Meer. Das teilten die Europäische Rundfunkunion und der öffentlich-rechtliche Sender BNT in Sofia als Veranstalter mit. Die Touristenhochburg Burgas setzte sich damit gegen die bulgarische Hauptstadt Sofia durch. Das Finale soll am 15. Mai 2027 stattfinden. Bulgarien hatte in diesem Jahr zum ersten Mal den ESC gewonnen mit dem Song Bangaranga der Sängerin Dara.
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1: Vorsicht auf der B6 Nienburg Richtung Hannover. Zwischen Aschenkrug und Neustadt-Himmelreich liegen Reifenteile auf der Fahrbahn. In Neustadt am Rübenberge ist die L192 zwischen Himmelreich und Eilwese wegen eines Grasbrandes in beiden Richtungen gesperrt. Frisch gemeldet, das sind die 8 aktuellsten Blitzer in der Region. Auf der B494 in Hohenhameln-Bekum und auf der B6 bei Nienburg, kurz vor der Abfahrt Nienburg-West, wird aktuell geblitzt. Dazu in Wietze auf der Horn-Bosteler Straße, Ecke Friedrich-Hoffmann-Straße. In Hannover-Linden-Süd steht ein Blitzer auf der Deisterstraße, 70 Meter vor dem Restaurant. Außerdem wird in Hannover-List auf der Spannhagenstraße kontrolliert, 60 Meter vor der Bäckerei. In Garbsen-Mitte steht ein Blitzer auf der Maienfelder Straße, Ecke Bären-Bosteler Straße. Weiter geht es in Neustadt-Pockenhagen auf der Pockenhagener Straße. Und in Mellendorf-Geilhof auf der Kaltenweider Straße, Ecke Westbeke. Weitere aktuelle Blitzer in der Region gibt es auch jederzeit Hockenhagener Straße. Und in Mellendorf-Geilhof auf der Kaltenweider Straße, Ecke Westbeke. Weitere aktuelle Blitzer in der Region

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langer Planung. Geht's jetzt endlich los in Stadthagen, ist der erste Spatenstich für das neue Feuerwehrhaus an der Bergkette gesetzt worden. Da sollen in Zukunft die drei Ortsfeuerwehren aus Reinsen, Obernwörn und Krebshagen, Hörkamp, Langenbruch gemeinsam untergebracht werden. Also im Prinzip sind sie 1, 2, 3, 4, 5 Stück. Der Neubau hat Platz für bis zu 125 aktive Feuerwehrleute sowie Kinder- und Jugendfeuerwehr. 2 neue Einsatzfahrzeuge sind auch schon angeschafft worden. Wenn alles nach Plan läuft, dann soll das Gerätehaus im Laufe des Jahres 2028 fertig sein.

0: Nuss-Nougat-Creme als schlechter Sonnenschutz, Auberginen, um vom Rauchen wegzukommen oder Cola gegen Rost. Hier ist mehr Radio mit ganz interessanten Fakten für den Donnerstagnachmittag. Auch beim Thema Schule gibt's interessante Fakten aus der Mehrradio-Redaktion. Kollege David Himmelreich.
1: Wann seid ihr eingeschult worden? Ich ja mit 6. Früher ist die Schulreife sogar gemessen worden. Bis in die 80er war nämlich die Regel, wer mit der linken Hand über dem Kopf das rechte Ohr erreichen kann, ist bereit für die erste Klasse. Ich versuche das mal gerade. Ja, ich könnte. Und habt ihr euch mal gefragt, ob es Richtwerte für den Schulranzen gibt? Die Kinderkommission des Deutschen Bundestags hat zum maximalen Gewicht des Schulranzens eine Empfehlung von 12% des Körpergewichts rausgegeben. Also dürfte der Grundschulranzen eines Schulanfängers mit 18 bis 23 Kilo maximal 2,2 bis 2,8 Kilo wiegen. Übrigens, die größte Schule der Welt ist in Indien. 58.000 Schüler besuchen da täglich den Unterricht.
0: Alter Verwalter, und ich dachte, meine Schule wäre schon groß gewesen. Jetzt die Frage aller Fragen. Wie lange kann ich einen Strich mit einem Bleistift machen?
1: Da braucht's auf jeden Fall jede Menge College-Blöcke. Experten sagen, dass ein weicher Bleistift es bis zu 50 Kilometer schafft und ein harter einen bis zu 50 Kilometer langen Strich ziehen könnte. Und noch was von den Experten, diesmal zum Schulweg. Kinder sollten zwar lernen, den Weg alleine zu gehen, aber die Sicherheit geht vor. Erst im Alter von ungefähr 8 Jahren sind Kinder in der Lage, Tempo und Entfernung eines herannahenden Autos einzuschätzen.
0: Ja, das kommt alles mit der Zeit. Und wenn euer Kind euch nicht versteht, keine Sorge, Kinder stellen pro Tag etwa 400 Fragen. Irgendwann versteht's euch. Irgendwann ist da auch eine passende Antwort dabei.

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1: Schönen Nachmittag aus der Meerradio-Wetterredaktion. Momentan messen wir in Mardorf beim Schützenverein 31 Grad, in Schwarmstedt 30 und in Schneverdingen 29. Dazu ist es überall sonnig. Beim Wetter heute, es bleibt in unserer Region verbreitet heiter und sehr warm. Bis zum Abend weht nur leichter Wind. Die Hitze lässt erst spät nach. In der Nacht wird es dann meist wolkenlos und nur langsam etwas angenehmer. Morgen steht der nächste heiße Tag an. Nach einem sonnigen Start steigen die Werte am Nachmittag auf 34 bis 36 Grad. Am Samstag zeigen sich zunächst noch heitere Abschnitte. Später ziehen mehr Wolken durch und es wird spürbar weniger heiß. Am Sonntag setzt sich das trockene Wetter fort, bei Höchstwerten um 24 bis 26 Grad, in höheren Lagen am Deister und im Weserbergland etwas kühler.
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1: Aktuell auf den Straßen, auf der A2 Braunschweig Richtung Dortmund zwischen Lehrte Ost und Hannover Bodfeld läuft der Verkehr auf 5 Kilometern vor der Baustelle stockend. Auf der B6 Nienburg Richtung Hannover steht zwischen Aschenkrug und Neustadt Himmelreich ein defekter LKW auf dem rechten Fahrstreifen. In Neustadt am Rübenberge ist die L192 zwischen Himmelreich und Eilwese wegen eines Grasbrandes und eines Feuerwehreinsatzes in beiden Richtungen gesperrt. Hier kommen die 8 aktuellsten Blitzer für die Steinhuder Meerregion. Auf der B6 bei Nienburg, kurz vor der Abfahrt Nienburg-West, und auf der B494 in Hohenhameln-Bekum wird geblitzt. Dazu auf der B522 in Langenhagen-Brink. In Hannover-Herrenhausen steht ein Blitzer auf der Herrenhäuser Straße, 120 Meter vor der Gedenkstätte. Außerdem wird in Hannover-List auf der Spannhagenstraße kontrolliert, 60 Meter vor der Bäckerei. Weiter geht es in Neustadt-Mühlenfelder Land, auf der Nöpker Straße, Ecke Roter Weg, und in der Wedemark auf der Kaltenweider Straße, Ecke Westbeke. Zum Schluss noch in Wietze, auf der Hornbosteler Straße, Ecke Friedrich-Hoffmann-Straße. Weitere aktuelle Blitzer in der Region gibt es auch jederzeit online und in unserer Meerradio-App. Gute Fahrt!
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Hier ist mehr Radio. Einen schönen Donnerstagnachmittag. 9 Teams, 17 Trainer, 221 Jugendliche. Der Jugendförderverein Neustädter Land, kurz JFV, bringt den Jugendfußball richtig voran. Gerade fehlt aber noch eins, und zwar Koordinatoren. Das sind sozusagen Vermittler zwischen jugendlichen Eltern und Trainern. Das Ziel, den Jugendlichen so gute Bedingungen wie möglich zu schaffen. Wer also Interesse hat, einfach mal auf der Website vom JFV vorbeischauen. Da gibt's nochmal alle Infos in Ruhe.

0: erster Schultag rund ums Steinhuder Meer ist durch. 20 Minuten vor 5 ist es und als wäre der erste Schultag nicht auch noch schlimm genug, ist heute auch noch Weltlinkshändertag. Gefühlt ist unsere ganze Welt ja auf Rechtshänder ausgelegt, weil einfach sehr, sehr viele Menschen Rechtshänder sind. Aber es wird ja auch nicht mehr so wirklich umerzogen, Gott sei Dank. Heute schauen wir mal auf die andere Seite, nämlich die der Linkshänder. Kollege Thomas Bremser weiß als Linkshänder aus eigener Erfahrung, wie es ist und räumt gleich mal mit ein paar Mythen auf. Zum Beispiel, Linkshänder sollen kreativer sein. Stimmt das?
1: Ich würde sagen, absolut aus eigener Erfahrung. Nee, also da gibt's durchaus unterschiedliche Studien. Sicher ist, Linkshänder nutzen öfter ihre rechte Gehirnhälfte und die ist unter anderem mit kreativem Denken verbunden. Außerdem müssen wir uns täglich anpassen an eine Welt, die für Rechtshänder gemacht ist. Auch das könnte das kreative Denken fördern. Aber, wie gesagt, es ist keine feste Regel und kann von Person zu Person variieren.
0: Ich habe auch schon oft gehört, dass Linkshänder intelligenter sind. Ist da was dran?
1: Ja, guck mich an, da weißt du die Antwort, ne? Ich kann vielleicht andere Namen droppen. Schriftsteller wie Goethe, Kafka oder Grass waren Linkshänder. Wissenschaftler wie Albert Einstein, Marie Curie oder Isaac Newton oder große Denker wie Nietzsche. Aber leider reichen diese Einzelfälle nicht aus. Studien zeigen, dass Links- und Rechtshänder durchschnittlich den gleichen IQ haben. Aber bei den Linkshändern sind die Extreme stärker. Einfacher gesagt, es gibt viele richtig Schlaue, aber auch richtig viele Dumme.
0: Oh Gott, viele Ältere wurden ja als Kinder auch noch umtrainiert, wurden also gezwungen, mit rechts zu schreiben. Schadet das eigentlich?
1: Linkshänder, die umgeschult wurden, haben in der Tat oft Konzentrationsstörungen oder gar psychische Probleme, sagen Studien. Denn die Umschulung ist ein großer Eingriff in das Gehirn. Darum sollte man sich ganz genau anschauen, mit welcher Hand Kinder malen oder später schreiben und das dann fördern. Wenn Kinder noch nach dem 4. Lebensjahr häufig die Hand wechseln, sollten Eltern Rat beim Kinderarzt suchen. Die machen dann gegebenenfalls einen Test. Wichtig ist, dass vor dem Schulbeginn die Schreibhand feststeht.
0: Also gut ist so eine Umschulung nicht, deswegen bei den eigenen Kindern ruhig darauf achten, welche Hand die starke ist, bevor es am Ende falsch gelernt wird. Ich finde es aber auch interessant, einfach mal Sachen zu machen. Also ich bin Rechtshänderin, wie ein Linkshänder. Meine Mutter zum Beispiel, die ist Linkshänderin. Und deswegen, also ich kann nicht wirklich stricken, aber ich stricke tatsächlich wie ein Linkshänder. Vielleicht liegt es da.

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1: Hallo, im Moment melden Lese beim Kaliwerk, Steierberg und Eistrup jeweils 31 Grad, dazu ist es überall sonnig. Am Nachmittag bleibt es in unserer Region vielerorts sonnig und sehr warm. In der Steinhuder Meerregion hält sich das angenehme Wetter bis in den Abend, erst in der Nacht wird es wieder deutlich angenehmer. Morgen beginnt der Tag frisch, am Nachmittag werden fast überall 34 bis 36 Grad erreicht, es wird heiß. Am Samstag zeigen sich zunächst noch heitere Abschnitte, später ziehen mehr Wolken durch und es wird spürbar kühler. Am Sonntag setzt sich das meist sonnige Wetter fort. Dann mit 24 bis 26 Grad, in höheren Lagen am Deister und im Weserbergland etwas kühler.
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2: Ich bin Thomas Brott. Wegen Niedrigwassers ist die Binnenschifffahrt in Deutschland aktuell stark eingeschränkt. Transporte auf meerüberlange Lastwagen zu verlagern, ist aus Sicht des Verbands deutscher Verkehrsunternehmen aber keine Alternative. Der Verband verweist auf strukturelle Probleme.
3: Überlange Lkw sind 6,50 Meter länger als der Standard und dürfen nur auf bestimmten Strecken fahren. Jetzt mehr davon einzusetzen, bringe angesichts riesiger Gütermengen, die normalerweise per Schiff transportiert werden, keine spürbare Entlastung, so der Verband deutscher Verkehrsunternehmen. Noch mehr Lkw seien außerdem eine zusätzliche Belastung für sowieso schon sanierungsbedürftige Straßen und Brücken. Als Reaktion auf das Niedrigwasser haben fast alle Bundesländer das Sonntagsfahrverbot für Lkw gelockert oder aufgehoben. Jan-Henner Reitze, Nachrichtenredaktion.
2: Die Zahl der Kindeswohlgefährdungen ist weiter gestiegen, das meldet das Statistische Bundesamt. Im Jahr 2025 haben die Jugendämter in Deutschland bei fast 80.000 Kindern oder Jugendlichen eine Gefährdung festgestellt, etwa durch Vernachlässigung, körperliche oder sexuelle Gewalt. Das waren 10% mehr als im Vorjahr. Befristete Arbeitsverträge werden in Deutschland weiter vor allem mit jungen Menschen abgeschlossen. In der Altersgruppe zwischen 15 und 25 Jahren waren vergangenes Jahr 18,3% befristet beschäftigt. Das entspricht rund 2,2 Millionen Arbeitnehmern.
4: Auch wenn es die Jungen statistisch dreimal häufiger trifft als alle anderen, insgesamt gab es 2025 sogar weniger befristete Jobs als zum Beispiel noch vor 10 Jahren. Immerhin waren es aber laut Bundesamt fast 6,5 Millionen Menschen, die befristet in Teilzeit, mit Zeitverträgen oder in Minijobs gearbeitet haben. Und eine befristete Arbeit nimmt laut Statistik kaum jemand freiwillig an. Die meisten davon gibt's übrigens im Bildungssektor und in Restaurants und Kneipen. Thomas Thonfeld, Nachrichtenredaktion.
2: Nach einem möglichen Sprengstofffund im fränkischen Treuchtlingen hat die Polizei Entwarnung gegeben. An dem verdächtigen Gegenstand sei kein Sprengstoff entdeckt worden. Die Ermittler gehen aber davon aus, dass der Gegenstand bewusst als Attrappe platziert worden war. Der Gegenstand war am Morgen von einem Techniker im Gleisbett südlich des Bahnhofs der Stadt gefunden worden. Der Zugverkehr ist komplett zum Erliegen gekommen. Wann wieder Züge fahren, ist noch unklar.
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1: Ein Blick auf den Verkehr. Auf der A2 Lehrte Richtung Hannover zwischen Lehrte und Hannover-Bodfeld stockt der Verkehr auf 9 Kilometern. Auf der B6 Nienburg Richtung Hannover steht zwischen Aschenkrug und Neustadt-Himmelreich ein defekter LKW auf dem rechten Fahrstreifen. In Neustadt am Rübenberge ist die L192 zwischen Himmelreich und Eilwiese in beiden Richtungen wegen eines Feuerwehreinsatzes nach einem Grasbrand gesperrt. Frisch gemeldet, das sind die 8 aktuellsten Blitzer in der Region. Auf der B494 in Hohenhameln-Bekum und auf der B522 bei Langenhagen-Brink wird kontrolliert. Dazu in Neustadt-Mühlenfelder Land auf der Nöpkerstraße Ecke Roter Weg und in Neustadt-Poggenhagen auf der Poggenhagener Straße. Und in der Wedemark wird kliert. Dazu in Neustadt-Mühlenfelder Land auf der Nöpkerstraße Ecke Roter Weg und in Neustadt-Poggenhagen auf der Poggenhagener Straße. Und

Papa wieder mehr unterwegs und die, die mit der Bahn unterwegs sind, die haben vor allem Probleme unter anderem auf der Ost-West-Achse bei Hannover. Da ist nämlich seit Freitag schon alles ganz schlimm. Zwischen Minden und Hannover gibt es etliche Verspätungen und Ausfälle. Deswegen da deutlich mehr Zeit einplanen, Ruhe einplanen und den Fahrplan auch im Blick behalten. Seit heute wird aber auch an der Strecke zwischen Braunschweig und Hannover gearbeitet. Da ist dicht. Es fährt ein Schienenersatzverkehr auf den betroffenen Linien RE60, 70 und auch bei der S1 und auch im Fernverkehr Richtung NRW, Berlin und Bremen gibt es weitere Umleitungen und Ausfälle. Das Ganze geht bis 20. August. Also Leute, durchhalten, Ruhe bewahren und online checken.

0: 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Trocken rund ums Steinhuder Meer, trocken und heiß. 10 Minuten nach 5 hören wir uns bei Meer Radio am Donnerstag. Und genau bei diesen Witterungsverhältnissen ist es nicht unbedingt die allerbeste Idee, mit dem Gasbrenner das Unkraut wegzuflemmen, wenn es nicht sowieso schon irgendwie trocken und dröge ist. Wobei, ja gut, Unkraut vergeht ja nicht, ne? In Landesbergen, da musste das jetzt ein Mann auch schmerzlich feststellen, dass das irgendwie eine doofe Idee ist. Kollege Tom Schneider.
1: Ein 33-Jähriger wollte am Dienstagnachmittag in der Langenstraße in Landesbergen Unkraut mit einem Gasabflammgerät beseitigen. Durch Funkenflug geriet dabei ein Zierstrauch auf dem Nachbargrundstück in Brand. Der Mann konnte das Feuer noch selbst löschen, bevor die alarmierte Feuerwehr eintraf. Verletzt wurde niemand, aber der Strauch ist hinüber. Die Polizei nimmt den Vorfall jetzt zum Anlass, noch einmal vor dem Einsatz solcher Gasbrenner bei sommerlicher Trockenheit zu warnen. Schon kleine Funken können ausgetrocknete Hecken und Pflanzen entzünden. Wer ein Abflammgerät benutzt, sollte ausreichend Abstand zu Pflanzen, Zäunen und Gebäuden halten und immer Wasser zum Löschen griffbereit haben.
0: Also im Prinzip am besten gar nicht mit Feuer arbeiten, weil es geht am Ende ja auch wirklich nicht schneller. Und dass am Ende was passiert, die Möglichkeit ist halt echt groß.

0: möchte ich gerne Saxophon spielen können.
1: Mach doch einfach.
0: Einfach auch so ein Instrument, was alle Nachbarn turbo nervt.
1: Mach doch einfach.
0: Hast du eins?
1: Nein.
0: Schade. Also ich sehe da ein Problem irgendwie.
1: Würde ich auch gerne machen.
0: Ah, ja. Nee, aber ist auch schön, so nach dem ersten Schultag nochmal die ganze Energie rauszulassen an einem Saxophon. Vielleicht auch eher ein Schlagzeug.
1: Wenn du dann aus der Schule wieder raus bist, sagst du?
0: Ja.
1: Ja. Am Ende eines Schultages bei Miriam Kurt nochmal schön am Saxophon.
0: Also schaden würde es nicht, wenn ich nochmal zur Schule gehen würde. Gut.
1: Schadet
0: also ich hoffe, ihr seid auf jeden Fall gut durch den ersten Schultag durchgekommen und morgen geht's dann ja auch munter weiter, vielleicht. Denn es wird sich ja noch rausstellen, wie das morgen aussieht mit dem Hitzeschutz.
1: Hitzeschutz, auch ein großes Thema. Du
0: wichtig
1: meinst
0: auch für die Haare. Ja, genau, hitzefrei. Hitzefrei.
1: 35 Grad, Rundumstein oder mehr. Das merken wir natürlich nicht nur an der Stirn oder im Bus unter der Achse des Nachbarn, sondern wir merken es natürlich auch beim Grundwasser sowieso die letzten Jahre. Es ist weniger die Hitze als mehr die Trockenheit, die uns da wirklich zu schaffen macht. Und manch einer, der überlegt schon, selbst einen Brunnen vielleicht zu bauen, das ist ein Thema morgen bei uns. Worauf kommt es da an? Was kostet sowas? Und geht das überhaupt einfach so? Oder lässt man es vielleicht bleiben und lässt es bei der Idee sein und sagt, nee, komm, dann doch ein bisschen Wasser sparen. Das ist ein Thema. Dann werden wir natürlich uns am Samstag alle treffen und einen schönen Abend haben. Und zwar direkt an unserer Meerradio-Seebühne, direkt im Hafen von Steinhude. Karibischer Abend.
0: 18 Uhr geht's los.
1: Ich freue mich drauf.
0: Ah, schön. Also einmal kurz die Hüften schwingen. Das hat gezogen in der Lendenwirbelsäule.
1: Sehr gut. Also, wir bräuchten noch einen Physiotherapeuten hier im Studio.
0: Nehme ich gerne.
1: Für die letzten Minuten. Nee, der könnte auch morgen früh, es kann auch gerne Sie sein, ist mir egal, Hauptsache Fachpersonal, morgen früh direkt ins Studio ab 6. Ich würde mich sehr freuen.

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1: Hallo, derzeit melden Haste am Skatepark 32, Lindwedel 30 und Stetten 29 Grad. Dazu ist es überall sonnig. Heute am frühen Abend bleibt es vielerorts klar und sehr warm. Rund um Steinhuder Meer hält sich das sommerliche Wetter auch in den kommenden Stunden. Erst in der Nacht wird es wieder deutlich angenehmer. Der Blick auf die nächsten Tage. Morgen startet der Tag heiter und oft wolkenlos. Am Nachmittag wird es dann erneut heiß mit 34 bis 36 Grad. Am Samstag zeigen sich zunächst noch heitere Abschnitte. Später ziehen mehr Wolken durch und die Hitze lässt etwas nach. Am Sonntag setzt sich das angenehme Wetter wieder häufiger durch. Insgesamt geht es aber spürbar etwas abwärts. In höheren Lagen am Deister und im Weserbergland etwas kühler.
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1: Vorsicht auf der B6 zwischen der B441 Limmerstraße und Schwanenburg. Dort ist auf dem rechten Fahrstreifen eine Unfallstelle noch nicht gesichert. Auf der A2 Braunschweig Richtung Dortmund zwischen Kreuz Hannover Ost und Hannover Herrenhausen stockt der Verkehr auf 11 Kilometern. Auf der B6 Nienburg Richtung Hannover zwischen Aschenkrug und Neustadt Himmelreich steht ein defekter LKW auf dem rechten Fahrstreifen. Hier kommen die 8 aktuellsten Blitzer für die Steinhuder Meerregion. Auf der B522 in Langenhagen-Brink und auf der B494 in Hohenhameln-Bekum wird geblitzt. Dazu in Wietze auf der Hornbosteler Straße, Ecke Friedrich-Hoffmann-Straße. In Hannover-Linden-Süd steht ein Blitzer auf der Deisterstraße, 70 Meter vor dem Restaurant. Außerdem wird in Hannover-Miesburg-Nord am Forstkamp kontrolliert. In Hannover-List steht ein Blitzer auf der Spannhagenstraße, 60 Meter vor der Bäckerei. Weiter geht es in Neustadt-Pockenhagen auf der Pockenhagener Straße und in der Wiedemark auf der Kaltenweider Straße, Ecke Westbeke. 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

ihr Lieben, am Samstagabend geht's weiter. 18 Uhr in Steinhude am Hafen mit Latino Total und der Meerradio Seebühne. Karibischer Abend steht an. Und da bleibt, denke ich mal, kein Gelenk unbewegt. Ne? Es wird getanzt, es wird getrunken, gegessen, gefeiert. Wir sehen uns hoffentlich am Samstagabend. Und jetzt für euch erstmal Ray Dalton und Alvaro Soler. Das ist Manila. 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

0: Minuten vor sechs. So langsam geht's schon mal rein in den Donnerstagabend und dann auch rein in einen noch heißeren Freitag, und auch ein heißes Wochenende steht uns bevor. Und wer es gerne klimatisiert hat, wie wär's denn vielleicht mit Kinos? Steht nämlich eine ganze Menge an, auch vor allem zum Lachen. Ein sehr beliebter und erfolgreicher Dorfpolizist mit hartem Dialekt kehrt zurück und es gibt ein spannendes Gedankenspiel. Was würde passieren, wenn wir mit unserer Nachbarschaft plötzlich weit in der Vergangenheit landen würden, nämlich zur Zeit der Dinos? Kollege Thomas Bremser hat die Kino-Highlights der Woche.
1: Grüß Gott, Iberhofer. Das ist mein Kollege Birkenberger. Grüß Gott.
2: Schon zum 10. Mal ermittelt Sebastian Betzel als Dorfpolizist Franz Eberhofer in Niederbayern. In Steckerlfisch-Fiasko hat er es mit mächtigen Familienclans und zerstrittenen Golfclub-Mitgliedern zu tun.
3: Geht's noch? Was soll denn das? Lern erstmal die Regeln, du Golfgnom!
2: Neben einem Mord auf dem Golfplatz kümmert sich Eberhofer auch um Partnerin Susi, die will Bürgermeisterin werden.
4: Sie können doch nicht einfach hergängen und ihr Plakat über meins drüber pappen!
2: Auch der 10. Eberhofer Provinzkrimi hat viel Herz und Humor. Die Mordgeschichte ist dagegen etwas dünn.
5: Wir sind keine Trottel. Und wenn Sie nicht kooperieren, dann machen wir Ihnen das Leben zur Hölle.
6: Hat noch jemand heute Nacht dieses komische Licht gesehen?
7: Welches komische Licht?
2: The End of Oak Street beginnt friedlich mit einem Nachbarschaftsfest auf der Oak Street. Ein amerikanisches Vorstadt-Idyll in den 80ern. Doch quasi über Nacht ist alles anders.
8: Ich glaube, unser Haus hat sich bewegt.
2: Die Nachbarschaft landet, warum auch immer, weit in der Vergangenheit, im Zeitalter der Dinosaurier.
8: Sammelt Vorräte. Schnappt euch alles, was sich als Waffe eignet.
2: Ab jetzt heißt es überleben oder gefressen werden. The End of Oak Street mit Ewan McGregor und Anne Hathaway ist ein Mix aus Stranger Things und Jurassic Park und kommt mit ein paar kreativen Ideen daher.
6: Was passiert mit uns?
8: Wir denken, dass es vielleicht gut ist, wenn du von Menschen umgeben bist, die erlebt haben, was du erlebt hast.
2: Sunny Dancer ist eine Coming-of-Age-Komödie über krebskranke Jugendliche, was an sich schon gewagt ist. Die 17-jährige Ivy soll den Sommer in einem Camp verbringen mit anderen Teenagern, die den Krebs besiegt haben.
9: Wir kommen immer wieder. Das Camp macht süchtig.
2: Die sture Ivy öffnet sich nach und nach den anderen, freundet sich an und verliebt sich. Das Drama ist nicht deprimierend, sondern ergreifend und humorvoll.
10: Was haben du und Krebs gemeinsam? Niemand will euch in sich haben.
2: The Last of Us-Star Bella Ramsey spielt an der Seite von Neil Patrick Harris und das verdammt gut.
11: Und das wird der beste

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1: Euch einen schönen Abend. Derzeit melden Neustadt, Schneren und Heessen 31 Grad. In Ronnenberg an der Deisterpforte sind es 32, dazu ist es überall klar. Heute Abend bleibt es in unserer Region sehr warm. In den kommenden Stunden bleibt es trocken. Erst später in der Nacht kühlt es spürbar ab. Morgen beginnt der Tag erneut sonnig. Am Nachmittag wird es dann heiß mit 34 bis 36 Grad. Am Samstag ziehen nach einem noch heiteren Beginn mehr Wolken durch, dazu einzelne Schauer oder Gewitter und es wird etwas weniger heiß. Am Sonntag zeigt sich das Wetter wieder angenehmer und leicht kühler, in höheren Lagen am Deister und im Weserbergland etwas kühler.
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2: Ich bin Thomas Brockt. Die Abwehr von Drohnen muss in Deutschland schnell verbessert werden. Darüber waren sich die Innenminister von Bund und Ländern in einer Telefonkonferenz einig. Vergangene Woche war am Flughafen Leipzig-Halle eine mit Sprengstoff bestückte Drohne entdeckt worden.
3: Gegenseitige Unterstützung, gemeinsame Forschung und Flughäfen besser mit Abwehrtechnik ausstatten. Diese Ansatzpunkte wollen die Innenminister verfolgen. Einigkeit gibt es aber nicht in allen Punkten. Aus Niedersachsen und Bremen kommt zum Beispiel die Forderung, dass der Bund auch Häfen besser in Sachen Drohnenabwehr ausstattet. Und bei Flughäfen haben bisher Standorte wie Frankfurt-Main, München, Berlin, Hamburg oder Stuttgart Priorität. Diese Liste wollen einige Länder gern ausweiten. Jan-Henner Reitzer, Nachrichtenredaktion.
2: Auf dem Rhein bei Köln fahren wegen des historischen Niedrigwassers kaum noch Schiffe. Das teilte das Wasserstraßen- und Schifffahrtsamt mit. Demnach dürfen Schiffe zwar immer noch fahren, es lohne sich aber kaum noch. Aktuell wird jeden Tag ein neuer historischer Tiefpunkt des Wasserstandes am Pegel Köln gemessen. Heute Mittag waren es 49 Zentimeter. Die Trockenheit in Deutschland führt auch zu Ernteausfällen. Seit Mitte Juni seien deshalb rund 3 Millionen Tonnen Getreide und Raps verloren gegangen, heißt es vom Deutschen Raiffeisenverband. Insgesamt wird aber eine ähnliche Erntebilanz wie im Vorjahr erwartet.
4: Der Verband spricht von Einnahmeverlusten von 600 Millionen Euro. Der Ausblick auf diesen Sommer ist nicht ganz so gut, aber nicht hoffnungslos. Nach einer Schätzung erwartet der Verband eine kleinere Getreideernte von rund 40 Millionen Tonnen nach 45 Millionen Tonnen im vergangenen Jahr. Unterm Strich sei es eine noch ausreichende unterdurchschnittliche Ernte, hieß es. Steigende Verbraucherpreise etwa für Brot und Brötchen werden nicht erwartet. Tine Klimach, Nachrichtenredaktion.
2: Gastgeber des Eurovision Song Contest im kommenden Jahr ist die bulgarische Stadt Burgas am Schwarzen Meer. Das teilten die Europäische Rundfunkunion und der öffentlich-rechtliche Sender BNT in Sofia als Veranstalter mit. Die Touristenhochburg Burgas setzte sich damit gegen die bulgarische Hauptstadt Sofia durch. Das Finale soll am 15. Mai 2027 stattfinden. Bulgarien hatte in diesem Jahr zum ersten Mal den ESC gewonnen mit dem Song Bangaranga der Sängerin Dara.
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1: Der Verkehr für die Steinhuder Meerregion. Auf der A2 zwischen dem Kreuz Hannover Ost und Hannover Herrenhausen stockt der Verkehr auf 6 Kilometern. Auf der B6 Nienburg Richtung Hannover steht zwischen Aschenkrug und Neustadt Himmelreich ein defekter LKW auf dem rechten Fahrstreifen. Hier kommen die 8 aktuellsten Blitzer für die Steinhuder Meerregion. Auf der B494 in Hohenhameln-Bekum und auf der B522 bei Langenhagen-Brink wird geblitzt. Dazu in Neustadt-Mühlenfelder Land auf der Nöpker Straße Ecke Roter Weg und in Bad Münder am Deister, Nienstedt auf der Egesdorfer Straße. Weiter geht es in Wietze auf der Hornbosteler Straße Ecke Friedrich-Hoffmann-Straße. In Hannover-Linden-Süd steht ein Blitzer auf der Deisterstraße, 70 Meter vor dem Restaurant. In der Wedemark steht in Mellendorf-Geilhof auf der Kaltenweider Straße Ecke Westbeke ein Blitzer. Und in Hannover-List auf der Spannhagenstraße, 60 Meter vor der Bäckerei. 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
5: Großer Erfolg für Sven Schwarz von Waspo 98 Hannover. Der 24-Jährige, der hat bei der Schwimm-EM in Paris Silber über 800 Meter Freistil geholt. Damit hat er seine erste Medaille bei einer Langbahn-Europameisterschaft gewonnen. Ganz neu ist das Erfolgserlebnis für ihn aber nicht. Über 800 Meter und 1500 Meter ist der gebürtige Wunstorfer nämlich schon Vize-Weltmeister geworden.

0: 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Ihr kennt das Spiel Altglas rein, Restmüll daneben? Ist es ein unschönes Bild, das es in Ronnenberg auf dem Festplatz immer wieder gegeben hat? Die Wertstoffinsel wurde deswegen abgebaut. Das hat tatsächlich auch geholfen. Aber es gibt noch keinen neuen Standort bis jetzt und auch Empelde hat ein ähnliches Problem. Kollege Tom Schneider, was ist da los?
1: Rund ein Jahr nach dem Abbau der Wertstoffcontainer auf dem Ronnenberger Festplatz zieht die Stadt eine positive Bilanz. Anfangs musste der Bauhof dort noch mehrere Wochen wilden Müll einsammeln. Inzwischen seien solche Ablagerungen weitgehend verschwunden. Als Ersatz wurden die vorhandenen Altglascontainer am Weezer Kirchweg erweitert. Neue Papiercontainer sind dagegen eher unwahrscheinlich, weil die Haushalte mit blauen Tonnen versorgt sind. Die Suche nach einem neuen Standort für eine Wertstoffinsel läuft trotzdem weiter. Und die ist gar nicht so einfach. Die Container sollen möglichst gut einsehbar sein, gleichzeitig möchte sie kaum jemand direkt vor der Haustür haben. Außerdem müssen die Standorte für die großen AHA-Lastwagen erreichbar sein. Ähnlich sieht es in Empelde aus. Dort möchte die Stadt die Wertstoffinsel hinter dem Rewe-Markt an der Berliner Straße verlegen. Eine passende Alternative gibt es bislang aber ebenfalls nicht.
0: Wilder Müll beschäftigt den Ronnenberger Bauhof trotzdem weiter. Es scheint irgendwie ein neuer Trend zu sein, irgendwie ausgeschlachtete Motorroller irgendwo stehen zu lassen. 10 Stück stehen davon aktuell.

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1: Moin aus der Meerradio Wetterredaktion. Derzeit melden Gilten an der Dorfkirche und Fassberg jeweils 29 Grad. In Balge sind es 31 Grad. Dazu ist es überall klar. Heute Abend bleibt es in unserer Region verbreitet klar und sehr warm. In der Nacht kühlt die Luft nur langsam ab. Dazu ist es meist wolkenlos und windschwach. Morgen beginnt frisch und führt rasch wieder in einen heißen Tag. Am Nachmittag liegen die Höchstwerte meist zwischen 34 und 36 Grad. Am Samstag zeigen sich zunächst heitere Abschnitte. Später ziehen häufiger Wolken durch und stellenweise sind auch kurze Schauer möglich. Am Sonntag setzt sich das angenehmere Wetter wieder durch, insgesamt aber spürbar weniger heiß, mit Höchstwerten zwischen 24 und 25 Grad, in höheren Lagen etwas kühler.
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1: Vorsicht auf der A7 Hamburg Richtung Hannover. Zwischen Berghof und Mellendorf liegen Reifenteile auf der Fahrbahn. In der Gegenrichtung Hannover Richtung Hamburg liegen zwischen Berghof und Schwarmstedt Reifenteile auf allen Fahrstreifen. Aktuell auf den Straßen. Auf der A2 Hannover Richtung Dortmund zwischen Hannover-Lahe und Hannover-Langenhagen 5 Kilometer stockender Verkehr. Hier kommen die 8 aktuellsten Blitzer für die Steinhuder Meerregion. Auf der B494 in Hohenhameln-Bekum wird geblitzt. Dazu in Wietze auf der Hornbosteller Straße Ecke Friedrich-Hoffmann-Straße. In Hannover-Linden-Süd steht ein Blitzer auf der Deisterstraße 70 Meter vor dem Restaurant. In Hannover-List wird auf der Spannhagenstraße kontrolliert, 60 Meter vor der Bäckerei. Außerdem in Neustadt-Mühlenfelder Land auf der Nöpkerstraße Ecke Roter Weg und in Neustadt-Poggenhagen auf der Poggenhagener Straße. In der Wiedemark steht in Mellendorf-Geilhof ein Blitzer auf der Kaltenweider Straße Ecke Westbeke. Und in Bad Münder am Deister Nienstedt-Deister wird auf der Egesdorfer Straße geblitzt. Weitere aktuelle Blitzer in der Region gibt es auch jederzeit online und in unserer Meerradio-App. Gute Fahrt!
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0: 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So klingt mehr Radio auf dem Weg durch den Donnerstagabend. Da brecht euch mal nicht einen Zacken aus dem Kronkorken. Irgendwie so geht doch das, oder? Also, wir sind auf jeden Fall beim richtigen Thema, das Thema Kronkorken und warum die eigentlich diese Zacken haben. Also, ich finde es ganz praktisch, weil sie helfen natürlich mit dem Feuerzeug ein Bierchen aufzumachen zum Beispiel. Aber beim Fegen an einem 30. Geburtstag, da ist es wirklich echt nicht das Angenehmste, weil damit bleiben die überall hängen. Aber ich glaube nicht, dass die Produzenten uns damit ärgern wollten, oder? Kollege David Himmelreich.
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2: Kreisförmige Vorrichtung aus am Unterrand kronenförmig gestanztem Metall. Unter diesem Titel hat sich Tobias Kronkorken, nein, Spaß, der Mann hieß William Painter aus Baltimore, am 2. Februar 1892 seine neueste Erfindung patentieren lassen. Bis zu diesem besagten Tag hat es nämlich die verschiedensten Verschlüsse wie Porzellankappen und Gummidichtungen gegeben, die gar nicht mal so gut funktioniert haben. Das Problem war, dass keiner dieser Verschlüsse den hohen Druck im Flascheninneren ausgehalten oder geschmacklich abgefärbt hat. Beim Kronkorken passiert das aber nicht, weil durch die Zacken der Druck aus dem Glas gleichmäßig auf dem Flaschenhals verteilt werden kann. Das ist vor allem beim Pressvorgang von großem Vorteil. Da ist die Bruchgefahr nämlich am größten. 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
1: Moin. In Hohenhorst am Sportplatz und Rohrsen messen wir 31 Grad. In Südwinsen sind es 30 Grad. Dazu ist es überall klar. Heute Abend bleibt es vielerorts klar und sehr warm. In der Steinhuder Meerregion bleibt es auch in der Nacht trocken. Dabei kühlt es nur langsam ab. Morgen startet der Tag heiter. Am Nachmittag wird es erneut heiß mit Spitzen zwischen 34 und 36 Grad. Am Samstag zeigen sich zunächst noch heitere Abschnitte. Später ziehen stellenweise Schauer oder Gewitter durch und es wird spürbar weniger heiß. Am Sonntag ist es meist sonnig und mit 24 bis 25 Grad deutlich angenehmer. In höheren Lagen am Deister und im Weserbergland etwas kühler.
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1: Nachrichten. Ich bin Thomas Brock. Wegen Niedrigwassers ist die Binnenschifffahrt in Deutschland aktuell stark eingeschränkt. Transporte auf mehr überlange Lastwagen zu verlagern, ist aus Sicht des Verbands deutscher Verkehrsunternehmen aber keine Alternative. Der Verband verweist auf strukturelle Probleme.
2: Überlange LKW sind 6,50 Meter länger als der Standard und dürfen nur auf bestimmten Strecken fahren. Jetzt mehr davon einzusetzen, bringe angesichts riesiger Gütermengen, die normalerweise per Schiff transportiert werden, keine spürbare Entlastung, so der Verband deutscher Verkehrsunternehmen. Noch mehr LKW seien außerdem eine zusätzliche Belastung für sowieso schon sanierungsbedürftige Straßen und Brücken. Als Reaktion auf das Niedrigwasser haben fast alle Bundesländer das Sonntagsfahrverbot für LKW gelockert oder aufgehoben. Jan-Henner Reitze, Nachrichtenredaktion.
1: Die Zahl der Kindeswohlgefährdungen ist weiter gestiegen. Das meldet das Statistische Bundesamt. Im Jahr 2025 haben die Jugendämter in Deutschland bei fast 80.000 Kindern oder Jugendlichen eine Gefährdung festgestellt, etwa durch Vernachlässigung, körperliche oder sexuelle Gewalt. Das waren 10% mehr als im Vorjahr. Befristete Arbeitsverträge werden in Deutschland weiter vor allem mit jungen Menschen abgeschlossen. In der Altersgruppe zwischen 15 und 25 Jahren waren vergangenes Jahr 18,3% befristet beschäftigt. Das entspricht rund 2,2 Millionen Arbeitnehmern.
3: Auch wenn es die Jungen statistisch dreimal häufiger trifft als alle anderen, insgesamt gab es 2025 sogar weniger befristete Jobs als zum Beispiel noch vor 10 Jahren. Immerhin waren es aber laut Bundesamt fast 6,5 Millionen Menschen, die befristet in Teilzeit, mit Zeitverträgen oder in Minijobs gearbeitet haben. Und eine befristete Arbeit nimmt laut Statistik kaum jemand freiwillig an. Die meisten davon gibt's übrigens im Bildungssektor und in Restaurants und Kneipen. Thomas Thonfeld, Nachrichtenredaktion.
1: Gastgeber des Eurovision Song Contest im kommenden Jahr ist die bulgarische Stadt Burgas am Schwarzen Meer. Das teilten die Europäische Rundfunkunion und der öffentlich-rechtliche Sender BNT in Sofia als Veranstalter mit. Die Touristenhochburg Burgas setzte sich damit gegen die bulgarische Hauptstadt Sofia durch. Das Finale soll am 15. Mai 2027 stattfinden. Bulgarien hatte in diesem Jahr zum ersten Mal den ESC gewonnen mit dem Song Bangaranga der Sängerin Dara.
4: 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Vorsicht auf der A2 Dortmund Richtung Hannover zwischen dem Dreieck Hannover West und Hannover Langenhagen. Dort gibt es eine ungesicherte Unfallstelle auf dem linken und mittleren Fahrstreifen. Ab Hannover Herrenhausen kommen dazu 4 Kilometer stockender Verkehr. Bitte bildet eine Rettungsgasse. Auf der B238 zwischen Rinteln Mitte und der Brasstraße ist gesperrt, weil ein Unfall aufgenommen wird. Hier kommen die 8 aktuellsten Blitzer für die Steinhuder Meerregion. Auf der B494 in Hohenhameln-Bekum wird geblitzt. Dazu in Bad Münder am Deister, Nienstedt auf der Egesdorfer Straße. In Hannover-Herrenhausen steht ein Blitzer auf der Herrenhäuser Straße 120 Meter vor der Gedenkstätte. Außerdem wird in Hannover-Kirchrode auf dem Dörrbruch kontrolliert. Und in Hannover-Linden-Süd steht ein Blitzer auf der Deisterstraße 70 Meter vor dem Restaurant. Dazu in Hannover-List auf der Spannhagenstraße 60 Meter vor der Bäckerei. Weitere Meldungen kommen aus Wietze auf der Hornbosteler Straße Ecke Friedrich-Hoffmann-Straße und in der Wedemark auf der Kaltenweiderstraße Ecke Westbeke. 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
5: Highlife in Tüten in Stadthagen gestern Nachmittag. Da hat ein Mann mehrere Wahlplakate abgerissen. Verkehrsteilnehmer haben dann die Polizei gerufen, die den Mann dann kurze Zeit später am Ostring angetroffen hat. Insgesamt hat er etwa 10 Plakate von 5 verschiedenen Parteien runtergerissen. Ein politisches Motiv, das hat die Polizei bislang nicht erkennen können. Gegen den Mann sind jetzt mehrere Strafverfahren wegen Sachbeschädigung eingeleitet worden.

0: Samstagabend bei mir Radio. Wer ab September mit dem Auto durch Nienburg fährt, der muss an einigen Stellen ein bisschen mehr Zeit einplanen. Auf dem Nordring und an der B6 steht eine große Sanierung an mit mehreren Vollsperrungen. Alle Infos dazu hat Kollege Tom Schneider.
1: Die Landesbehörde für Straßenbau erneuert Teile der B214 und der B6 im Bereich Nienburg ab September. Betroffen sind Abschnitte der großen Drakenburger Straße und des Nordrings. Außerdem werden die Auffahrt zur B6 und rund 500 Meter der Bundesstraße in beide Richtungen saniert. Damit Nienburg nicht komplett im Stau steht, werden die teilweise Vollsperrungen auf mehrere Bauabschnitte verteilt. Auf der B6 selbst soll der Verkehr während der Arbeiten weiterlaufen. Dort steht im Baustellenbereich allerdings nur eine Fahrspur für beide Richtungen zur Verfügung. Auch Buslinien müssen teilweise umgeleitet werden. Die genauen Ausweichstrecken werden noch geplant. Fuß- und Radwege bleiben dagegen frei. Wer direkt an der Baustelle wohnt oder dort eine Firma hat, bekommt vorher Post. Darin sollen auch die genauen Bauzeiten und Informationen zur Erreichbarkeit der Grundstücke stehen.
0: Wenn's genau losgeht, das erfahrt ihr hier bei uns bei mehr Radio im Programm.

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1: Hallo, derzeit melden Lohnde beim Schiffsanleger 30 und Diepenau 31 Grad, dazu ist es klar. Heute Abend bleibt es klar und sehr warm. Rund ums Steinhuder Meer geht es mit nur leichtem Wind durch die nächsten Stunden und auch die Nacht verläuft meist wolkenlos. Morgen startet der Tag heiter, später ziehen vor allem am Nachmittag ein paar Quellwolken durch, dabei wird es mit 34 bis 36 Grad heiß. Am Samstag zeigt sich zunächst oft die Sonne, im weiteren Verlauf werden die Wolken dichter, besonders Richtung Nienburger Land sind auch einzelne Schauer oder Gewitter möglich. Am Sonntag setzt sich die Abkühlung leicht fort. Dazu bleibt es überwiegend angenehm, in höheren Lagen am Deister und im Weserbergland etwas kühler.
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1: Auf der A2 Dortmund Richtung Hannover zwischen dem Dreieck Hannover West und Hannover Langenhagen wird ein Unfall aufgenommen. Dort stockt der Verkehr ab Hannover Herrenhausen auf 4 Kilometern. Bitte bildet eine Rettungsgasse. Auf der B238 zwischen Rinteln Mitte und der Brasstraße ist gesperrt, weil ein Unfall aufgenommen wird. Diese 8 Blitzer habt ihr uns zuletzt gemeldet. Auf der B494 in Hohenhameln-Bekum wird geblitzt. Dazu in Hannover-Linden-Süd auf der Deisterstraße, 70 Meter vor dem Restaurant. Und in Hannover-Kirchrode auf dem Dörrbruch. In Hannover-List steht ein Blitzer auf der Spannhagenstraße, 60 Meter vor der Bäckerei. Weiter geht es in Neustadt-Pockenhagen auf der Pockenhagener Straße. Und in der Wedemark wird geblitzt, in Resse an den Hägewiesen. In Mellendorf-Geilhof auf der Kaltenweiderstraße, Ecke Westbeke. Zum Schluss noch in Bad Münder am Deister, Nienstedt, auf der Egesdorfer Straße. Weitere Blitzer in der Region stehen natürlich auch auf der Mehrradio-Website und in unserer App. Gute Fahrt!
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Himmel, hilf uns. Morgen wieder Temperaturen jenseits der 35 Grad. Es wird heiß rund ums Steinhuder Meer und ich weiß gar nicht so richtig, wann es das letzte Mal andauernd so einen Landregen gegeben hat. Jetzt nicht mal so unbedingt, wo man sagt, boah, Platzregen, Starkregen, Überflutung. Nein, sondern einfach mal so ein ganz normaler Regen. Es wäre wirklich schön, wird auch dringend gebraucht. Wenn man sich so die Flüsse anschaut, die Weser ist niedrig, der Rhein ist niedrig, die Donau, überall gibt's Probleme. Und auch die Waldbrandgefahr steigt bei uns rund ums Steinhuder Meer immer weiter an, weil einfach keinerlei Feuchtigkeit da ist. Viele denken jetzt auch, boah, so ein Brunnen wäre jetzt vielleicht im Garten auch nochmal ganz schlau. Da darf man dann wenigstens dann auch draus gießen. Aber das ist auch alles nicht so einfach. Das alles sind morgen Themen bei uns im Programm mit dem Gottschalk ab 6 Uhr. Es sind aber auch noch ganz viele andere Themen dabei. Unter anderem im Wissen zu mitnehmen, warum sondern Tintenfische eigentlich Tinte ab. 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
1: Euch einen schönen Abend. Derzeit melden Neustadt, Otternhagen und Walle 29 Grad. Messenkamp an der St. Georgskapelle 30 Grad. Dazu ist es überall klar. Heute Abend bleibt es sehr warm. In der Nacht kühlt es unter klarem Himmel nur langsam ab. Morgen legt die Hitze in unserer Region noch einmal zu. Erst viel Sonne, später ziehen vor allem am Nachmittag ein paar Quellwolken durch. Dazu steigen die Werte auf heiße 34 bis 36 Grad. Am Samstag beginnt der Tag sonnig. Im Tagesverlauf werden die Wolken aber zahlreicher und örtlich sind auch Schauer oder Gewitter dabei. Am Sonntag setzt sich wieder trockeneres Wetter durch. Insgesamt wird es spürbar kühler, mit 24 bis 25 Grad. Am Deister und im Weserbergland etwas frischer.
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3: Ich bin Thomas Brockt. Am Rhein werden immer neue Tiefstände gemessen. Zum Beispiel in Köln waren es heute 49 Zentimeter. Und es wird erwartet, dass der Pegel noch weiter sinkt. Schifffahrt ist kaum noch möglich.
4: Vor allem, es rechnet sich schlicht nicht mehr, die Schiffe loszuschicken. Wenn überhaupt, dann können sie nur einen Bruchteil der üblichen Fracht laden. Bei Köln hat der Rhein bereits einen Rekordtiefststand erreicht und es wird wohl noch schlimmer. Manche Unternehmen verlagern bereits einen Teil ihrer Rohstofftransporte auf Schiene und LKW. Doch das heißt, vieles wird teurer. Auch die Spritpreise an der Tankstelle haben bereits angezogen. Claudia Wächter, Nachrichtenredaktion.
3: Die Trockenheit in Deutschland führt auch zu Ernteausfällen. Seit Mitte Juni seien deshalb rund 3 Millionen Tonnen Getreide und Raps verloren gegangen, heißt es vom Deutschen Raiffeisenverband. Insgesamt wird aber eine ähnliche Erntebilanz wie im Vorjahr erwartet.
5: Der Verband spricht von Einnahmeverlusten von 600 Millionen Euro. Der Ausblick auf diesen Sommer ist nicht ganz so gut, aber nicht hoffnungslos. Nach einer Schätzung erwartet der Verband eine kleinere Getreideernte von rund 40 Millionen Tonnen nach 45 Millionen Tonnen im vergangenen Jahr. Unterm Strich sei es eine noch ausreichende unterdurchschnittliche Ernte, hieß es. Steigende Verbraucherpreise etwa für Brot und Brötchen werden nicht erwartet. Für die Preise sind vor allem Energie-, Lohn- und Bürokratiekosten entscheidend. Tine Klimach, Nachrichtenredaktion.
3: Die Zahl der Kindeswohlgefährdungen ist weiter gestiegen. Das meldet das Statistische Bundesamt. Im Jahr 2025 haben die Jugendämter in Deutschland bei fast 80.000 Kindern oder Jugendlichen eine Kindeswohlgefährdung festgestellt. Etwa durch Vernachlässigung, körperliche oder sexuelle Gewalt. Das waren 10% mehr als im Vorjahr. Vor der Küste des türkischen Urlaubsorts Fethiye ist ein Ausflugsboot mit Touristen in Brand geraten. 115 Menschen, darunter Kinder und Besatzungsmitglieder, sprangen mit Rettungswesten ins Meer, wie die staatliche Nachrichtenagentur Anadolu berichtet. Sie seien anschließend von der Küstenwache an Land gebracht worden. Auch Boote in der Nähe beteiligten sich an der Rettungsaktion. Die Nationalität der Passagiere ist noch unklar, ebenso die Brandursache.
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1: Aktuell auf den Straßen. Auf der A2 Dortmund Richtung Hannover zwischen dem Dreieck Hannover West und Hannover Langenhagen wird ein Unfall aufgenommen. Ab Hannover Herrenhausen sind es 4 Kilometer stockender Verkehr. Bitte bildet eine Gasse für Rettungs- und Einsatzfahrzeuge. Auf der B238 zwischen Rinteln Mitte und der Brasstraße ist gesperrt, weil ein Unfall aufgenommen wird. Werfen wir einen Blick auf die 8 aktuellsten Blitzer rund ums Steinhuder Meer. In Hannover Herrenhausen steht ein Blitzer auf der Herrenhäuser Straße, 120 Meter vor der Gedenkstätte. Dazu wird in Hannover-Miesburg-Nord am Forstkamp kontrolliert. In Hannover-List steht ein Blitzer auf der Spannhagenstraße, 60 Meter vor der Bäckerei. Und in Hannover-Linden-Süd wird auf der Deisterstraße geblitzt, 70 Meter vor dem Restaurant. Weiter geht es in Neustadt-Mühlenfelder Land auf der Nöpkerstraße Ecke Roter Weg und in Neustadt-Poggenhagen auf der Poggenhagener Straße. In der Wedemark wird in Resse an den Hägewiesen geblitzt. Zum Schluss noch in Wietze auf der Hornbosteler Straße Ecke Friedrich-Hoffmann-Straße. Alle weiteren Meldungen findet ihr wie immer auch auf der Meerradio-Website und in unserer App. Kommt gut durch.
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1: Euch einen schönen Abend derzeit melden Neustadt, Otternhagen und Walle. 29 Grad. Messenkamp an der St. Georgskapelle 30 Grad. Dazu ist es überall klar. Heute Abend bleibt es sehr warm. In der Nacht kühlt es unter klarem Himmel nur langsam ab. Morgen legt die Hitze in unserer Region noch einmal zu. Erst viel Sonne, später ziehen vor allem am Nachmittag ein paar Quellwolken durch. Dazu steigen die Werte auf heiße 34 bis 36 Grad. Am Samstag beginnt der Tag sonnig. Im Tagesverlauf werden die Wolken aber zahlreicher und örtlich sind auch Schauer oder Gewitter dabei. Am Sonntag setzt sich wieder trockeneres Wetter durch. Insgesamt wird es spürbar kühler mit 24 bis 25 Grad. Am Deister und im Weserbergland etwas frischer.
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1: Aktuell auf den Straßen. Auf der A2 Dortmund Richtung Hannover zwischen dem Dreieck Hannover West und Hannover Langenhagen wird ein Unfall aufgenommen. Ab Hannover Herrenhausen sind es 4 Kilometer stockender Verkehr. Bitte bildet eine Gasse für Rettungs- und Einsatzfahrzeuge. Auf der B238 zwischen Rinteln-Mitte und der Brasstraße ist gesperrt, weil ein Unfall aufgenommen wird. Werfen wir einen Blick auf die 8 aktuellsten Blitzer rund ums Steinhuder Meer. In Hannover-Herrenhausen steht ein Blitzer auf der Herrenhäuser Straße, 120 Meter vor der Gedenkstätte. Dazu wird in Hannover-Miesburg-Nord am Forstkamp kontrolliert. In Hannover-List steht ein Blitzer auf der Spannhagenstraße, 60 Meter vor der Bäckerei. Und in Hannover-Linden-Süd wird auf der Deisterstraße geblitzt, 70 Meter vor dem Restaurant. Weiter geht es in Neustadt-Mühlenfelder Land auf der Nöpkerstraße Ecke Roter Weg und in Neustadt-Poggenhagen auf der Poggenhagener Straße. In der Wedemark wird in Resse an den Hägewiesen geblitzt. Zum Schluss noch in Wietze auf der Hornbosteler Straße Ecke Friedrich-Hoffmann-Straße. Alle weiteren Meldungen findet ihr wie immer auch auf der Meerradio-Website und in unserer App. Kommt gut durch.
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1: Schönen Abend aus der Meerradio-Wetterredaktion. Im Moment melden Neustadt-Mariensee 29 Grad, Letta am Leineufer 26 und Algermissen 25 Grad. Dazu ist es überall klar. Heute Abend bleibt es meist klar und windschwach. In der Nacht kühlt die Luft nur langsam ab. Morgen geht es nach einem sonnigen Start rasch wieder steil nach oben. Am Nachmittag wird es bei uns in der Region verbreitet heiß mit 34 bis 36 Grad. Dazu viel Sonne und nur vereinzelt lockere Quellwolken. Am Samstag zeigt sich das Wetter zunächst heiter, später ziehen mehr Wolken durch und örtlich sind Schauer oder einzelne Gewitter möglich. Am Sonntag wird es spürbar angenehmer, in höheren Lagen am Deister und im Weserbergland mit 24 bis 25 Grad.
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3: Ich bin Thomas Brockt. Auf dem Rhein bei Köln fahren wegen des historischen Niedrigwassers kaum noch Schiffe. Das teilte das Wasserstraßen- und Schifffahrtsamt mit. Demnach dürfen Schiffe zwar immer noch fahren, es lohne sich aber kaum noch. Aktuell wird jeden Tag ein neuer historischer Tiefpunkt des Wasserstandes am Pegel Köln gemessen. Heute Mittag waren es 49 Zentimeter. Die Binnenschifffahrt in Deutschland ist allgemein stark eingeschränkt. Transporte auf mehr überlange Lastwagen zu verlagern, ist aus Sicht des Verbands Deutscher Verkehrsunternehmen aber keine Alternative. Der Verband verweist auf strukturelle Probleme.
4: Überlange Lkw sind 6,50 Meter länger als der Standard und dürfen nur auf bestimmten Strecken fahren. Jetzt mehr davon einzusetzen, bringe angesichts riesiger Gütermengen, die normalerweise per Schiff transportiert werden, keine spürbare Entlastung, so der Verband Deutscher Verkehrsunternehmen. Noch mehr Lkw seien außerdem eine zusätzliche Belastung für sowieso schon sanierungsbedürftige Straßen und Brücken. Jan-Henner Reitze, Nachrichtenredaktion.
3: Befristete Arbeitsverträge werden in Deutschland weiter vor allem mit jungen Menschen abgeschlossen. In der Altersgruppe zwischen 15 und 25 Jahren waren vergangenes Jahr 18,3% befristet beschäftigt, wie das Statistische Bundesamt mitteilte. Das entspricht rund 2,2 Millionen Arbeitnehmern.
5: Auch wenn es die Jungen statistisch dreimal häufiger trifft als alle anderen, insgesamt gab es 2025 sogar weniger befristete Jobs als zum Beispiel noch vor 10 Jahren. Immerhin waren es aber laut Bundesamt fast 6,5 Millionen Menschen, die befristet in Teilzeit, mit Zeitverträgen oder in Minijobs gearbeitet haben. Und eine befristete Arbeit nimmt laut Statistik kaum jemand freiwillig an. Die meisten davon gibt's übrigens im Bildungssektor und in Restaurants und Kneipen. Thomas Thonfeld, Nachrichtenredakteur.
3: Vor der Küste des türkischen Urlaubsorts Fethiye ist ein Ausflugsboot mit Touristen in Brand geraten. 115 Menschen, darunter Kinder und Besatzungsmitglieder, sprangen mit Rettungswesten ins Meer, wie die staatliche Nachrichtenagentur Anadolu berichtet. Sie seien anschließend von der Küstenwache an Land gebracht worden. Auch Boote in der Nähe beteiligten sich an der Rettungsaktion. Die Nationalität der Passagiere ist noch unklar, ebenso die Brandursache.
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1: Vorsicht auf der B238 zwischen Rinteln, Mitte und der Brasstraße. Die Straße ist voll gesperrt, weil ein Unfall aufgenommen wird. Diese 8 Blitzer habt ihr uns zuletzt gemeldet. In Hannover-Linden-Süd steht ein Blitzer auf der Deisterstraße, 70 Meter vor dem Restaurant. Dazu wird in Hannover-List auf der Spannhagenstraße kontrolliert, 60 Meter vor der Bäckerei. In Hannover-Miesburg-Nord steht ein Blitzer am Forstkamp. Und in Hannover-Herrenhausen wird auf der Herrenhäuser-Straße geblitzt, 120 Meter vor der Gedenkstätte. Weiter geht es in Neustadt-Mühlenfelder Land auf der Nöpkerstraße, Ecke Roter Weg und in Neustadt-Poggenhagen auf der Poggenhagener Straße. In der Wedemark wird geblitzt, auf der Kaltenweider Straße, Ecke Westbeke. Zum Schluss Wietze auf der Hornbosteler Straße, Ecke Friedrich-Hoffmann-Straße. Alle weiteren Meldungen gibt's wie immer auch im Netz und in unserer Meerradio-App. Gute Fahrt!
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1: Schönen Abend aus der Meerradio-Wetterredaktion. Im Moment melden Neustadt-Mariensee 29 Grad, Letta am Leineufer 26 und Algermissen 25 Grad. Dazu ist es überall klar. Heute Abend bleibt es meist klar und windschwach. In der Nacht kühlt die Luft nur langsam ab. Morgen geht es nach einem sonnigen Start rasch wieder steil nach oben. Am Nachmittag wird es bei uns in der Region verbreitet heiß mit 34 bis 36 Grad. Dazu viel Sonne und nur vereinzelt lockere Quellwolken. Am Samstag zeigt sich das Wetter zunächst heiter, später ziehen mehr Wolken durch und örtlich sind Schauer oder einzelne Gewitter möglich. Am Sonntag wird es spürbar angenehmer, in höheren Lagen am Deister und im Weserbergland mit 24 bis 25 Grad.
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1: Vorsicht auf der B238 zwischen Rinteln, Mitte und der Brasstraße. Die Straße ist voll gesperrt, weil ein Unfall aufgenommen wird. Diese 8 Blitzer habt ihr uns zuletzt gemeldet. In Hannover-Linden-Süd steht ein Blitzer auf der Deisterstraße, 70 Meter vor dem Restaurant. Dazu wird in Hannover-List auf der Spannhagenstraße kontrolliert, 60 Meter vor der Bäckerei. In Hannover-Miesburg-Nord steht ein Blitzer am Forstkamp. Und in Hannover-Herrenhausen wird auf der Herrenhäuserstraße geblitzt, 120 Meter vor der Gedenkstätte. Weiter geht es in Neustadt-Mühlenfelder Land auf der Nöpkerstraße, Ecke Roter Weg und in Neustadt-Poggenhagen auf der Poggenhagener Straße. In der Wedemark wird geblitzt, auf der Kaltenweider Straße, Ecke Westbeke. Zum Schluss Wietze auf der Hornbosteler Straße, Ecke Friedrich-Hoffmann-Straße. Alle weiteren Meldungen gibt's wie immer auch im Netz und in unserer Meerradio-App. Gute Fahrt!
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1: Euch einen schönen Abend. In Neustadt-Otternhagen sind es 23 Grad, in Nienstedt beim Bürgerhaus und in Rinteln 26, dazu ist es überall klar. Heute Abend bleibt es verbreitet klar und windschwach. In der Steinhuder Meerregion geht es auch durch die Nacht meist wolkenlos weiter, dabei kühlt es auf etwa 16 bis 21 Grad ab. Morgen startet der Tag heiter, später wird es unter viel Sonne heiß mit 35 bis 36 Grad. Am Samstag zeigen sich zunächst noch heitere Abschnitte, am Nachmittag und Abend ziehen aber einzelne Schauer und Gewitter durch. Am Sonntag setzt sich wieder trockeneres Wetter durch. Insgesamt wird es dabei spürbar kühler. In höheren Lagen am Deister und im Weserbergland etwas frischer.
2: Nachrichten. Ich bin Dirk Zeitler. Am Rhein werden immer neue Tiefstände gemessen. Zum Beispiel in Köln sind heute 49 Zentimeter gemessen worden. Und es wird erwartet, dass der Pegel noch weiter sinkt. Schifffahrt ist kaum noch möglich.
3: Vor allem, es rechnet sich schlicht nicht mehr, die Schiffe loszuschicken. Wenn überhaupt, dann können sie nur einen Bruchteil der üblichen Fracht laden. Bei Köln hat der Rhein bereits einen Rekordtiefststand erreicht und es wird wohl noch schlimmer. Manche Unternehmen verlagern bereits einen Teil ihrer Rohstofftransporte auf Schiene und LKW. Doch das heißt, vieles wird teurer. Auch die Spritpreise an der Tankstelle haben bereits angezogen. Claudia Wächter, Nachrichtenredaktion.
2: Die anhaltende Hitze und Trockenheit lassen in Baden-Württemberg und Bayern die Futterbestände drastisch einbrechen und zwingen Landwirte, Tiere früher als geplant schlachten zu lassen. Auch in Hessen wird das Tierfutter knapp. Nach Angaben des Landesbauernverbands Baden-Württemberg stehen den Landwirten aktuell 30% weniger Futter zur Verfügung als sonst um diese Zeit. Die Abwehr von Drohnen muss in Deutschland schnell verbessert werden. Darüber waren sich die Innenminister von Bund und Ländern in einer Telefonkonferenz einig. Vergangene Woche war am Flughafen Leipzig eine mit Sprengstoff bestückte Drohne entdeckt worden.
4: Gegenseitige Unterstützung, gemeinsame Forschung und Flughäfen besser mit Abwehrtechnik ausstatten. Diese Ansatzpunkte wollen die Innenminister verfolgen. Einigkeit gibt es aber nicht in allen Punkten. Aus Niedersachsen und Bremen kommt zum Beispiel die Forderung, dass der Bund auch Häfen besser in Sachen Drohnenabwehr ausstattet. Und bei Flughäfen haben bisher Standorte wie Frankfurt-Main, München, Berlin, Hamburg oder Stuttgart Priorität. Diese Liste wollen einige Länder gern ausweiten. Jan-Henner Reitzer, Nachrichtenredaktion.
2: Vor der Küste des türkischen Urlaubsorts Fethiye ist ein Ausflugsboot mit Touristen in Brand geraten. 115 Menschen, darunter Kinder und Besatzungsmitglieder, sprangen mit Rettungswesten ins Meer. Sie seien anschließend von der Küstenwache an Land gebracht worden, wie die staatliche Nachrichtenagentur Anadolu berichtet. Auch Boote in der Nähe beteiligten sich an der Rettungsaktion.
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1: Vorsicht auf der B217 Hannover Richtung Springe. Zwischen der Hauptstraße in Hannover und Ronnenberg. Dort steht ein defektes Fahrzeug. Auf der A2 Hannover Richtung Braunschweig ist am Kreuz Hannover Ost die Überleitung zur A7 Richtung Kassel wegen eines Schwertransports gesperrt. Als Umleitung ist die Ausfahrt Lehrte empfohlen. Diese 8 Blitzer habt ihr uns zuletzt gemeldet. In Hannover-Linden-Süd steht ein Blitzer auf der Deisterstraße, 70 Meter vor dem Restaurant. Dazu wird in Hannover-List auf der Spannhagenstraße kontrolliert, 60 Meter vor der Bäckerei. Und in Hannover-Missburg-Nord steht ein Blitzer am Forstkamp. Weiter geht es in Neustadt, im Mühlenfelder Land auf der Nöpkerstraße, Ecke Roter Weg und in Pockenhagen auf der Pockenhagener Straße. Und in der Wedemark wird geblitzt, auf der Kaltenweider Straße, Ecke Westbeke und in Resse an den Hägewiesen. Außerdem steht ein Blitzer in Wietze auf der Hornbosteler Straße, Ecke Friedrich-Hoffmann-Straße. An den Überblick über alle aktuellen Blitzer findet ihr auch online auf der Meerradio-Website und in unserer App. Kommt gut durch!
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0: Ich bin Doc Zeitler. Die Abwehr von Drohnen muss in Deutschland schnell verbessert werden. Darüber waren sich die Innenminister von Bund und Ländern in einer Telefonkonferenz einig. Vergangene Woche war am Flughafen Leipzig eine mit Sprengstoff bestückte Drohne entdeckt worden.
1: Gegenseitige Unterstützung, gemeinsame Forschung und Flughäfen besser mit Abwehrtechnik ausstatten. Diese Ansatzpunkte wollen die Innenminister verfolgen. Einigkeit gibt es aber nicht in allen Punkten. Aus Niedersachsen und Bremen kommt zum Beispiel die Forderung, dass der Bund auch Häfen besser in Sachen Drohnenabwehr ausstattet. Und bei Flughäfen haben bisher Standorte wie Frankfurt-Main, München, Berlin, Hamburg oder Stuttgart Priorität. Diese Liste wollen einige Länder gern ausweiten. Jan-Henner Reitzer, Nachrichtenredaktion.
0: Die anhaltende Hitze und Trockenheit lassen in Baden-Württemberg und Bayern die Futterbestände drastisch einbrechen und zwingen Landwirte, Tiere früher als geplant schlachten zu lassen. Auch in Hessen wird das Tierfutter knapp. Nach Angaben des Landesbauernverbands Baden-Württemberg stehen den Landwirten aktuell 30-40% weniger Futter zur Verfügung als sonst um diese Zeit. Am Rhein werden immer neue Tiefststände gemessen. Zum Beispiel in Köln sind heute 49 Zentimeter gemessen worden. Und es wird erwartet, dass der Pegel noch weiter sinkt. Schifffahrt ist kaum noch möglich.
2: Vor allem, es rechnet sich schlicht nicht mehr, die Schiffe loszuschicken. Wenn überhaupt, dann können sie nur einen Bruchteil der üblichen Fracht laden. Bei Köln hat der Rhein bereits einen Rekordtiefststand erreicht und es wird wohl noch schlimmer. Manche Unternehmen verlagern bereits einen Teil ihrer Rohstofftransporte auf Schiene und LKW. Doch das heißt, vieles wird teurer. Auch die Spritpreise an der Tankstelle haben bereits angezogen. Claudia Wächter, Nachrichtenredaktion.
0: Zum Sport. Zehnkampfweltmeister Leo Neugebauer hat sich bei der Leichtathletik-EM in Birmingham nach einem dramatischen 1500-Meter-Lauf erstmals auch den Titel des Europameisters gesichert. Niklas Kolbe gewann Silber. Über 3000 Meter Hindernis hatte Gesa Krause Gold gewonnen. Bronze gewann Olivia Gürth.

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1: Doc Zeitler. Trockenheit in Deutschland führt zu Ernteausfällen. Seit Beginn Mitte Juni seien deshalb rund 3 Millionen Tonnen Getreide und Raps verloren gegangen, heißt es vom Deutschen Raiffeisenverband. Insgesamt wird dabei eine ähnliche Erntebilanz wie im Vorjahr erwartet.
2: Der Verband spricht von Einnahmeverlusten von 600 Millionen Euro. Der Ausblick auf diesen Sommer ist nicht ganz so gut, aber nicht hoffnungslos. Nach einer Schätzung erwartet der Verband eine kleinere Getreideernte von rund 40 Millionen Tonnen nach 45 Millionen Tonnen im vergangenen Jahr. Unterm Strich sei es eine noch ausreichende unterdurchschnittliche Ernte, hieß es. Steigende Verbraucherpreise etwa für Brot und Brötchen werden nicht erwartet. Für die Preise sind vor allem Energie-, Lohn- und Bürokratiekosten entscheidend. Tine Klimach, Nachrichtenredaktion.
1: Die Abwehr von Drohnen muss in Deutschland schnell verbessert werden. Darüber waren sich die Innenminister von Bund und Ländern in einer Telefonkonferenz einig. Der sächsische Innenminister Schuster sagte, notwendig sei die gegenseitige Unterstützung sowie gemeinsame Forschung und Beschaffung. Vergangene Woche war am Flughafen Leipzig eine mit Sprengstoff bestückte Drohne entdeckt worden. Das hat es seit Beginn der Lotto-Geschichte 1955 noch nicht gegeben. In 40 Ziehungen ist der Jackpot nicht geknackt worden. 6 richtige plus Superzahlen hat es seit Ende März nicht gegeben. Auch bei der Ziehung gestern blieb der Jackpot unangetastet.
3: Irgendwie scheint der Jackpot verhext. Auch am Samstag sind also wieder 50 Millionen im Topf. Mehr geht nicht, denn der Gewinn wird gedeckelt. Aber auch die Maximalsumme ist schwindelerregend. Und die Chancen, 6 richtige plus Zusatzzahl richtig zu tippen, die sind minimal. Immerhin 3 Spieler oder Spielerinnen aus NRW und Niedersachsen, die sind dem Hauptgewinn zuletzt ziemlich nahe gekommen. Claudia Wächter, Nachrichtenredaktion.
1: Zum Sport. Zehnkampfweltmeister Leo Neugebauer hat sich bei der Leichtathletik-EM in Birmingham nach einem dramatischen 1500-Meter-Lauf erstmals auch den Titel des Europameisters gesichert. Niklas Kolbe gewann Silber. Über 3000 Meter Hindernis hat Gesa Krause Gold gewonnen. Bronze gewann Olivier Gürth. Zum Abschluss des Abends in Birmingham konnte der Diskuswerfer Henrik Jansen über Bronze jubeln.
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1: Ich bin Dirk Zeitler. Wegen Hitze und Trockenheit fehlt Landwirten in Baden-Württemberg und Bayern Futter für ihre Tiere, die deshalb früher als geplant geschlachtet werden müssen. Auch in Hessen wird das Tierfutter knapp.
2: Auf vertrockneten Wiesen finden Rinder nichts mehr zu fressen und es kann kein Heu gemacht werden. Beim Futtermais, der auch als Vorrat für den Winter gedacht ist, sieht es nicht besser aus. Bei Schlachthöfen gibt es schon Wartelisten. Landwirte sehen sich gezwungen, ihre Bestände zu verkleinern. Auch die Getreide- und Rapsernte hat unter der Trockenheit gelitten. Der Raiffeisenverband sagt, dass die Landwirtschaft dadurch 600 Millionen Euro an Einnahmen verloren hat. Jan-Henner Reitze, Nachrichtenredaktion.
1: Die Abwehr von Drohnen muss in Deutschland schnell verbessert werden. Darüber waren sich die Innenminister von Bund und Ländern in einer Telefonkonferenz einig. Der sächsische Innenminister Schuster sagte, notwendig sei die gegenseitige Unterstützung sowie die gemeinsame Forschung und Beschaffung. Vergangene Woche war am Flughafen Leipzig eine mit Sprengstoff bestückte Drohne entdeckt worden. Befristete Arbeitsverträge werden in Deutschland weiterhin vor allem mit jungen Menschen abgeschlossen. In der Altersgruppe zwischen 15 und 25 Jahren waren vergangenes Jahr 18,3% befristet beschäftigt, wie das Statistische Bundesamt berichtet. Das entspricht rund 2,2 Millionen Arbeitnehmern.
3: Auch wenn es die Jungen statistisch dreimal häufiger trifft als alle anderen, insgesamt gab es 2025 sogar weniger befristete Jobs als zum Beispiel noch vor 10 Jahren. Immerhin waren es aber laut Bundesamt fast 6,5 Millionen Menschen, die befristet in Teilzeit, mit Zeitverträgen oder in Minijobs gearbeitet haben. Und eine befristete Arbeit nimmt laut Statistik kaum jemand freiwillig an. Die meisten davon gibt's übrigens im Bildungssektor und in Restaurants und Kneipen. Thomas Thonfeld, Nachrichtenredaktion.
1: Zum Sport. Medaillenflut für das deutsche Leichtathletikteam. Zehnkampfweltmeister Leo Neugebauer hat sich bei der EM in Birmingham nach einem dramatischen 1500-Meter-Lauf erstmals auch den Titel des Europameisters gesichert. Niklas Kolbe gewann Silber. Über 3000 Meter Hindernis hat Gesa Krause Gold gewonnen. Bronze holte Olivia Gürth. Zum Abschluss des Abends konnte Diskuswerfer Henrik Jansen über Bronze jubeln.

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1: Ich bin Dirk Zeitler. Die Abwehr von Drohnen muss in Deutschland schnell verbessert werden. Darüber waren sich die Innenminister von Bund und Ländern in einer Telefonkonferenz einig. Der sächsische Innenminister Schuster sagte, notwendig sei die gegenseitige Unterstützung sowie gemeinsame Forschung und Beschaffung. Notwendig sei die gegenseitige Unterstützung sowie gemeinsame Forschung und Beschaffung. Vergangene Woche war am Flughafen Leipzig eine mit Sprengstoff bestückte Drohne entdeckt worden. Am Rhein werden immer neue Tiefststände gemessen. Zum Beispiel in Köln sind gestern 49 Zentimeter gemessen worden und es wird erwartet, dass der Pegel noch weiter sinkt. Schifffahrt ist kaum noch möglich.
2: Vor allem, es rechnet sich schlicht nicht mehr, die Schiffe loszuschicken. Wenn überhaupt, dann können sie nur einen Bruchteil der üblichen Fracht laden. Bei Köln hat der Rhein bereits einen Rekordtiefststand erreicht und es wird wohl noch schlimmer. Manche Unternehmen verlagern bereits einen Teil ihrer Rohstofftransporte auf Schiene und LKW. Doch das heißt, vieles wird teurer. Auch die Spritpreise an der Tankstelle haben bereits angestiegen.